Ich bin David Riemer. Gesundheitsminister Linnemann hat sich gegen die geplanten Einsparungen bei den Rentenansprüchen pflegender Angehöriger ausgesprochen.

0: Versicherung zur Kasse zu bitten, sagte Vorstandschef Blatt. Aus Berlin Ursula Winkler.
1: Mit den weiter ungelösten Spannungen im Nahen Osten liegen die Benzinpreise in Deutschland nur knapp unter ihrem Rekordhoch. Superbenzin der Sorte E10 kostete nach Angaben des ADAC am Samstag im bundesweiten Tagesdurchschnitt 2,17 Euro je Liter. Damit fehlen nur wenige Cent zum Allzeithoch von 2,20 Euro aus dem März 2022. Für Diesel mussten Autofahrer am Samstag im Schnitt 2,26 Euro je Liter zahlen, so der ADAC. Wie gefährlich ist die AfD? Braucht es eine Brandmauer oder gar ein Parteiverbot? Darüber sind sich die Deutschen laut einer aktuellen Umfrage des INSA-Instituts im Auftrag der BILD sehr uneins.
2: Haben Sie Angst vor der AfD? Auf diese Frage antworten in der Umfrage 49% mit Nein, 42% mit Ja. Überdurchschnittlich hoch ist die Angst bei Älteren. Dass die AfD rechtsextrem ist, bejaht dabei übrigens mehr als die Hälfte der Befragten. Es haben also offenbar auch Menschen keine Angst vor der AfD, obwohl sie glauben, dass sie rechtsextrem ist. Bei den Ostwahlen könnte es bei AfD-Erfolgen darum gehen, ob andere Parteien mit ihr zusammenarbeiten. 39% sind in der INSA-Umfrage dafür. Knapp 50% plädieren dagegen für eine Brandmauer. Aus Berlin Ronny Tochau.
1: Die Fußball-Bundesligisten Mönchengladbach, Mainz und Freiburg sind mit klaren Siegen in die zweite Runde des DFB-Pokals eingezogen. Der in die zweite Liga abgestiegene 1. FC Heidenheim und der FC St. Pauli erlebten Blamagen. Die Ergebnisse: Schott Mainz-Gladbach 0:5, Krischow Mainz 0:9, Düsseldorf-Freiburg 1:5, Braunschweig-Union Berlin 2:4, Lübeck-Paderborn 2:4, Essen-St. Pauli 2:0 und Jeddelo-Heidenheim 5:2.
3: Das Wetter an Rhein und Erft.
4: Da sind aktuell nur wenige oder kaum Wolken am Himmel zu sehen. Dementsprechend kühlt sich's heute Nacht auch ab. Auf 10 bis 7 Grad gehen die Werte zurück. Der Tag startet im Norden des Landes noch mit so ein paar Wolken. Ansonsten ist viel Platz für die Sonne. Und bei den Temperaturen sind wir so zwischen 21 und 24 Grad unterwegs.
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5: A40 Dortmund-Essen zwischen Dortmund-Hombruch und Dortmund-Barob, 1 Kilometer Stau. Und im weiteren Verlauf zwischen Essen-Zentrum und Essen-Holsterhausen, dichter Verkehr, 10 Minuten Verzögerung. Wir wünschen allen unterwegs gute Fahrt.
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4: In den nächsten 10 Minuten Musik im besten Mix, steckt sehr viel Liebe drin. Michael Schulte ist mit seiner neuen Single Love Sick. Dann gibt's Two Colors mit Love Fool. Und nach so viel Liebe und Verliebtheit gehen wir dann noch lecker frühstücken. Mit dem 90er-Sound von Deep Blue Something und Breakfast at Tiffany's. Das alles jetzt für eure Nacht. Ich bin Sven Sandbote. Haltet euch bei der Nachtschicht.
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0: Ich möchte das mit euch gerade nur gemeinsam mal festhalten. Es gibt ja verrückte Studien und es gibt verrückte Studien mit verrückten Ergebnissen. Und ein US-Forscherteam, das hat jetzt herausgefunden, wenn neue Musikalben rauskommen, dann gibt's mehr Verkehrsunfälle. Ja, es ist kein Scherz heute Nacht. Sascha Fastbender aus der Redaktion. Es gibt da einen Zusammenhang. Aber jetzt keinen direkten.
1: Genau, der Zusammenhang ist dann eher, ja, keine Ahnung, Taylor Swift hat ein neues Album veröffentlicht und weil deswegen mehr Leute auf dem Handy tippen, die Musik suchen oder sich im Auto von den Liedern irgendwie ablenken lassen, könnte es mehr Unfälle geben.
0: Die Forschung war jetzt aber auch nicht so schwer dazu.
1: Nee, genau. Streaming-Zahlen und Klicks sind öffentlich zugänglich und Unfallzahlen eben auch. Und wenn dann die Unfallzahlen immer hochgehen, wenn Alben veröffentlicht werden, könnte es eben einen Zusammenhang geben. Bei der Studie geht's aber vor allem um Alben von größeren Stars. Klar, die werden mehr gehört.
0: Wie sieht's da mit der Musikrichtung aus?
1: Dazu hat das Forschungsteam in dem Fall hier nichts gemacht, aber andere, da braucht so das musikalische Mittelding. Denn zu langsame Musik könnte uns beim Autofahren so eher müde machen. Zu schnelle Musik bewirkt dann wiederum das Gegenteil. Und Texte sind wichtig. Am besten nichts, das irgendwie zum Nachdenken oder so anregt oder ablenkt. So oder so, das Musiktempo ist wichtiger als die Musikrichtung.
0: Okay, dann gucken wir jetzt mal, was mit Tampa City und Self-Aware passiert. Ich hoffe, dieser Sound ist für euch perfekt, um gut durch die Nacht zu kommen. Vor allem bitte ohne irgendeinen Unfall dazu.
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0: Das Wetter an Rhein und Erft.
1: Die Nacht ist eine trockene, denn großartig Wolken sind nicht unterwegs bei dann doch relativ frischen 10 bis 7 Grad. Ansonsten startet die Woche wieder sommerlich durch. Viel Sonne, 21 bis 24 Grad. Mit einer Ausnahme im Norden des Landes. Da gibt's erst noch so ein paar Wolken zum Start in diesem Montag.
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2: A40 Dortmund-Essen zwischen Dortmund-Hombruch und Dortmund-Barob. 1 Kilometer Stau. Wir wünschen allen unterwegs gute Fahrt.
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1: Gleich 2 Musiker für eure Nacht im besten Mix. Da finde ich die Zusammensetzung sehr wild. Martin Garrix und Ed Sheeran. Ich hätte mir nie vorstellen können, dass die beiden mal was zusammen machen, aber jetzt ist es passiert. Repeat It spiele ich euch gleich. Vorher aber erstmal dieser bekannte Song hier mit den Sugar Babes. Die begleiten euch rein in den Montag und durch die Nacht. Push the Button. Ich bin Sven Sandbote. Schön, dass ihr bei mir seid heute Nacht.

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1: Ich bin David Riemer. AOK-Chefin Reimann hat die telefonische Krankschreibung als gutes Mittel verteidigt. Gerade in Zeiten von Infektionswellen, so könnten Ansteckungen vermieden und medizinisches Personal geschützt werden. Eine missbräuchliche Nutzung könne die AOK nicht feststellen, sagte Reimann den Funke-Zeitungen. Die schwarz-rote Koalition will die Möglichkeit zur telefonischen Krankschreibung abschaffen. Das politische Berlin erwacht, die Sommerpause ist zu Ende. Unter anderem steht das erste Treffen der CDU-Spitze auf dem Programm. Bundeskanzler und Parteichef Merz ist aus seinem Urlaub zurück und leitet heute die Sitzung des CDU-Präsidiums.
2: Man kann im Sinne von Merz nur hoffen, dass er sich gut erholt hat in den letzten 3 Wochen, denn es dürfte direkt anstrengend werden. Da ist die Unzufriedenheit in den eigenen Reihen mit Merz' Führungsstil. Da sind seine katastrophalen persönlichen Umfragewerte. Und da sind die schwachen Umfragen.

0: Ende. Die Bundesregierung verweist hingegen auf bestehende EU-Regelungen.
1: Italiens rechte Dreierkoalition von Ministerpräsidentin Giorgia Meloni begründet ihre Haltung damit, dass deutsche Hilfsorganisationen seit Jahren auf dem Mittelmeer immer wieder Bootsflüchtlinge an Bord nehmen, um sie dann in italienische Häfen zu verschiffen. Angeblich kamen auf diese Weise allein seit Jahresbeginn 2200 Migranten ins Land. Rom verlangt nun, dass diese Zahl mit der Zahl der möglichen Rückkehrer aus Deutschland verrechnet wird und besteht auf einem Ausgleich aus Berlin. Aus Rom, Christoph Saturn.
0: Die Europäische Union hat der von Russland angegriffenen Ukraine zum Nationalfeiertag fortgesetzte Hilfe zugesichert. Man werde die Ukraine weiter so lange und so umfassend wie nötig unterstützen. Das sagte Ratspräsident Costa vor der geplanten Teilnahme an Feierlichkeiten in der Hauptstadt Kiew heute. Gleichzeitig drohte er Kremlchef Putin mit neuen Sanktionen gegen dessen Land. Man werde den Druck erhöhen, bis Russland das Töten beendet, so Costa.
2: Das Wetter an Rhein und Erft.
3: Heute früh ist es trocken, es sind kaum Wolken unterwegs, 10 bis 7 Grad dazu. Stellenweise kann sich heute Morgen aber Nebel bilden. Ansonsten wird der Montag heiter bis sonnig, meistens trocken. Das Ganze bei 21 bis 24 Grad.
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4: Zurzeit liegen uns keine Meldungen vor. Wir wünschen allen unterwegs gute Fahrt.
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3: Drei Uhr durch am Montagmorgen, die Nachtschicht läuft und so ein bisschen Motivation kommt jetzt von Holly Humberstone. Hier ist To Love Somebody. Patrick Rickert hier. Guten Morgen.

0: Gibt es eine Formel, welche die Liebe beschreibt? Ja, meint zumindest ein französischer Mathematikprofessor. Er hat ein Buch geschrieben und er glaubt, eine Formel gefunden zu haben, die zeigen soll, ob Beziehungen glücklich sind, halten oder nicht. Ha, Kollege Kevin Zimmer zweifelt.
1: Ein Mathematikprofessor als Liebesexperte in etwa so plausibel, wie wenn ein Metzger dir sagt, ich kann in der Theorie auch Schönheits-OPs, hat ja auch irgendwie mit Wegschneiden zu tun. Ne? Manchmal braucht man für die Beziehung keine mathematische Formel, denke ich ja. Eigentlich haben wir doch eigene Formeln tief in uns. Wir wissen, Frauen wollen keinen Sex, weil sie Kopfschmerzen haben und Männer wollen Sex, weil sie Kopfschmerzen haben. Gleich Problem. Ja? Und das Problem hat bisher noch keine mathematische Formel gelöst bekommen.
2: Also ich schaue mir das nicht länger an.
1: Und überhaupt, so eine Formel setzt einen doch unnötig unter Druck. Und Mathe war jetzt eh nicht so die Stärke von mir. Die Gefahr, dass ich mich bei der Liebesformel verrechne, ist 50-50. Mein Mathelehrer hätte gesagt, das ist jetzt schon sehr optimistisch gerechnet.
3: 1 und 1 ist 1 und nicht 3.
1: So in etwa. Bisher war die mathematische Formel, an die wir Männer uns gehalten haben, Packung Milka-Herzen plus eine Rose plus Romantik-Wellness-Weekend gebucht, gleich. Wie dann aber diese Ergebnisse zustande kommen, dass die Frau bei dem Wellnessurlaub wirklich Wellness machen will und zweimal am Tag einen Behandlungstermin im Wellnessbereich gebucht hat bei einem gewissen Ricardo, das weiß ich auch nicht. Wo war die Rechnung falsch, dass am Ende nicht ich, sondern Ricardo dabei rauskam?
4: Eine Frechheit!
1: Da kann ein Mathematikprofessor noch so lange rumrechnen und eine Formel zusammenklöppeln, die angeblich voraussagt, wie lange eine Beziehung hält oder nicht. Aber eine Beziehung hält doch vor allen Dingen, wenn man sie jeden Tag frisch hält. Sich liebe Sachen sagt, Komplimente ausspricht.
5: Zum Beispiel, du bist sehr süß, hast ein super süßes Lächeln.
6: Geht doch, jetzt nur nichts mehr sagen, dann haben wir's.
5: Besonders durch dein rundes Gesicht kommt das Lächeln sehr im Vorschein.
1: Falscher Lösungsweg.

0: Das Wetter an Rhein und Erft.
1: Heute Morgen messen wir 10 bis 7 Grad. Dazu ist es trocken. Das ist auch schon der Vorbote für den heutigen Montag. Denn später gibt es bis zu 24 Grad. Es ist meistens trocken und oft sonnig.
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2: A40 Dortmund-Essen zwischen Dortmund-Hombruch und Dortmund-Barob. 1 Kilometer Stau. Wir wünschen allen unterwegs gute Fahrt.
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1: Patrick Rickert hier, wir gehen gemeinsam durch die Nacht mit The Script featuring Will.i.am, hier ist Hall of Fame.

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1: Ich bin David Riemer. Die CDU-Spitze kommt heute unter Leitung von Parteichef Merz zu ihren ersten regulären Beratungen nach der Sommerpause zusammen. Vor der Auszeit hat es heftige Kritik an Personalentscheidungen des Kanzlers gegeben. Nach dem Rücktritt von Unionsfraktionschef Spahn hatte Merz 8 Personalwechsel in Regierung, Partei und Fraktion in die Wege geleitet. Bei der Sitzung soll sich zeigen, ob sich die Wogen inzwischen geglättet haben. Mit den weiter ungelösten Spannungen im Nahen Osten liegen die Benzinpreise in Deutschland nur knapp unter ihrem Rekordhoch. Superbenzin der Sorte E10 kostete laut ADAC zuletzt im bundesweiten Tagesdurchschnitt 2,17 Euro je Liter. Damit fehlen nur wenige Cent zum Allzeithoch aus dem März 2022.
2: Diesel ist zwar noch etwas weiter vom Allzeitrekord entfernt, hat aber zuletzt ebenfalls preislich ordentlich zugelegt. Laut ADAC zeichnet sich schon ab, 2026 könnte das bisher teuerste Tankjahr überhaupt werden. Nicht nur der Iran-Krieg treibt die Preise hoch, auch das aktuelle Niedrigwasser am Rhein erhöht die Transportkosten. Staatliche Entlastungsmaßnahmen wie zuletzt der Tankrabatt sind aktuell nicht geplant. Ursula Winkler, Nachrichtenredaktion.
1: Wie gefährlich ist die AfD? Braucht es eine Brandmauer oder gar ein Parteiverbot? Darüber sind sich die Deutschen laut einer aktuellen Umfrage des INSA-Instituts im Auftrag von Bild sehr uneins.
3: Haben Sie Angst vor der AfD? Auf diese Frage antworten in der Umfrage 49% mit Nein, 42% mit Ja. Überdurchschnittlich hoch ist die Angst bei Älteren, dass die AfD rechtsextrem

0: Ligisten Mönchengladbach, Mainz und Freiburg sind mit klaren Siegen in die zweite Runde des DFB-Pokals eingezogen. Der in die zweite Liga abgestiegene FC Heidenheim und der FC St. Pauli dagegen erlebten Blamagen. Die Ergebnisse: Schott Mainz, Gladbach 0:5, Krischow Mainz 0:9, Düsseldorf Freiburg 1:5, Braunschweig Union Berlin 2:4, Lübeck Paderborn ebenfalls 2:4, Essen St. Pauli 2:0 und Jeddelo Heidenheim 5:2.
1: Das Wetter an Rhein und Erft.
2: Aktuell messen wir 10 bis 7 Grad. Viele Wolken sind nicht unterwegs. Es ist trocken und so bleibt es auch den ganzen Tag. Heiter bis sonnig, meistens trocken und dazu 21 bis 24 Grad.
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3: A40 Dortmund-Essen zwischen Dortmund-Hombruch und Dortmund-Barob. 1 Kilometer Stau. Wir wünschen allen unterwegs gute Fahrt.
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2: Wir holen uns nochmal so ein paar Fußballbilder der Weltmeisterschaft aus diesem Sommer in unser geistiges Auge. Und zwar mit dem Sommerhit des Jahres. Hier kommt Shakira mit Dai Dai. Patrick Rickert hier, guten Morgen.

0: Nick Kershaw starten wir in die neue Woche. Musik aus den 80ern, Wouldn't It Be Good. 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Wir touren durch ganz Nordrhein-Westfalen. 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

0: Das Wetter an Rhein und Erft.
1: Heute früh ist es trocken, es sind kaum Wolken unterwegs, 10 bis 7 Grad dazu. Stellenweise kann sich heute Morgen aber Nebel bilden. Ansonsten wird der Montag heiter bis sonnig, meistens trocken. Das Ganze bei 21 bis 24 Grad.
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2: A40 Dortmund-Essen zwischen Dortmund-Hombruch und Dortmund-Barob. 1 Kilometer Stau. Wir wünschen allen unterwegs gute Fahrt.
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1: Guten Morgen, die neue Woche läuft und wir starten ganz entspannt rein mit Sunrise Avenue und Hollywood Hills. Ich bin Patrick Rickert. Schönen guten Morgen.
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1: Ich bin David Riemer. AOK-Chefin Reimann hat die telefonische Krankschreibung als gutes Mittel verteidigt. Gerade in Zeiten von Infektionswellen, so könnten Ansteckungen vermieden und medizinisches Personal geschützt werden. Das sagte sie den Funke-Zeitungen. Eine missbräuchliche Nutzung könne die AOK nicht feststellen. Die schwarz-rote Koalition will die Möglichkeit zur telefonischen Krankschreibung abschaffen. Das politische Berlin erwacht, die Sommerpause ist zu Ende. Unter anderem steht das erste Treffen der CDU-Spitze auf dem Programm. Bundeskanzler und Parteichef Merz ist aus seinem Urlaub zurück und leitet heute die Sitzung des CDU-Präsidiums.
2: Man kann im Sinne von Merz nur hoffen, dass er sich gut erholt hat in den letzten 3 Wochen, denn es dürfte direkt anstrengend werden. Da ist die Unzufriedenheit in den eigenen Reihen mit Merz' Führungsstil. Da sind seine katastrophalen persönlichen Umfragewerte. Und da sind die schwachen Umfragen aus CDU-Sicht vor den Landtagswahlen im Herbst. Und da ist auch noch der Koalitionspartner SPD, mit dem es auch nicht rund läuft. Morgen trifft sich die schwarz-rote Bundesregierung im Schloss Neu-Hardenberg in Brandenburg. Eine Arbeitsklausur, wie es heißt, ausdrücklich kein Krisentreffen. Aus Berlin, Uli Reitinger.
1: Gesundheitsminister Linnemann hat sich gegen die geplanten Einsparungen bei den Rentenansprüchen pflegender Angehörige ausgesprochen. Das machte er bei der Bild am Sonntag deutlich. Unterstützung bekommt er dafür von den gesetzlichen Krankenkassen und der Stiftung Patientenschutz.
3: Wer seine Angehörigen pflegt, soll künftig weniger Rente als bisher bekommen. Das sehen die bisherigen Sparpläne vor. Diesen Punkt will Linnemann ändern. Er nennt die Pflegenden die Alltagshelden Deutschlands. Patientenschützer loben bereits das Ende eines politischen Irrwegs. Auch der Spitzenverband der gesetzlichen Kassen nennt die Kürzungen für Pflegende einen falschen Ansatz. Es brauche zur Finanzierung eine bessere Lösung, als weiter die Beitragszahler der Pflegeversicherung zur Kasse zu bitten, sagte Vorstandschef Blatt. Aus Berlin Ursula Winkler.
1: Wegen schwerer Brände im US-Bundesstaat Nevada haben die Behörden 42.000 Menschen zur Evakuierung aufgefordert. Weitere 5

0: schon der Vorbote für den heutigen Montag, denn später gibt es bis zu 24 Grad. Es ist meistens trocken und oft sonnig.
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2: Zurzeit liegen uns keine Meldungen vor. Wir wünschen allen unterwegs gute Fahrt.
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0: Kurz nach 5 am Montagmorgen als Motivation für alle Frühschichtler kommt hier Linkin Park mit The Emptiness Machine. Patrick Rickert hier.

0: Hallo, schönen Montagmorgen.
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0: Ja, der Sommer geht langsam zu Ende. Das merken wir nicht nur am Wetter, sondern auch in der Politik. Natascha Wittmar, guten Morgen.
2: Guten Morgen.
0: Die CDU-Spitze kommt nämlich aus der Sommerpause zurück.
2: Ja, nach 4 Wochen Urlaub geht's in Berlin wieder weiter. Die CDU-Spitze kommt heute zu ihren ersten regulären Sitzungen nach der Sommerpause zusammen. Wichtige Themen werden da sein: die Rentenreform, die bevorstehende Landtagswahl natürlich und auch der Kabinettsumbau, der ist ja noch nicht ganz abgeschlossen.
0: Da haben wir natürlich ein Auge drauf. Außerdem, Natascha, sprechen wir über Trinkgeld beim Zahlen an Kartenterminals.
2: Ja, an vielen dieser Geräte sind Trinkgeldoptionen ja voreingestellt. Mit einem Klick kann man dann auswählen, was man geben will. Und teilweise sind die Auswahlmöglichkeiten relativ hoch, liegen so zwischen 15-30%. Und 10% sind ja eigentlich üblich. Und das kritisiert die Verbraucherzentrale. Die sagt, das sei manipulativ und sorgt unterbewusst für Zahlungsdruck. Vor allem, wenn die Option, gar kein Trinkgeld zu geben, nicht sofort sichtbar bzw. erkennbar ist.
0: Außerdem hören wir auch noch, wie es gestern bei The Bossos war. Die sind beim Kunstrasen in Bonn aufgetreten. Präsentiert von uns. Dankeschön, Natascha.
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1: Das Wetter an Rhein und Erft.
2: Aktuell messen wir 10 bis 7 Grad. Viele Wolken sind nicht unterwegs. Es ist trocken und so bleibt es auch den ganzen Tag. Heiter bis sonnig, meistens trocken und dazu 21 bis 24 Grad.
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3: A33 Brilon und Bielefeld zwischen Paderborn Zentrum und Paderborn Schloss Neuhaus. Dichter Verkehr, 5 Minuten Zeitverlust. Wir wünschen allen unterwegs gute Fahrt.
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2: Guten Morgen, schön, dass ihr dabei seid. Wir starten gemeinsam in eine neue Woche. Montagmorgen. Und die geht los mit einem 2000er von Matterfix. Big City Life. Patrick Rickert hier.

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0: Wir starten mit Musik aus den 80ern in die neue Woche. John Farnham und You're the Voice. Schönen Montag.
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2: Danke. Ich sage dieses Wort gerade zur Ferienzeit ganz bewusst und deutlich mit einem Lächeln im Gesicht. Danke an die KassiererInnen im Supermarkt. Danke für die BusfahrerInnen. Danke für die BademeisterInnen im Freibad. Danke an die Bedienung im Café. Denn während viele Menschen gerade Urlaub machen, gibt es unendlich viele Menschen, die weiter ihrer Arbeit nachgehen und mir dadurch erst ermöglichen, dass ich abschalten kann. Die Liste dieser Menschen würde sich ins Unendliche weiterführen lassen. Und ich bin echt dankbar dafür, dass es diese Menschen gibt. Manche gucken mich ganz irritiert und überrascht an, bevor dann ein Lächeln im Gesicht erkennbar wird, wenn sie so ein aufrichtiges, aber oft unerwartetes Danke hören. Und ich möchte es heute ganz ausdrücklich euch allen sagen. Danke, dass es euch gibt. Danke, dass ihr da seid. Dankbar sein bedeutet anzuerkennen, dass es nicht selbstverständlich ist, was mir ermöglicht wird. Dankbar sein ist eine Haltung, die mich daran erinnert, dass ich die anderen brauche. Genauso dankbar bin ich aber, wenn ich spazieren gehe und die Schöpfung genieße. Oft kommt mir dabei der Gedanke, dass da ein echt kluger Kopf sich das alles ausgedacht haben muss. Ich persönlich glaube daran, dass es diesen Schöpfergott gibt, dem ich dankbar sein darf für mein Leben, für alles um mich herum, für die Menschen, die mir mein Leben erleichtern. Heute geht dieser Dank raus. An dich. Danke, dass du da bist. Max Strotzig von der Katholischen Kirche für Augenblick mal.
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1: Mit José Nachsiandi. Guten Morgen. Kanzler Merz ist zurück aus dem Urlaub und schon der erste Werktag wird wohl herausfordernd. Heute trifft sich die CDU-Spitze unter Merz' Leitung zu ihren ersten regulären Beratungen nach der Sommerpause. Bei den letzten Sitzungen im Juli hatte es heftige Kritik an den Personalentscheidungen des Kanzlers gegeben. Und auch in der Bevölkerung ist Merz laut Umfragen aktuell so unbeliebt wie nie zuvor. Marc Weiß mit mehr Infos.
2: Erst gestern durfte Merz erleben, wie sich Unbeliebtheit anfühlt. Beim Besuch im Brandgebiet Hürtgenwald wurde der Kanzler ausgebuht und er reagierte beleidigt. Er spreche nur mit denen, die nicht schreien, sagte Merz. Und das sorgte dann für den nächsten Ärger und Spott. Der kommt seitdem vor allem übers Netz. Viele werfen Merz vor, nicht da gewesen zu sein, als es im Wald heftig brannte oder als der Rhein kaum Wasser hatte. Und auch die Wirtschaft begrüßt den Kanzler nach dem Urlaub erstmal mit einer ganzen Batterie an Kritik. Merz fehle es an Führungsprofil, schimpft der Geschäftsführer der Mittelstandsvereinigung Ahlhaus in der Neuen Osnabrück. Zeitung. Bei der Rentenreform gehe es nicht voran. In der Debatte um Steuerentlastungen würden keine intelligenten Lösungen diskutiert. Und wenn Merz nicht schnell zur klaren Führung zurückfinde, dann werde die Koalition mittelfristig auseinanderfallen, sagt der Verbandschef.
1: Und diese Themen sind heute Morgen auch noch wichtig. AOK-Chefin Reinmann hat die telefonische Krankschreibung als gutes Mittel verteidigt. Der Funke Mediengruppe sagte sie, gerade in Zeiten von Infektionswellen könnte so medizinisches Personal geschützt werden. Die Schwarz-Rote Koalition will die Möglichkeit zur telefonischen Krankschreibung abschaffen. 2 Jahre nach dem islamistischen Terroranschlag in Solingen mit 3 Toten und vielen Verletzten ist am Wochenende an die Opfer erinnert worden. Ministerpräsident Wüst sprach bei einer Gedenkveranstaltung von einem Akt des Terrors gerichtet gegen feiernde Menschen. Oberbürgermeister Flemm dankte den Einsatzkräften für ihre Arbeit. Einige Städte in NRW denken darüber nach, eine Verfassungsklage gegen das Land einzureichen. Es geht um die Frage, wer genau den Rechtsanspruch auf Ganztagsbetreuung an den Grundschulen bezahlen soll. Viele Kommunen fordern, dass das Land klare Finanzierungsregeln festlegt. Sie fühlen sich mit den Kosten im Stich gelassen. Eigentlich hat der Bund diesen Rechtsanspruch beschlossen. Der darf den Kommunen aber nicht direkt etwas vorschreiben. Dafür hatte das Land dem Bund gegenüber zugesagt, mit den Städten eine Einigung zu finden. Der Rechtsanspruch auf Ganztagsbetreuung für Erstklässler beginnt kommende Woche mit Ende der Sommerferien. Und das waren die Nachrichten mit José Nachsiandi.
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3: Warum hat das Ding keine Sitzheizung? Ich frage nur für einen Freund, meinen Leihwagen. Ich hätte sie wirklich heute angemacht. Also es ist viel frischer, als ich dachte. 9 Grad sind es jetzt erst am S-Bahnhof bei euch in Sindorf. Es ist noch ziemlich dunkel. Sonne guckt aber so langsam mal hervor. Und wenn sie wirklich aufgeht, dann wird es auch richtig schön heute im Rhein-Erft-Kreis. Also viel Sonne, kaum Wolken und nachher so 24 Grad.
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3: Um 6.02 Uhr geht es schon langsam los bei euch auf der 4 nach Olpe, ab dem Kreuz Köln-West 2 Kilometer Stop and Go und die Kölnstraße.

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1: Moin, das seid ihr ja wieder. Urlaub vorbei, ne? Ach schön, dann verpasst ihr hier auch nichts. Wir checken gleich nach zwei Hits am Stück die Lage, gucken uns an, was heute so ansteht. Und das erste Kölsch des Tages gibt's heute auch. Wir schenken euch Tickets für die Kölsche Nacht in Hürth. Alles heute Morgen noch hier bei Radio Erft. Jetzt geht's erstmal rein in den Montag.

0: Es geht schon wieder los. Montagmorgen, 6.10 Uhr. Schön, dass ihr mit Radio Erft aufsteht. Ich bin Julia, moin. Und was war das bitte für ein Wochenende? Puh, ein sehr, sehr kurzes und ein wirklich anstrengendes. Also, was ihr bei der Feuerwehr wieder abgerissen habt, das ist der Wahnsinn. Erst brennt in Paffendorf die Halle mit Akkus und Elektroschrott, ne? Freitagabend waren wir ja auch noch hier und haben echt gedacht, so, es gibt's doch gar nicht, ne? Überall die Flammen, überall Rauch, dann der Stadtalarm und dann zieht noch das Unwetter über Bergheim und Kerpen. Also ihr bei der Feuerwehr, ihr kommt einfach gerade wirklich nicht zur Ruhe. Und ich hoffe nur, dass ihr euch ein bisschen erholen könnt. Wobei bei einer Familie aus Frankreich hat das im Urlaub so gar nicht geklappt. Das ist eine kuriose Geschichte. Die haben 12 Tage an einer Autobahnraststätte verbracht. Wegen Chanel. Chanel ist ihre Katze und die ist da abgehauen, ausgebüxt. Also Urlaub gestrichen, Hotel an der Raststätte genommen und 12 Tage lang gesucht. Leider ohne Erfolg. Die Familie will aber jetzt immer wieder hinfahren und genau da Urlaub machen. Ich verstehe das. Ich würde wahrscheinlich meinen Zweitwohnsitz anmelden, bis die Katze wieder da ist. Und einige von euch machen ja heute auch einen Ausflug. Es geht nach Würzburg. Unser FC spielt heute Abend im DFB-Pokal gegen die Würzburger Kickers. Puh, mein Gefühl, ich weiß nicht. Wir wissen, ne? Unser FC und der Pokal. Naja, aber wir zählen ja auf El Mala. Und das hier wird dann wieder der Hit des Tages, wenn er trifft.
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Topic, sorry, Papi, einer der Hits in diesem Sommer. Einfach ein guter Beat, um wach zu werden. Um 6.18 Uhr mit Radio Erft. Wusstet ihr, dass Bücher schwimmen können? Fun Fact. Können sie nicht. Aber irgendwelche Dullis haben das in Lächerlich ausprobiert. Da gibt es doch den Bücherschrank vom Garten- und Verschönerungsverein Lächerlich. Und genau da haben die sich die Bücher rausgenommen und in den Andreasbrunnen geschmissen. Und keine Ahnung, ob das irgendwelche Besowskis waren oder Menschen, die keinen Plan haben, was sie da kaputt machen. Es geht da ja nicht nur um Bücher, es geht um Leute, die sich ehrenamtlich kümmern, die Lächerlich einfach ein bisschen schöner machen wollen und deshalb diesen Bücherschrank gemacht haben, aufgestellt haben, den pflegen. So, und das kaputt zu machen, das ist einfach, ehrlich gesagt, das ist total lächerlich. Aber das Gute, die hören nicht auf damit. Ja, der Garten- und Verschönerungsverein Lächerlich hat schon gesagt, wir machen einfach weiter. So, wir lassen uns da nicht unterkriegen. Genau die richtige Einstellung. Was sonst im Rhein-Erft-Kreis heute los ist, hört ihr gleich in den Lokalnachrichten um 6.30 Uhr.

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1: Um 6.30 Uhr mit Carina Füngerlings. Guten Morgen. Der Großbrand in einem Recyclingbetrieb in Bergheim hat die Feuerwehr auch die Nacht über beschäftigt. Alle paar Stunden fuhren Einsatzkräfte hin, um sicherzugehen, dass nichts wieder aufglimmt und der Elektroschrott erneut Feuer fängt. Heute Morgen soll diese Vorsichtsmaßnahme zu Ende gehen. Der Brand war am Freitagabend ausgebrochen und entwickelte sich schnell zur Großlage. Zusätzlich sorgte am Wochenende ein übergelaufenes Regenrückhaltebecken in Quadrat-Ichendorf für vollgelaufene Keller, die die Kräfte aus Bergheim leer pumpen mussten. Und auch andere Städte im Kreis hatten mit Unwetterfolgen zu kämpfen. Allein in Kerpen musste die Feuerwehr rund 75 Mal ausrücken. Die Menschen in Kerpen, die in Hörweite vom Flieger Horst Nörvenich wohnen, hatten wohl ein ruhigeres Wochenende als gedacht. Die Bundeswehr hat ihren Löscheinsatz beim Großbrand im Hohen Venn in Belgien früher als geplant beendet. Die beiden Löschhubschrauber wurden vorzeitig abgezogen und mussten nicht mehr zum Tanken regelmäßig den Flieger Horst anfliegen. Ursprünglich sollte der Einsatz bis heute gehen, also eine komplette Woche. Viele Wochen der Vorbereitung liegen hinter dem 1. FC Köln, jetzt wird es ernst. Der FC startet am Abend beim DFB-Pokal in die neue Saison. Gegner ist der Drittligist Würzburger Kickers. Anpfiff ist um 18 Uhr. Und jetzt weitere Meldungen kurz und kompakt. Für Bundeskanzler Merz beginnt heute wieder der Regierungsalltag in Berlin. Das CDU-Parteipräsidium kommt zusammen. Vor der Sommerpause hatte Merz viel Kritik aus den eigenen Reihen bekommen. Jetzt wird sich zeigen, ob sich die Wogen geglättet haben. Der Rhein führt inzwischen wieder etwas mehr Wasser. In Köln liegt der Pegel aktuell bei 84 Zentimetern. Am Freitag waren es noch 73 Zentimeter. In Erftstadt-Gümnich ist die südliche Moselstraße von heute bis Mittwoch für Autos gesperrt. Grund sind Bauarbeiten an einem Wohnhaus. Und mehr neue Nachrichten stehen auch auf radioerft.de.
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2: Die Sonne, die steht langsam auf und jetzt sehen wir auch, dass es teilweise über den Feldern oder auch hier am Rhein noch nebelig ist. Später, es wird nur schön. Also es gibt wenig Wolken heute, viel Sonne, 24 Grad. Regen, heute komplett unwahrscheinlich. Aktuell ist aber noch frisch, 9 Grad an der Stadtbücherei in Frechen. Da ist heute Nachmittag wieder Bilderbuchkino.
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2: Um 6.32 Uhr, Vorsicht auf der 4 nach Aachen, hier haben wir schon den ersten Unfall, noch ungesichert am Kreuz Köln Süd. Die 4 nach Olpe, ab dem Kreuz Köln West, 3 Kilometer Stop and Go. Und auf der 4 nach Aachen, ab dem 3 Kolmar nach dem Unfall, jetzt schon 4 Kilometer Stau. Zum Kreuz Köln Süd runter braucht ihr locker 20 Minuten länger. Nochmal 2 Kilometer stockend auf der A555 Richtung Köln ab Rodenkirchen. Wenn ihr was habt, her damit. 0236 88 89 90. Danke.
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2: Moin. Und wir trinken ja nicht nur den ersten Kaffee des Tages zusammen. Bei uns gibt's auch Kölsch, weil wir auf Cat Baloo stehen, auf die Räuber, die Höhner, die Blackfills. Und alle sind dabei bei der Kölschen Nacht. Und die Tickets, die schenken wir euch.

0: Na, läuft der Toaster schon um 6.40 Uhr? Zum Glück kommt hier bei Radio Erft kein verkohltes Toastbrot raus, sondern Tickets für euch.
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0: 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Es ist jetzt 6.41 Uhr.

Das ist so genial. 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Das ist wie so ein schöner Sommertag. Ihr knutscht verliebt rum und dann kommt ein Gewitter. Wie in so einer Ehe. Und zum Schluss wird wieder alles gut. Daylight in your eyes. Neue Angels gibt's jetzt für euch.

0: Daylight haben wir auch gerade im Rhein-Erft-Kreis. Sonne ist gerade wach geworden, knallt vom Himmel, sieht total schön aus. Es wird heute auch schön. 6.48 Uhr, hier steht mit Radio Erft auf, danke dafür. Und wenn ihr heute nochmal die Kids bespaßen wollt, ein guter Tipp ist heute der Hürth-Park. Die Stadt mit dem Zirkus Caselli, eine Zirkuswoche, können die Kids sich austoben, Kunststücke lernen. Gibt auch eine große Vorführung, sind die gut beschäftigt.
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3: Ja, nee, ist klar.
4: So, wie stehen wir denn da? So sommertechnisch meine ich. Der ein oder andere ist gerade froh, dass er die Gummistiefel doch noch nicht in die gelbe Tonne geworfen hat. Und wo man in Niedersachsen, Hamburg und in Hessen und so weiter sagt, gut, dass die Saublagen wieder in die Schule müssen und die Lehrer mal wieder aus der Toskana zurückkommen. Ja, und da sagt man in NRW ganz entspannt, ja, wir haben ja noch gut 2 Wochen Ferien. Also offiziell eine, aber in der ersten Woche werden eh nur Filme geguckt, von denen, die da schon hingehen. Ja, und das ist doch auch gemein, wenn man in Dortmund wohnt und seinen Kindern erklären muss, dass die in Bayern gerade in der ersten Halbzeit der Ferien sind und erst Mitte September wieder in die neue Saison einsteigen. Da ist er wieder, dieser verdammte Bayern-Dusel. Warum ist das eigentlich so, dass die Bayern jedes Jahr als letztes in die Ferien gehen? Ganz einfach, wegen der traditionellen Heuernte. Das ist kein Witz, das ist der offizielle Grund. Weil nämlich der Karl, der Ferdinand, der Xaver, der Alois und die Zenzi in den Ferien alle Urlaub auf dem Bauernhof machen, um Trecker zu fahren und die Wiese zu mähen. Ja, nee, ist klar. Ey, das ist doch alles Blödsinn und Quatsch, ey. Als wenn da in Bayern noch irgendeiner mit der Sense auf die Arme geht und Heu schneidet. Das wird doch seit 10 Jahren schon von selbstfahrenden Mähdreschern und Drohnen erledigt. Ich meine, wir reden über Bayern. Das fortschrittlichste Bundesland der Welt. Die machen doch sogar die Brezen und den Leberkäse schon lange mit der KI. Es gibt nur einen vernünftigen Grund, warum die Ferien in Bayern immer bis weit in den September gehen. Man möchte einfach, dass Eltern, Lehrer, Hausmeister und teilweise auch die Schüler fit und leistungsstark zum Oktoberfest wieder da sind. Quasi ein nahtloser Übergang vom Chianti zum Bockbier.
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1: Mit José Nachsiandi. Guten Morgen. In der Debatte um die Gesundheitsreform war es in den vergangenen Wochen etwas stiller geworden. Diese Ruhe beendet jetzt die AOK. Die Krankenkasse nimmt weite Teile der Regierungspläne auseinander und fordert, sie so nicht umzusetzen. Frage an Marc Weiß aus dem News-Team. Es geht dabei unter anderem um die telefonische Krankschreibung, ne?
2: Ja, genau. Und die sollte man unbedingt beibehalten, sagt AOK-Chefin Reimann in den Funke-Zeitungen. Die telefonische Krankschreibung sei gerade in Zeiten von Infektionswellen ein sehr gutes Mittel. So könnte man Ansteckungen in den Praxen vermeiden und auch das medizinische Personal schützen. Das wird ja oft vergessen. Wir reden meistens über Ansteckungen im Wartezimmer, aber auch das Personal kann sich natürlich infizieren. Reimann kann auch die ganze Begründung der Bundesregierung absolut nicht verstehen, denn sie sieht gar keinen Missbrauch von Regelungen bisher. Weder bei der telefonischen Krankschreibung noch bei der AU ab dem dritten Tag. Die AOK habe gar keine Veränderungen beim Krankschreibungsverhalten der Ärzte gesehen, sagt Reimann, auch in der Corona-Pandemie nicht. Und deshalb, man ahnt es schon, hält die AOK auch nichts von dem Plan, schon ab dem ersten Tag eine AU vorlegen zu müssen. Das sei im Übrigen personell auch gar nicht zu stemmen, sagt sie. Wenn jeder mit jedem Problem schon ab dem ersten Tag zum Arzt müsse, dann bindet das eine Kapazität, die schlichtweg nicht vorhanden sei, sagt Reimann.
1: Danke, Marc. Und diese Themen sind heute Morgen auch noch wichtig. In Berlin endet heute die politische Sommerpause. Mit besonderer Aufmerksamkeit wird auf das erste Treffen der CDU-Spitze mit Kanzler Merz geschaut. Der Bundesgeschäftsführer des Mittelstandsverbands Ahlhaus hat Merz dazu aufgerufen, in der Koalition stärker durchzugreifen. Zum Nationalfeiertag in der Ukraine hat die EU dem Land weitere Hilfe zugesichert. Man werde die Ukraine weiter so lange und so umfassend wie nötig unterstützen, sagte Ratspräsident Costa. Er drohte Russlands Präsident Putin außerdem mit neuen Sanktionen. Es gibt Streit über ein Phänomen, das viele von uns kennen dürften. Wer im Restaurant oder im Café mit Karte zahlen will, bekommt auf dem Kartenlesegerät immer öfter Empfehlungen fürs Trinkgeld angezeigt. Dort stehen dann verschiedene Möglichkeiten zur Auswahl, meist Prozentzahlen. Erst danach kann gezahlt werden. Die Verbraucherzentralen kritisieren das. Sie befürchten, dass dadurch die Kunden beeinflusst werden und sprechen von manipulativen Designtricks. Die Verbraucherschützer setzen sich auf EU-Ebene für ein Verbot ein. Die Gewerkschaft Nahrung Genuss Gaststätten sieht im digitalen Trinkgeld aber auch Vorteile. Für viele Beschäftigte sei es hilfreich, weil immer mehr Gäste mit Karte zahlten und sonst teilweise gar kein Trinkgeld geben würden.
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3: Mit Carina Füngerlings, guten Morgen. Die Rübenbauern im Rhein-Erft-Kreis stellen sich auf ein schlechtes Jahr ein. Egal, wie viel es jetzt noch regnet, die Ernte wird unterdurchschnittlich ausfallen, sagt Bauer Neiße aus Erftstadt Konradsheim vom Rheinischen Rübenbauernverband. Die Knollen seien einfach zu klein und hätten zu wenig Zucker gebildet. Im Schnitt werde der Ertragsverlust bei rund 50% liegen, schätzt der Experte. Und mehr von Rhein und Erft gibt es gleich in einer halben Stunde um 7.30 Uhr.
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4: Gleich ab 9, da toben wieder einige Ferienkids beim SC Brühl über den Platz. Ihr habt Glück, es gibt ja ganz viel Sonne heute, es ist trocken. Später wird es auch deutlich wärmer, 24 Grad sind drin. Aktuell super frisch, 8 Grad im Brühl.

0: Kirchen, 2 Kilometer Stau. Und wenn ihr was entdeckt, nur zur 236 88 89 90. Dankeschön.
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0: Wir werden immer mehr, ne? Die ersten Kollegen sind wieder aus dem Urlaub da. Carina zum Beispiel. Welcome back. Du bist sogar ein bisschen braun geworden, ne?
2: Ja.
0: Sehr gut. Mal gucken, wie lange es hält. Ne? Auch bei euch. Zusammen machen wir uns auf jeden Fall eine gute Woche. Es gibt viel Energie, zum Beispiel da draußen von der Sonne. Macht gute Laune. Genau wie die Hits bei Radio R. Samba mit Homebreaker für euch.

0: Wisst ihr was? Wir lüften jetzt ein Geheimnis. 7.12 Uhr bei Radio Erft mit Julia Drexler. Nächste Woche ist gar nicht Schulstart. Es geht heute schon los. Ja, ist ganz geheim. Und wir räumen mal mit Vorteilen auf. Von wegen, Lehrer haben 6 Wochen frei, legen die Füße hoch und dann in der ersten Woche wird auch erstmal nichts gemacht. Nee, die sind schon am Start. Katja Kamecke vom Max-Ernst-Gymnasium in Brühl zum Beispiel. Wusstet ihr das, dass Lehrer auch in den Ferien Mails bekommen?
1: Also man startet klassischerweise wie in anderen Berufen mit E-Mails lesen nach dem Urlaub. Ne? Und dann hat man da so einen Haufen von E-Mails. Ich kriege viele E-Mails dann auch von der Stadt, von Kollegen. Ich bin Fachvorsitzende in Sport, da muss ich so ein bisschen was abarbeiten. Dass man auch schon überlegt, wirklich ganz konkret, wie ist die erste Unterrichtsstunde? Wie ist die aufgebaut? Was mache ich mit den Kindern zum Kennenlernen?
0: So, und dann waren jetzt schon Lehrer teilweise 2 Wochen am Stück jeden Tag in der Schule. Die haben nämlich den Stundenplan für nächste Woche und fürs neue Schuljahr schon gepuzzelt. Und auch für Katja geht es jetzt schon vorm offiziellen Start in die Schule, weil sie unterrichtet Chemie. Das hat sie jetzt 4 Jahre nicht gemacht und jetzt muss sie sich nochmal eindenken und das in den Ferien von zu Hause auszumachen. Schwierig.
1: Inhaltlich ist das nicht das Problem, aber methodisch ist es nicht mehr das Arbeitsblatt, das man rausholt und da hinlegt. Auch mal, aber nicht nur. Die Experimente müssen vorbereitet sein in Chemie. Das muss ich eben in der Schule machen, das kann ich jetzt von zu Hause nicht. Deshalb werde ich auch mal in die Schule fahren, gucken, ob die Chemikalien da sind, die ich dieses Schuljahr brauche.
0: So, also da kracht es schon ordentlich. An den Schulen im Rhein-Erft-Kreis. Wir sind mit dabei beim geheimen Schulstart bei Radio Erft.

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0: Ich und ich vom selben Stern. Wenn eure Uhr 7.21 Uhr zeigt, dann ticken wir gleich. Ich bin Julia. Danke, dass ihr hier mitmacht bei Radio Erft. 02236 88 89 90 ist die Nummer fürs Anrufen oder auch für eure Sprachnachrichten über WhatsApp. Marisa aus Kerpen hat uns eine gemacht.
1: Hallo, guten Morgen.
0: Moin.
1: Ich wollte mal eine Mobilblitzer melden. Da steht gewohnt auf die Auffahrt zum Nil, auf die A1 Richtung Leverkusen. Dann liebe Grüße an alle.
0: Dankeschön. Das Geld für teure Blitzerfotos sparen wir damit. Können wir dann in Vanilleeis stecken. Hier ist Vanilleeis für euch mit Ice Ice Baby um 7.22 Uhr.

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0: nein.
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2: Um 7.30 Uhr mit Carina Füngerlings. Guten Morgen. Für die Zuckerrüben in der Region war der Regen in den letzten Tagen zwar gut, aber der Schaden lässt sich nicht mehr aufholen. Zu dieser Einschätzung kommt Degenhard Neiße aus Erftstadt Konradsheim vom Rheinischen Rübenbauernverband. Nach seinen Angaben ist in diesem Jahr auf jeden Fall mit einer deutlich schlechteren Ernte zu rechnen. Weitere Infos von Nico Mensching.
3: Einige Bauern kommen nach seiner Einschätzung mit zwei blauen Augen davon, weil sie ihre Rüben auf guten Böden anbauen konnten. Bei anderen sieht es dagegen richtig düster aus. Insgesamt geht der Fachmann davon aus, dass der Ertragsverlust bei rund 50% liegt. Denn die Rüben sind durch die wochenlange Dürre und die Hitze kleiner und haben einen deutlich geringeren Zuckergehalt. Daran würde sich nach seinen Angaben auch nicht viel ändern, wenn es jetzt noch ordentlich regnet. Denn den Rückstand können die Rüben nicht mehr aufholen.
2: Der Großbrand in einem Recyclingbetrieb in Bergheim hat die Feuerwehr auch in der Nacht beschäftigt. Alle paar Stunden fuhren Einsatzkräfte hin, um sicherzugehen, dass nichts wieder aufglimmt und der Elektroschrott erneut Feuer fängt. Heute Morgen soll diese Vorsichtsmaßnahme zu Ende gehen. Der Brand war am Freitagabend ausgebrochen und entwickelte sich schnell zu einer Großlage. Zusätzlich sorgte am Wochenende ein übergelaufenes Regenrückhaltebecken in Quadrat-Ichendorf für vollgelaufene Keller, die die Kräfte aus Bergheim abpumpen mussten. Und auch andere Städte im Kreis hatten mit Unwetterfolgen zu kämpfen. Allein in Kerpen musste die Feuerwehr rund 75 Mal ausrücken. In Bedburg-Kirchhärten gibt es jetzt die erste öffentliche Ladesäule. Die Stadtwerke haben die neue Station auf dem Dorfplatz an der Zaunstraße in Betrieb genommen. Die Ladesäule bietet zwei Ladepunkte mit je 22 Kilowatt Leistung. Geladen wird mit Ökostrom. Bezahlen können Nutzer mit gängigen Ladekarten oder per Kreditkarte über einen QR-Code an der Säule. Und jetzt weitere Meldungen kurz und knapp. Für Bundeskanzler Merz beginnt heute wieder der Regierungsalltag in Berlin. Das CDU-Parteipräsidium kommt zusammen. Vor der Sommerpause hatte Merz viel Kritik aus den eigenen Reihen bekommen. Jetzt wird sich zeigen, ob sich die Wogen geglättet haben. Die Bundeswehr hat ihren Löscheinsatz im Hohenfenn in Belgien früher als geplant beendet. Für die Kerpener Anwohner rund um den Fliegerhorst Nörvenich dürfte es damit wieder etwas ruhiger werden. Der 1. FC Köln startet am Abend um 18 Uhr in die neue Saison, und zwar in die erste Runde beim DFB-Pokal. Gegner ist der Drittligist Würzburger Kickers. Und in der Radio Erft App gibt's noch mehr Infos aus dem Rhein-Erft-Kreis.
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4: Die Sonne, die ist schon da und es ist unglaublich, ne? Wir starten in Ferienwoche Nummer 6 und wie gut, dass die erstmal schön wird. Kaum Wolken heute, 24 Grad, jetzt gerade aber echt noch frisch. Also eine Jacke auf jeden Fall mitnehmen. An der Waldsiedlung bei euch in Urfeld, da sind es erst 9 Grad.
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4: Um 7.33 Uhr, Vorsicht auf der 4 nach Aachen, zwischen dem Kreuz Gremberg und Poll, da laufen Leute auf der Autobahn rum. Da hat ein Laster schlapp gemacht. Die 4 nach Olpe, ab dem Kreuz Köln-West, 3 Kilometer Stop and Go. Und auf der 4 nach Olpe steht ihr 2 Kilometer im Stau von Poll bis zum Kreuz Gremberg runter, braucht ihr ungefähr 10 Minuten. Die 4 jetzt nach Aachen, ab dem 3 Kolmer, 5 Kilometer Stau plus 20. Dann rüber zu euch auf die A555 nach Köln, ab Rodenkirchen 2 Kilometer Stau. Und wenn ihr zum Beispiel einen Blitzer habt, Nutzer 236 88 89 90. Kommt gut an.

0: 7:41, Michael Jackson bei Radio Erft. Mega-Hit. Nur ein bisschen wenig Glöckchen, oder? Am 24. August. Habt ihr schon die ersten Lebkuchen vernascht? Es geht schon wieder los. Naja, 4 Monate noch, ne? Dann war es das auch schon wieder. Und wir im Rhein-Erft-Kreis, wir sind schon völlig in Weihnachtsstimmung. Zum Beispiel für den Weihnachtsmarkt in Stommeln. Da werden jetzt die Buden verteilt. Also wenn ihr Bock habt, da zu stehen und Waffeln zu verkaufen. Was selbst gestrickt ist oder was auch immer, dann ist das eure Chance, mit dabei zu sein. Vom 4. bis 6. Dezember, da läuft der Weihnachtsmarkt in Stommeln und der Weihnachtsmarktverein hofft, dass ihr mit am Start seid. Ja, dann frohes Fest.
1: Die

0: Wir sind Hellseher bei Radio Erft um 7.45 Uhr, weil wir wissen, was ihr am 5. September macht. 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Ihr schickt mir einfach eine WhatsApp, wenn ihr mit mir Schlag den Toaster spielen wollt. Sabine aus Frechen hat das auch gemacht. Wo erwische ich dich gerade? Moin.
1: Ich bin gerade im Büro und habe Kaffee gemacht.
0: Erste Amtshandlung, ne?
1: Genau, richtig. Kaffee machen für die Chefs.
0: Meckern die dann auch schon mal über deinen Kaffee oder sind das alles Trinker?
1: Also ich mache guten Kaffee, so. Hallo?
0: Was überhaupt keine Geschmackssache ist, ist natürlich Kölsch. Kölsch mögen wir alle.
1: Das ist wohl wahr. Aber nicht, wenn wir arbeiten.
0: Ich klinge manchmal so, aber hier gibt's auch keinen Kölsch. Aber wenn wir die Kölsche Nacht zusammen feiern, Sabine, dann auf jeden Fall, weil es kommen Cat Balu, Blackfoos, Höhner, Räuber, Gildo Horn, Grüngürtelrosen.
1: Ja, das ist super.
0: Du stehst voll drauf.
1: Ja, ich liebe Kölsch und Karneval und Karnevalsmusik und ja.
0: Dann musst du da auf jeden Fall hin zur Kölschen Nacht mit Radio Erft und den Funken Rot-Weiß-Gläuel. Und das geht so, wir schmeißen jetzt unser Toastbrot in den Toaster und während es toastet, stelle ich dir einfach drei Fragen. Die beantwortest du richtig.
1: Oh Gott, ich bin noch gar nicht so richtig wach, aber ich versuche es einfach.
0: Hör mal, das kriegen wir hin, wenn nicht, kippen wir deinen Kaffee noch mal kurz ins Radio. So.
1: In den Toaster.
0: In den Toaster, genau.
1: Wir versuchen es einfach, genau.
0: So, guck mal, dann schmeißen wir den Toaster jetzt an. In welcher Stadt steigt denn die Kölsche Nacht? In Hürth oder in Brühl?
1: In Hürth.
0: Das stimmt. Weißt du auch, in welchem Stadion? Ist das das Stadion Althürth oder gehen wir direkt in die Lenzess Arena?
1: Nein, das ist Althürth.
0: Und wie singen die Höhner immer? Da sind wir dabei, das ist...
1: Prima.
0: Guck mal, das ist wirklich prima. Du bist mit dabei bei der Kölschen Nacht.
1: Super, schön, da freue ich mich, mega.
0: Ich danke dir von Herzen.
1: Gerne, ich habe zu danken.
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1: Mit José Nachsiandi. Guten Morgen. Rekordhitzewellen wie in den vergangenen Wochen werden wiederkommen. Und zwar immer öfter. Davon gehen inzwischen immer mehr Klimaforscher aus. Einer davon ist Stefan Rahmsdorf vom Potsdam-Institut für Klimafolgenforschung. Und Rahmsdorf nennt auch Zahlen. Extreme, die früher alle 500 Jahre aufgetreten seien, könnten heute etwa alle 50 Jahre vorkommen. Das sagte er der Rheinischen Post. Marc Weiß mit weiteren Infos.
2: Der Klimawandel ist laut Forschung ein weltweites Ereignis. Die unmittelbaren Folgen seien aber regional unterschiedlich, sagt Rahmsdorf. Und hier gibt es leider schlechte Nachrichten für uns in Europa. Europa erwärmt sich im Moment schneller als andere Kontinente. Und genau da, wo die Erwärmung besonders stark sei, gäbe es auch stärkere Extreme und häufigere Extreme. Wer also den diesjährigen Sommer mit Hitze, Dürre, dem Niedrigwasser und den Waldbränden extrem fand, den kann Rahmsdorf leider nicht beruhigen. Es werde sich wahrscheinlich weiter verschlimmern, sagt er. Laut Rahmsdorf lässt sich das auch nicht mehr zurückdrehen. Wir können den Zustand also nicht mehr verbessern. Aber, und das ist die gute Nachricht, wir können erreichen, dass es nicht noch schlimmer wird, sondern so bleibt. Dafür müssten die Emissionen aber auf null runter, sagt der Wissenschaftler. Solange man noch klimaschädliche Gase wie Kohlendioxid ausstoße, werde die Atmosphäre weiter aufgeheizt. Und das bedeutet, der Klimawandel geht weiter und er wird sogar noch beschleunigt.
1: Und diese Themen sind heute Morgen auch noch wichtig. AOK-Chefin Reimann hat die telefonische Krankschreibung als gutes Mittel verteidigt. Der Funke Mediengruppe sagte sie, gerade in Zeiten von Infektionswellen könnte so medizinisches Personal geschützt werden. Die schwarz-rote Koalition will die Möglichkeit zur telefonischen Krankschreibung abschaffen. 2 Jahre nach dem islamistischen Terroranschlag in Solingen mit 3 Toten und vielen Verletzten ist am Wochenende der Opfer gedacht worden. Ministerpräsident Wüst sprach bei einer Gedenkveranstaltung von einem Akt des Terrors gerichtet gegen feiernde Menschen. Oberbürgermeister Flemm dankte den Einsatzkräften für ihre Arbeit. Einige Städte in NRW denken darüber nach, eine Verfassungsklage gegen das Land einzureichen. Es geht um die Frage, wer genau den Rechtsanspruch auf Ganztagsbetreuung an den Grundschulen bezahlen soll. Viele Kommunen fordern, dass das Land klare Finanzierungsregeln festlegt. Sie fühlen sich mit den Kosten im Stich gelassen. Eigentlich hat der Bund diesen Rechtsanspruch beschlossen. Der darf den Kommunen aber nicht direkt etwas vorschreiben. Dafür hatte das Land NRW dem Bund gegenüber zugesagt, mit den Städten eine Einigung zu finden. Der Rechtsanspruch auf Ganztagsbetreuung für Erstklässler beginnt kommende Woche mit dem Ende der Sommerferien. Und das waren die Nachrichten mit José Nachsiandi.
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4: Ach, das ist schön heute. Also Sonne, aber überhaupt nicht heiß später. So 24 Grad draußen sitzen. Es gibt keinen Regen, es gibt kaum Wolken. Das ist auch super Wetter für euer Feencamp im Reitstall in Oberemt. Bei euch ist noch frisch, 9 Grad aktuell.
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4: Um 8.03 Uhr Vorsicht auf der A555 nach Bonn zwischen Godorf und Wesseling. Da liegt irgendwas auf der linken Spur. Wenn ihr da langkommt und seht was, sagt Bescheid, dann wissen es alle. Danke euch. Die 1 nach Euskirchen, ab dem Kreuz Leverkusen 2 Kilometer Stop and Go. Auf der 4 nach Olpe, ab dem Kreuz Köln-West 3 Kilometer Stau. Wenn ihr auf der 4 nach Aachen unterwegs seid, ab dem 3 Kolmar 5 Kilometer Stau. Hier braucht ihr locker 20 Minuten länger bis zum Kreuz Köln-Süd. Die A555 nach Köln, ab Rodenkirchen, 2 Kilometer Stau. Und die B264 wird auch gerade ein bisschen knubbelig. Das ist zwischen Rölsdorf und Blatzheim-West, hier plus eine Viertelstunde. 02 236 88 89 90. Kommt gut an.
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0: ruft ohne Ende um 8.14 Uhr.
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0: Und die gehört heute Morgen Kathrine Gottwald vom ambulanten Hospizverein in Brühl. Ihr macht das Musical Socken im Kühlschrank, das Dementical, am 5. September bei euch in Brühl. Erzähl mal allen, worum geht's?
2: Es geht darum, dass eine Person vorgestellt wird, die Liese. Mhm. Und die ist eben eine ganz tolle Frau und ist in ihrem Leben unterwegs und man bemerkt dann, dass sie eben ja langsam dement wird.
0: Das klingt natürlich erstmal alles traurig und schwer, aber dadurch, dass es so viele Lieder gibt, ist es das gar nicht, ne?
2: Ich finde, dass das so einen tollen roten Faden gibt. Das eine Lied heißt zum Beispiel, das Herz wird nicht dement. Das heißt, das ist so eine Botschaft zu den Menschen hin, die eben an Demenz erkranken, aber auch zu den Freunden und Angehörigen.
0: Und das ist ja das Ding, ne? Es macht ja ganz viel mit uns. Was glaubst du passiert, wenn wir im Publikum sitzen und dieses Musical sehen?
2: Ich glaube, dass es einerseits deutlich macht, wie es Menschen und Angehörigen gibt, die direkt mit dem Thema zu tun haben, aber auch so eine Leichtigkeit auf das Thema bringt, sozusagen, ja, es gibt auch andere Erkrankungen, die im Alter entstehen. Und es geht darum, dass wir die zusammentragen.
0: Kathrine, ich glaube, es sind ganz viele neugierig geworden und die jetzt auch bereit sind zu sagen, wir befassen uns mal damit. Wann können wir Socken im Kühlschrank, das Dementical, wann läuft das bei euch in Brühl?
2: Am 5.9. um 19 Uhr im Clemens-August-Forum. Meldet euch, kommt, das ist eine einmalige Gelegenheit hier im Kreis, so was Tolles zu sehen und zu erleben.
0: Kathrine, ich danke dir. Du grüßt alle vom ambulanten Hospizverein bei euch in Brühl und danke schön für eure Arbeit.
2: Vielen Dank, Julia Drexler.
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Wusstet ihr, dass Bücher schwimmen können? Fun Fact, können sie nicht. Aber Dullis haben das in Lächeln nicht ausprobiert und den Bücherschrank vom Garten- und Verschönerungsverein geplündert und Bücher in den Andreasbrunnen geschmissen. Was soll das? Der Verschönerungsverein macht trotzdem weiter. Das

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1: Um 8.30 Uhr mit Carina Füngerlings. Guten Morgen. Rund 50% Ertragsverlust bei den Zuckerrüben in der Region. Zu dieser Einschätzung kommen Experten. Laut dem Rheinischen Rübenbauernverband haben wochenlange Dürre und Hitze die Rüben stark geschädigt. Daran ändert auch der Regen der letzten Tage nichts. Die Rüben seien kleiner als sonst und hätten einen deutlich geringeren Zuckergehalt. Je nach Bodenqualität treffe es die Bauern im Kreis dabei unterschiedlich hart. Die Rübenkampagne, also das Einfahren der Knollen, wird nach Einschätzung des Verbandes in diesem Jahr auch später starten. Wenn Frechen mit dem Bus unterwegs ist, kann künftig schneller erfahren, wann der nächste kommt. Nach Angaben der Stadt hat die Rhein-Erft Verkehrsgesellschaft damit begonnen, die bisherigen Papierfahrpläne an den Haltestellen durch digitale, solarbetriebene Anzeiger zu ersetzen. Die Displays zeigen in Echtzeit die nächsten Abfahrten, aber auch Verspätungen, Störungen oder Umleitungen. Außerdem gibt es eine Vorlesefunktion für sehbehinderte und blinde Menschen. Per Knopfdruck bekommen sie die aktuellen Abfahrtzeiten und Ziele angesagt. In den nächsten Wochen sollen rund 90 Haltestellen in Frechen auf die digitale Fahrplananzeige umgestellt werden. In anderen Städten bei uns gibt es das zum Teil schon, zum Beispiel in Kerpen und Erftstadt. Viele Wochen der Vorbereitung liegen hinter dem 1. FC Köln. Jetzt wird es ernst. Der FC startet am Abend beim DFB-Pokal in die neue Saison. Gegner ist der Drittligist Würzburger Kickers. FC-Mittelfeldspieler Jan Thielmann will dem Gegner natürlich keine Chance geben.
2: Ich glaube, dass es in der Natur der Sache liegt, dass gerade kleinere Vereine eine Chance wittern, großen zu ärgern. Klar, bei uns sah es jetzt in den letzten Jahren immer ungünstig aus, aber wir werden alles dafür tun, dass es dieses Mal ein klares Ergebnis wird.
1: Und Anpfiff ist um 18 Uhr. Jetzt weitere Meldungen kurz und kompakt. Die Koalition kehrt aus der Sommerpause zurück und mit ihr die Kritik an geplanten Änderungen für die Krankschreibung. Die Chefin der großen Krankenkasse AOK hat die telefonische Krankschreibung noch einmal als gutes Mittel verteidigt. Diese Entlastung für die Praxen dürfe nicht abgeschafft werden. Heute Morgen hat die Feuerwehr Bergheim endgültig ihren Einsatz an dem Recyclingbetrieb beendet. Nachdem die Kräfte dort rund 36 Stunden gegen einen Großbrand gekämpft hatten, gab es bis vorhin regelmäßige Kontrollen auf mögliche Glutnester. Der Rhein führt inzwischen wieder etwas mehr Wasser. In Köln liegt der Pegel aktuell bei 84 Zentimetern. Am Freitag waren es noch 73 Zentimeter. Und mehr neue Nachrichten stehen auch auf radioerft.de.
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3: Ja, das ist extra für alle, die am Wochenende aus dem Urlaub gekommen sind. Mega, damit ihr euch nicht umstellen müsst. Wird es echt schön. Also so viel Sonne, kaum Wolken, 24 Grad. Bei euch in Wettburg an der Erftpassage werden wir jetzt zweistellig 10 Grad.
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3: Um 8.33 Uhr, Vorsicht auf der 1 nach Euskirchen bei Bocklemünd. Da steht ein Laster, der nicht weiterkommt, und zwar auf der linken Spur. Die 4 Richtung Olf ab dem Kreuz Köln-West, 3 Kilometer Stau. Nochmal 3 in der Gegenrichtung nach Aachen ab dem Kreuz Köln-Ost. Die 59 nach Born auf dem 3 Kolmar, 2 Kilometer Stau. Und auf der A555 Richtung Kölner Brodenkirchen auch 2. Habt ihr auch was für uns? Ein Blitzer, Nutzer 236 88 89 90. Danke.
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3: Ja, moin. Welcome back. Gut, dass ihr wieder da seid. Ne? Wir merken das schon. Ne? Einige Kollegen sind aus dem Urlaub wieder zurück. Zum Beispiel auch Carina.
4: Guten Morgen.
3: Auf den Straßen ist wieder mehr los. So, können wir auch alle zusammen wieder die Woche wuppen. Machen wir auch.

0: Bam, es ist 8.40 Uhr. Gleich gibt es The Cardigans, Lovewool, was zum Mitsingen hier bei Radio Erft. Und der Kölsch ist immer Jod, ne? 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

0: Wir brauchen ein bisschen mehr Glöckchen, oder? Um 8.45 Uhr hier bei Radio Aft mit Julia Drexler. Frohes Fest. Ist unfassbar, oder? In den Regalen schon wieder Lebkuchen. Ja, es ist der 24. August. Es wird höchste Zeit. 4 Monate, dann war es das schon wieder. Deshalb vielleicht mal am Wochenende ganz machen. Klöße, Rotkohl als Nachtisch, Lebkuchenmus. Also die Jungs von The Bossos haben das wirklich schon gemacht. Die haben sich mitten im Hochsommer ein Weihnachtsmenü gekocht. Einfach für die Stimmung, weil sie im Sommer an ihrem Weihnachtsalbum gearbeitet haben.
1: Ich saß also in Badehose bei 35 Grad auf der Terrasse, schön mit Blick aufs Meer zur Abkühlung, zwischendurch Planschen im Pool. So habe ich dann in diesem hochsommerlichen Surrounding unsere Christmas-EP fertig gemixt.
0: Ja, so. Und jetzt meinte die Musikredaktion eigentlich, Mensch, die Jungs waren doch gerade erst in Bonn auf dem Kunstrasen. Spiel doch irgendwas von denen. Ja, natürlich spiele ich jetzt was von denen, ist doch klar. Ich spiele It's Christmas Again, The Bossos. Ich mache das wirklich. Also, wir reden hier bei Weihnachten, es sind noch 4 Monate. Es wird Zeit, dass wir in Stimmung kommen. Und es ist auch kein Gag, ich spiele den Song komplett jetzt.
2: Das Barclay.

25. August Weihnachtshit. Das sind wir, Radio Erft, um 8.48 Uhr. So, jetzt Tempe City für euch.

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1: Mit José Nachsiandi. Guten Morgen. Kanzler Merz ist zurück aus dem Urlaub und schon der erste Werktag dürfte herausfordernd für ihn werden. Heute trifft sich die CDU-Spitze unter seiner Leitung zu ihrer ersten regulären Beratung nach der Sommerpause. Bei den letzten Sitzungen im Juli hat es heftige Kritik an den Personalentscheidungen des Kanzlers gegeben. Und auch in der Bevölkerung ist Merz laut Umfragen aktuell so unbeliebt wie noch nie zuvor. Marc Weiß mit weiteren Infos.
2: Erst gestern durfte Merz erleben, wie sich Unbeliebtheit anfühlt. Beim Besuch im Brandgebiet Hürtgenwald wurde der Kanzler ausgebuht und er reagierte beleidigt. Er spreche nur mit denen, die nicht schreien, sagte Merz. Und das sorgte dann für den nächsten Ärger und Spott. Der kommt seitdem vor allem übers Netz. Viele werfen Merz vor, nicht da gewesen zu sein, als es im Wald heftig brannte oder als der Rhein kaum Wasser hatte. Und auch die Wirtschaft begrüßte den Kanzler nach dem Urlaub erstmal mit einer ganzen Batterie an Kritik. Merz fehle es an Führungsprofil, schimpft der Geschäftsführer der Mittelstandsvereinigung Ahlhaus in der Neuen Osnabrücker Zeitung. Bei der Rentenreform gehe es nicht voran. In der Debatte um Steuerentlastungen würden keine intelligenten Lösungen diskutiert. Und wenn Merz nicht schnell zur klaren Führung zurückfinde, dann werde die Koalition mittelfristig auseinanderfallen, sagt der Verbandschef.
1: Und diese Themen sind heute Morgen auch noch wichtig. Europa muss sich wegen der starken Erderwärmung des Kontinents künftig auf besonders viele Extremwetterereignisse einstellen. Das schätzt der Wissenschaftler Stefan Rahmsdorf vom Potsdam-Institut für Klimafolgenforschung. Extreme, die früher alle 500 Jahre aufgetreten seien, könnten heute etwa alle 50 Jahre vorkommen. Das sagte er der Rheinischen Post. Zum Nationalfeiertag heute in der Ukraine hat die EU dem Land weitere Hilfe zugesichert. Man werde die Ukraine weiter so lange und so umfassend wie nötig unterstützen, das sagte Ratspräsident Costa. Er drohte Russlands Präsident Putin außerdem mit neuen Sanktionen. Es gibt Streit über etwas, das vielen von uns bekannt vorkommen dürfte. Wer im Restaurant oder im Café mit Karte zahlen will, bekommt auf dem Kartenlesegerät immer öfter Empfehlungen fürs Trinkgeld angezeigt. Dort stehen dann verschiedene Möglichkeiten zur Auswahl, meist Prozentzahlen. Erst danach kann gezahlt werden. Die Verbraucherzentralen kritisieren das. Sie befürchten, dass dadurch die Kunden beeinflusst werden und sprechen von manipulativen Designtricks. Die Verbraucherschützer setzen sich auf EU-Ebene für ein Verbot ein. Die Gewerkschaft Nahrung Genuss Gaststätten sieht im digitalen Trinkgeld aber auch Vorteile. Für viele Beschäftigte sei es hilfreich, weil immer mehr Gäste mit Karte zahlten und sonst teilweise gar kein Trinkgeld gegeben würde. Und das waren die Nachrichten mit José Nachsiandi.
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3: Wenn ihr noch vom Urlaub die ganze Wäsche machen müsst, hängt sie einfach draußen auf. Das geht heute gut. Es regnet nicht. Ist ja Murphys Gesetz, dass es immer dann anfängt, wenn sie hängt. Heute nicht. 24 Grad sind auch super. Dazu viel Sonne. Morgen dann aber wieder Schauer und Gewitter möglich. Das Ganze bei 23 Grad. Aktuell sind es 12 am Martinsberg in Bergheim.
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3: Um 9.03 Uhr auf der 4 nach Olpe. 2 Kilometer Stau ab dem Kreuz Köln-West. Dann die 4 Richtung Aachen ab dem Dreikolmer. 3 Kilometer Stau. Und auf der 59 nach Bonn 4 Kilometer Stau ab dem Dreikolmer plus 20 Minuten bis Warnrunter. Nutzer 236 88 89 90. Kommt gut an.
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3: Ja moin, schön, dass ihr da seid am Montag und einige müssen sich ja erstmal vom Wochenende erholen, aber so richtig. Alle Jungs und Mädels von der Feuerwehr in Bergheim, das Feuer in Pfaffendorf ist endgültig gelöscht und das ist wirklich Wahnsinn, was ihr wieder abgerissen habt, wie toll das alles funktioniert hat. Also dann ganz großes Dankeschön an euch und einen riesen Respekt, gut, dass wir euch haben. 9.03 Uhr, das ist was Sommerliches für euch. Sommer für die Ohren, La Camisa Negra.

0: 9.10 Uhr. Niemand hat es je geahnt. Außer die Betroffenen selbst. Aber die Schule, die startet gar nicht erst nächste Woche Mittwoch. Die läuft schon. Zum Beispiel für Lehrerin Katja Kamelke vom Max-Ernst-Gymnasium in Brühl. Klar, Katja macht auch Urlaub in den Sommerferien. Aber danach geht's auch direkt wieder los.
1: Also man startet klassischerweise wie in anderen Berufen mit E-Mails lesen nach dem Urlaub, ne? Und dann hat man da so einen Haufen von E-Mails. Ich kriege viele E-Mails dann auch von der Stadt, von Kollegen. Ich bin Fachvorsitzende in Sport, da muss ich so ein bisschen was abarbeiten. Dass man auch schon überlegt, wirklich ganz konkret, wie ist die erste Unterrichtsstunde? Wie ist die aufgebaut? Was mache ich mit den Kindern zum Kennenlernen?
0: Gebe ich auch zu, hätte ich auch nicht gedacht, dass Lehrer in den Ferien so viele Mails bekommen. Und es gibt sogar Kolleginnen, die sind schon seit 2 Wochen wieder jeden Tag in der Schule. Die müssen den Stundenplan zusammenklöppeln. Einer muss es machen. So, und auch Katja muss jetzt noch mehrfach in die Schule, um den Unterricht vorzubereiten, weil bei Chemie geht es gar nicht anders.
1: Inhaltlich ist das nicht das Problem, aber methodisch, es ist nicht mehr das Arbeitsblatt, das man rausholt und da hinlegt, auch mal, aber nicht nur. Die Experimente müssen vorbereitet sein in Chemie. Das muss ich eben in der Schule machen, das kann ich jetzt von zu Hause nicht. Deshalb werde ich auch mal in die Schule fahren, gucken, ob die Chemikalien da sind, die ich dieses Schuljahr brauche.
0: Damit es dann ab nächsten Mittwoch krachen kann. Wir machen diese Woche den Geheimdienst. Heim Schulstart und begleiten alle die, die jetzt schon loslegen und räumen endlich mal mit Vorurteilen auf, von wegen Lehrer haben 6 Wochen Sommerferien. Komm

ist gerade auf der 4 nach Olpe unterwegs, hört Radio Erft im Auto. Danke dafür und hat entdeckt, dass zwischen Kerpen und der Raststätte Frechen Süd Autoteile mitten auf der Autobahn rumliegen. Danke Christoph fürs Durchgeben hier bei Radio Erft. Das ist jetzt 9.

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0: Kelly Clarkson und gleich eine Nummer. Ach, die passt so zur Sonne. Die ist so voller Hoffnung. Savage Garden, Truly Madly Deeply bei Radio Erft. Es ist 9.30 Uhr.
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2: Mit Carina Füngerlings. Guten Morgen. Für die Zuckerrüben in der Region war der Regen in den letzten Tagen zwar gut, aber der Schaden lässt sich nicht mehr aufholen. Zu dieser Einschätzung kommt Degenhard Neiße aus Erftstadt Konradsheim vom Rheinischen Rübenbauernverband. Nach seinen Angaben ist in diesem Jahr auf jeden Fall mit einer deutlich schlechteren Ernte zu rechnen. Weitere Infos von Nico Mensching.
3: Einige Bauern kommen nach seiner Einschätzung mit zwei blauen Augen davon, weil sie ihre Rüben auf guten Böden anbauen konnten. Bei anderen sieht es dagegen richtig düster aus. Insgesamt geht der Fachmann davon aus, dass der Ertragsverlust bei rund 50% liegt. Denn die Rüben sind durch die wochenlange Dürre und die Hitze kleiner und haben einen deutlich geringeren Zuckergehalt. Daran würde sich nach seinen Angaben auch nicht viel ändern, wenn es jetzt noch ordentlich regnet. Denn den Rückstand können die Rüben nicht mehr aufholen.
2: Wer in Frechen mit dem Bus unterwegs ist, kann künftig schneller erfahren, wann der nächste kommt. Nach Angaben der Stadt hat die Rhein-Erft-Verkehrsgesellschaft damit begonnen, die bisherigen Papierfahrpläne an den Haltestellen durch digitale, solarbetriebene Anzeiger zu ersetzen. Die Displays zeigen in Echtzeit die nächsten Abfahrten, aber auch Verspätungen, Störungen oder Umleitungen. Außerdem gibt es eine Vorlesefunktion für sehbehinderte und blinde Menschen. Per Knopfdruck bekommen Sie die aktuellen Abfahrtszeiten und Ziele angesagt. In den nächsten Wochen sollen rund 90 Haltestellen in Frechen auf die digitale Fahrplananzeige umgestellt werden. In anderen Städten gibt es das zum Teil schon, zum Beispiel in Kerpen und Erftstadt. In Bettburg-Kirchhärten gibt es jetzt die erste öffentliche Ladesäule. Die Stadtwerke haben die neue Station auf dem Dorfplatz an der Zaunstraße in Betrieb genommen. Die Ladesäule nutzt Ökostrom und bietet zwei Ladepunkte. Bezahlen können Nutzer mit gängigen Ladekarten oder per Kreditkarte über einen QR-Code an der Säule. Und jetzt weitere Meldungen im Überblick. Die Koalition kehrt aus der Sommerpause zurück und mit ihr die Kritik an geplanten Änderungen für die Krankschreibung. Die Chefin der großen Krankenkasse AOK hat die telefonische Krankschreibung noch einmal als gutes Mittel verteidigt. Die Bundeswehr hat ihren Löscheinsatz im Hohenfenn in Belgien früher als geplant beendet. Für die Anwohner rund um den Fliegerhorst Nörvenich dürfte es damit wieder etwas ruhiger werden. In Erftstadt-Gümnich ist die südliche Moselstraße von heute bis Mittwoch für Autos gesperrt. Grund sind Bauarbeiten an einem Wohngebäude. Und in der Radio Erft-App gibt's noch mehr Infos aus dem Rhein-Erft-Kreis.
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0: Wenn ihr heute Nachmittag frei habt, ist das ein perfektes Timing. Einfach noch mal draußen sitzen. 24 Grad, Sonne, kaum Wolken, das nehmen wir mit. Morgen regnet es nämlich schon wieder und Gewitter können auch dabei sein. Aktuell, da sind es 13 Grad am Karlsbad in Brühl.
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0: Um 9.33 Uhr immer noch Vorsicht auf der 4 Richtung Olpe. Zwischen Kerpen und der Raststätte Frechen süderliegen Autoteile. Die 1 nach Euskirchen ab Erftstadt 3 Kilometer Stop and Go und 2 Kilometer Stau bei euch auf der 4 nach Olpe ab dem Kreuz Köln-West. Die Gegenrichtung nach Aachen ab dem Dreikeumer 4 Kilometer Stop-and-Go gedünst und auf der 59 nach Bonn noch 2 Kilometer Stau ab dem Dreikeumer. Ihr braucht ja ungefähr eine Viertelstunde länger, dann seid ihr in Bahn. 02236 88 89 90. Ihr ruft an, wir gehen dran. Und es ist wie versprochen diese mega entspannte Nummer von Savage Garden bei Radio Erft.

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1: Ich gebe mir Mühe.
0: Dann toasten wir den Toast. Die Blackfoes, die sind nach welchem Körperteil benannt?
1: Nach den Füßen, nach den nackten Füßen.
0: So. Was wünscht sich Guido Horn als Snack? Pommes oder Nussecken?
1: Nussecken.
0: Auch das stimmt. Und wer hatte den Hit Polka, Polka, Polka? Bring's oder die Hühner? Ach, guck mal, das weißt du sogar, ohne dass ich dir helfe. Das ist natürlich richtig.
1: Ich freue mich.
0: Du bist einfach ein Profi, wenn es um kölsche Musik geht.
1: Ja, immer. Kölsches Mädchen, ne?
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1: Mit José Nachsiandi. Guten Morgen. Die extreme Hitze und Trockenheit der vergangenen Wochen kosten die deutsche Wirtschaft wohl mindestens 36 Milliarden Euro. Das hat Greenpeace ausgerechnet. Die Umweltschützer haben bei ihrer Rechnung nach eigenen Angaben die wirtschaftlichen Schäden durch Ernteausfälle, durch Waldbrände, Gesundheitskosten und auch die Produktivitätsverluste berücksichtigt. Frage an Marc Weiß. Laut Greenpeace ist das sogar eine eher vorsichtige Schätzung, ne?
2: So sagen sie, ja. Greenpeace geht davon aus, dass die Folgekosten noch viel höher sind. Nur kann man das noch gar nicht einschätzen. Da geht es vor allem um zum Beispiel Ausfälle in Fabriken, weil Kühlwasser fehlte. Da fehlen noch verlässliche Zahlen. Noch wissen wir auch nicht, welche Schäden und Kosten die erhöhte Ozon- und Feinstaubbelastung zum Beispiel in der Hitzewelle verursacht haben. Also da kommt wohl noch was auf die Gesamtsumme drauf, sagt Greenpeace. Die Umweltschützer sprechen von einem erschütternden Ergebnis und darauf müsse die Bundesregierung jetzt endlich reagieren und den Klimaschutz auch wirklich ernst nehmen. Ein weiter so dürfe es nicht geben. So ähnlich hat sich heute auch schon der Klimaforscher Stefan Rahmstorf vom Potsdam-Institut für Klimafolgenforschung geäußert. Rahmstorf sagte in der Rheinischen Post, wir müssen jetzt handeln, sonst werde es immer schlimmer. Sonst würde also der aktuelle Hitzesommer, den wir jetzt aus den vergangenen Wochen kennen, bald zum Normalzustand und die extremen Hitzewellen, ja, dann eben noch heißer.
1: Danke, Marc. Und diese Themen sind heute Vormittag auch noch wichtig. In Berlin endet heute die politische Sommerpause. Mit besonderer Aufmerksamkeit wird auf das erste Treffen der CDU-Spitze mit Kanzler Merz geschaut. Der Bundesgeschäftsführer des Mittelstandsverbands Ahlhaus hat Merz dazu aufgerufen, in der Koalition stärker durchzugreifen. Die Vorsitzende des AOK-Bundesverbandes Reimann hat sich gegen die geplante Abschaffung der telefonischen Krankschreibung gestellt. Gerade bei Infektionswellen sei sie ein gutes Mittel, um Ansteckungen zu vermeiden und medizinisches Personal zu schützen, sagte sie. Die Ukraine feiert heute den 35. Jahrestag ihrer Unabhängigkeit von der Sowjetunion. Auch in NRW gibt es deshalb Veranstaltungen. Die größten in Köln. Hier wird das Friedensgebet im Kölner Dom am Mittag zum Beispiel im Zeichen des Krieges stehen. Am Nachmittag soll dann eine Menschenkette rund um den Dom den Zusammenhalt mit der Ukraine symbolisieren. Aus Köln berichtet Frank Waltel.
3: Wenn sich Menschen rund um den Kölner Dom an den Händen halten, entstehe ein starkes Bild. Europa halte zusammen, so die Vorsitzende des Blau-Gelben Kreuzes Linda May. Und die Ukraine sei Teil davon. Bei der Kundgebung wird unter anderem auch NRW-Europaminister Liminski sprechen, genau wie die stellvertretende NRW-Ministerpräsidentin Neubauer. Sie erklärt im Vorfeld, Solidarität brauche Haltung, Präsenz und Ausdauer. Man werde nicht weichen und stehe weiter fest an der Seite der Ukraine, so die Grünen-Politikerin.
1: Und das waren die Nachrichten mit José Nachsiandi.
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4: Ihr bekommt heute viel Sonne ab, bis zu 24 Grad sind drin. Nachts dann wieder echt kühl, 14 bis 10 Grad nur noch, dazu weiter wenig Wolken und trocken. Und morgen mal Sonne, mal Wolken, vereinzelt Regen, bis 24 Grad.
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4: Und das sind die Staus ab 11 Minuten Zeitverlust. Wir starten mit der A1 Münster-Köln. Zwischen dem Kreuz Dortmund-Unna und Schwerte im Moment 5 Kilometer Stau. Ihr braucht hier 56 Minuten länger. Die A3 Köln-Frankfurt zwischen Rösrath und Lohmar 3 Kilometer Stau, 34 Minuten plus. Die A33 Bielefeld-Brilon zwischen Paderborn-Sennelager und Paderborn-Zentrum 5 Kilometer Stau, 23 Minuten. Die A40 Essen-Dortmund zwischen dem Kreuz Bochum und Dortmund-Lütgen-Dortmund 1 Kilometer Stau, 11 Minuten plus. Und die A40 Dortmund-Essen jetzt zwischen Dortmund-Klei und Bochum-Werne. 2 Kilometer Stau, 11 Minuten plus. Gute Fahrt!
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4: Einen wunderschönen guten Tag euch allen und wir haben eine richtig krasse Überraschung für euch. So eine richtig, richtig fette Sache. Also so richtig fett. Sagte ich schon, dass es fett wird? Nee, oder? Es wird geil, Leute. Ich darf aber erst gleich drüber reden und das mache ich auch in einem Viertelstündchen, ja? Dann wisst ihr Bescheid. Ich bin Laura Potting. Hallo zusammen.
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1: Um 10.30 Uhr mit Carina Füngerlings. Guten Morgen. Rund 50% Ertragsverlust bei den Zuckerrüben in der Region. Zu dieser Einschätzung kommen Experten. Laut dem Rheinischen Rübenbauernverband haben wochenlange Dürre und Hitze die Rüben stark geschädigt. Daran ändert auch der Regen der letzten Tage nichts. Die Rüben seien kleiner als sonst und hätten einen deutlich geringeren Zuckergehalt. Je nach Bodenqualität treffe es die Bauern im Kreis dabei unterschiedlich hart. Die Rübenkampagne, also das Einfahren der Knollen, wird nach Einschätzung des Verbandes in diesem Jahr auch später starten. In Frechen kommen Businfos künftig direkt und aktuell an die Haltestelle. Nach Angaben der Stadt ersetzt die Rhein-Erft-Verkehrsgesellschaft die bisherigen Papierfahrpläne durch digitale, solarbetriebene Anzeigen. Sie zeigen in Echtzeit die nächsten Abfahrten und informieren auch über Verspätungen, Störungen oder Umleitungen. Per Knopfdruck werden Abfahrtszeiten und Ziele für blinde und sehbehinderte Menschen auch vorgelesen. In den nächsten Wochen sollen rund 90 Haltestellen in Frechen umgestaltet werden. Der Großbrand in einem Recyclingbetrieb in Bergheim hat die Feuerwehr auch die Nacht über beschäftigt. Alle paar Stunden fuhren Einsatzkräfte hin, um sicherzugehen, dass nichts wieder aufglimmt und der Elektroschrott erneut Feuer fängt. Erst heute Morgen ging diese Vorsichtsmaßnahme zu Ende. Der Brand war am Freitagabend ausgebrochen und entwickelte sich schnell zu einer Großlage. Zusätzlich sorgten am Wochenende ein übergelaufenes Regenrückhaltebecken in Quadrat Ichendorf für vollgelaufene Keller, die Kräfte aus Bergheim leer pumpen mussten. Und auch andere Städte im Kreis hatten mit Unwetterfolgen zu kämpfen. Allein in Kerpen musste die Feuerwehr rund 75 Mal ausrücken. Und jetzt weitere Meldungen kurz und kompakt. Die Koalition kehrt aus der Sommerpause zurück und mit ihr die Kritik an geplanten Änderungen für die Krankschreibung. Die Chefin der großen Krankenkasse AOK hat die telefonische Krankschreibung noch einmal als gutes Mittel verteidigt. Diese Entlastung für die Praxen dürfe nicht abgeschafft werden. Der 1. FC Köln startet am Abend um 18 Uhr in die neue Saison, und zwar in die erste Runde beim DFB-Pokal. Gegner ist der Drittligist Würzburger Kickers. Und in der Radio Erft App gibt's noch mehr Infos aus dem Rhein-Erft-Kreis.
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1: Heute viel Sonne und nur wenige harmlose Quellwolken bei bis zu 24 Grad. Jetzt im Moment sind's aber erst 16 Grad in Elsdorf-Tollhausen und auch in Wesseling-Urfeld. Morgen erstmal noch Sonne, aber gegen Mittag werden die Wolken dichter und spätestens am Nachmittag regnet es.
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1: A1 nach Euskirchen zwischen Hürth und Kreuzbliesheim. 5 Kilometer stocken, 10 Minuten Zeitverlust. A4 nach Olpe zwischen Kreuzköln-West und Eifeltor. 2 Kilometer, 5 Minuten plus. Und A4 jetzt nach Aachen zwischen Kreuz-Kremberg und Kreuzköln-Süd. 4 Kilometer stockend, über 5 Minuten Zeitverlust. Gute Fahrt.
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2: Hallo zusammen an diesem Montag. Ich hänge ein bisschen durch heute. Ich war am Samstag auf einer Party und ganz ehrlich, inzwischen hängt mir sowas ungefähr eine Woche nach. Älter werden ist echt nichts für Anfänger, oder? Falls einer mit mir durchhängt von euch, ich versuch's mal mit Musik. Also da irgendwie gegenzuarbeiten. Hier ist für euch Sophie Alice Baxter mit Murder on the Dance Floor. Und ich bin Laura Potting. Also das, was von mir übrig geblieben ist.

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0: und Elton John. Hallo zusammen. Vielleicht geht ihr ja gleich los und kauft euch irgendwo was zum Mittagessen. Ihr kennt das bestimmt, ihr wollt zahlen und dann kommt auf dem Gerät die Frage, ihr wollt mit Karte zahlen, ne? Wie viel Trinkgeld willst du denn geben? 7%, 10%, 20%. Und so manch einen setzt das unter Druck und Verbraucherschützer kritisieren das inzwischen auch und wollen auf europäischer Ebene dagegen vorgehen. Sie sagen, dass Kunden dadurch manipuliert werden und unter Druck geraten, mehr zu geben, als sie eigentlich möchten. Und außerdem sei die Option, kein Trinkgeld zu geben, oft auf den Geräten nicht immer sofort ersichtlich. Und diese Aufforderung zum Trinkgeld auf den Geräten, ne, muss man sagen, das betrifft mittlerweile nicht nur die Gastros, also nicht nur in Restaurants so. Auch bei immer mehr Geschäften im Einzelhandel wird diese Option angezeigt. Also zum Beispiel, wenn du neue Schuhe kaufst, ein neues Buch, eine Brille. Und wir wollten von euch mal wissen, würdet ihr das machen? Für den guten Service beim Schuh anprobieren extra noch was drauflegen?
1: Nein, möchte ich nicht. Also es ist üblich in der Gastronomie, okay, aber im Einzelhandel nein. Man muss es ja jetzt nicht übertreiben.
2: Ja, warum nicht? Wenn es weiterhin freiwillig bleibt und man irgendwie nicht so suggeriert bekommt, dass man es machen sollte.
3: In dem Einzelhandel geht man an die Kasse, bezahlt und wem soll ich das Trinkgeld geben?
4: Finde ich an sich gar nicht mal so eine schlechte Idee. Und das ist ja auch ein bisschen das, was den Einzelhandel noch so von dem Onlinehandel unterscheidet. Und als Wertschätzung finde ich das auf jeden Fall gut.
0: Ja, und am Ende kann es ja auch einfach jeder machen, wie er mag, ne?
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1: Mit José Nachciandi. Guten Tag. In der Debatte um die Gesundheitsreform war es in den vergangenen Wochen etwas stiller geworden. Diese Ruhe beendet jetzt die AOK. Die Krankenkasse nimmt weite Teile der Regierungspläne auseinander und fordert, sie so nicht umzusetzen. Frage an Marc Weiß aus dem News-Team. Es geht dabei unter anderem um die telefonische Krankschreibung, ne?
2: Ja, genau. Und die sollte man unbedingt beibehalten, sagte AOK-Chefin Reimann in den Funke-Zeitungen. Die telefonische Krankschreibung sei gerade in Zeiten von Infektionswellen ein sehr gutes Mittel. So könnte man Ansteckungen in den Praxen vermeiden und auch das medizinische Personal schützen. Das wird ja oft vergessen. Wir reden meistens über Ansteckungen im Wartezimmer, aber auch das Personal kann sich natürlich infizieren. Reimann kann auch die ganze Begründung der Bundesregierung absolut nicht verstehen, denn sie sieht gar keinen Missbrauch von Regelungen bisher. Weder bei der telefonischen Krankschreibung noch bei der AU ab dem dritten Tag. Die AOK habe gar keine Veränderungen beim Krankschreibungsverhalten der Ärzte gesehen, sagt Reimann, auch in der Corona-Pandemie nicht. Und deshalb, man ahnt es schon, hält die AOK auch nichts von dem Plan, schon ab dem ersten Tag eine AU vorlegen zu müssen. Das sei im Übrigen personell auch gar nicht zu stemmen, sagt sie. Wenn jeder mit jedem Problem schon ab dem ersten Tag zum Arzt müsse, dann bindet das eine Kapazität, die schlichtweg nicht vorhanden sei, sagt Reimann.
1: Danke, Marc. Und diese Themen sind heute Vormittag auch noch wichtig. Die EU hat zum Unabhängigkeitstag der Ukraine neue Rüstungshilfen im Wert von 6,1 Milliarden Euro genehmigt. Die Mittel sind für Flugabwehrsysteme, Raketen, Munition und Radaranlagen vorgesehen, heißt es von der EU-Kommission. Hintergrund sind die russischen Angriffe mit ballistischen Raketen und Drohnen. Die Folgen der extremen Hitze und wochenlanger Trockenheit kosten die deutsche Wirtschaft mindestens 36 Milliarden Euro. Das schätzt die Naturschutzorganisation Greenpeace. Sie hat die Schäden durch Ernteausfälle, Waldbrände, Gesundheitskosten und Verluste in der Produktivität eingerechnet. In den Niederlanden ist ein Bus verunglückt, in dem auch Schüler aus Deutschland an Bord waren. Der Bus mit österreichischem Kennzeichen prallte nordöstlich von Amsterdam mit einem Kleintransporter zusammen. Woher die deutschen Schüler stammen, wissen wir momentan noch nicht. In Hannover steht am Mittag ein mutmaßlicher Bankräuber vor Gericht, der bei seinem Überfall ganze 10 Euro erbeutet hatte. Es war wohl mehr geplant, dafür hatte sich der 28-Jährige aber offenbar die falsche Bank ausgesucht. Laut Anklage hatte er einen Bankmitarbeiter mit einem Messer bedroht und Bargeld gefordert. In der Filiale gibt es allerdings keine Bargeldbestände und auch keine Kasse. Nach einigen Wortgefechten soll der Mann schließlich von anderen Kunden überwältigt worden sein. Einer habe ihm 10 Euro angeboten, wenn er ihm das Messer übergebe, heißt es. Darauf ließ er sich ein und konnte später ohne Messer, aber um 10 Euro reicher, festgenommen werden. Das Motiv ist nach Angaben eines Gerichtssprechers unklar. Der Mann soll drogensüchtig sein. Und das waren die Nachrichten mit José Nachciandi.
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3: Das sieht heute echt schön aus, heiter, nur leicht bewölkt, viel Sonne dabei, kein Regen bei angenehmen 24 Grad maximal. Morgen ähnlich warm wie heute, dazu mehr Wolken, aber nur stellenweise Regen.
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3: Und hier kommen die Staus ab 7 Minuten Zeitverlust. Die A1 Münster-Köln zwischen dem Kreuz Dortmund-Unna und dem Westhofener Kreuz. 7 Kilometer Stau im Moment, ihr braucht hier 23 Minuten länger. Die A1 Köln-Euskirchen zwischen Hürth und dem Kreuz Bliesheim. 4 Kilometer Stau, 7 Minuten plus. Die A3 Köln-Oberhausen, da steht ihr zwischen Leverkusen-Opladen und dem Dreieck Langenfeld im Stau. 2 Kilometer lang, 21 Minuten plus. Die A3 Köln-Oberhausen zwischen Duisburg-Wedau und Oberhausen-Lierich, 2 Kilometer Stau, 7 Minuten. Und die A45 Gießen-Hagen zwischen Lüdenscheid-Nord und Hagen-Süd, 2 Kilometer Stau, 11 Minuten plus. Gute Fahrt!
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3: Hi zusammen an diesem Montag. Die einen sind noch weg, die anderen schon längst wieder zurück aus den Sommerferien. Die 6 Wochen sind fast vorbei. Nächste Woche geht die Schule wieder los. Krass, oder? Wie schnell das gegangen ist. Also, falls ihr noch frei habt, genießt die letzten Tage und ansonsten kommt gut in die neue Arbeitswoche mit uns. Das hier ist Musik für euch von Teddy Swims, Mr. Know-It-All. Und ich bin Laura Potting. Hallo zusammen.

0: Sag mal, Frage, habt ihr bei euch im Bekanntenkreis gerade auch so einen Boom? Gefühlt kaufen sich gerade alle so ein Mountainbike und kacheln dann irgendwo durch die Gegend, oder? Comedian Hannes Höfer hat auch eine Meinung zum Downhill Mountainbike.
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2: Wer Downhill Mountainbike fährt, braucht eigentlich keinen Helm. Ja, wenn du das machst, hast du ja schon den maximalen Nagel im Kopf. Wie schlimm soll's denn noch werden? Durch den Wald kacheln, über Felsen springen und dann mit bis zu 80 Stuckis Bäumen ausweichen. Da bist du bekloppt, aber fully. Ja. Kleiner Mountainbiker-Witz. Ich glaube, selbst mit einem wilden Bären in die Badewanne steigen ist ungefährlicher. Vor allem, früher haben Downhill ja nur so 20-Jährige gemacht, die es nicht besser wussten. Die Alten waren raus, weil für Downhill musste ja erstmal Uphill kommen. Aber dank elektrischer Trampelhilfe trittst du eine steile Stotterpiste mit 25 Sachen und einem Lächeln auf den Lippen hoch. Gut, Knochen brechen kannst du dir meistens eh nicht mehr, weil viele sind ja schon Titanersatzteile. Aber ich sage ehrlich, mir ist das alles zu wild. Wenn Downhill, dann nur mit dem Liegefahrrad. Ist bequemer. Auch der Abtransport ist leichter, wenn sich mal wieder das Schlüsselbein verabschiedet. Also immer dran denken, runter kommen sie alle. Aber mein Tipp, aufhören, bevor was passiert. Wer sein Rad liebt, der schiebt.
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1: Um 11.30 Uhr mit Carina Füngerlings. Guten Tag. Inzwischen nutzt der Großteil der Grundschülerinnen und Grundschüler im Rhein-Erft-Kreis Betreuungsangebote des offenen Ganztags. Nach Berechnungen des Statistischen Landesamts lag die Quote bei uns bei knapp 70%. Konkret blieben damit gut 14.000 Kinder der insgesamt 20.500 Grundschüler im Kreis zum Mittagessen und Spielen nach dem Unterricht in den Grundschulen. Sophie Kossuch mit weiteren Infos.
2: Guckt man sich die einzelnen Städte bei uns an, gibt es aber deutliche Unterschiede. So gingen in Pulheim rund 87% der Grundschulkinder in die OGS, genauso viele wie in Köln, dem landesweiten Spitzenreiter. Hürth erreicht mit 82% die zweithöchste Quote im Rhein-Erft-Kreis. Die niedrigste OGS-Quote hat bei uns Bergheim. Dort geht nur rund jedes zweite Grundschulkind in die Nachmittagsbetreuung. Nur etwas mehr sind es mit knapp 56% in Bedburg. Nach den Sommerferien haben alle Erstklässler einen Rechtsanspruch auf einen OGS-Platz. Ob die Quoten in Bergheim und Bedburg vergleichsweise gering sind, weil es bisher nicht genug Plätze gibt oder weil die Eltern nicht wollen, zeigt die Statistik nicht.
1: Die Rübenbauern im Rhein-Erft-Kreis stellen sich auf ein schlechtes Jahr ein. Egal, wie viel es jetzt noch regnet, die Ernte wird unterdurchschnittlich ausfallen, sagt Bauer Neiße aus Erftstadt-Konradsheim vom Rheinischen Rübenbauernverband. Die Knollen seien einfach zu klein und hätten zu wenig Zucker gebildet. Im Schnitt werde der Ertragsverlust bei rund 50% liegen, schätzt der Experte. Und jetzt weitere Meldungen im Überblick. Medienberichten zufolge ist der einflussreiche Logistikunternehmer Klaus-Michael Kühne gestorben. Der Milliardär war unter anderem auch Mäzen vom Fußballclub HSV. Wer in Frechen mit dem Bus unterwegs ist, kann künftig schneller erfahren, wann der nächste kommt. Nach Angaben der Stadt hat die Rhein-Erft-Verkehrsgesellschaft damit begonnen, die bisherigen Papierfahrpläne an den Haltestellen durch digitale, solarbetriebene Anzeigen zu ersetzen. In Bedburg-Kirchhärten gibt es jetzt die erste öffentliche Ladesäule. Die Stadtwerke haben die neue Station auf dem Dorfplatz an der Zaunstraße in Betrieb genommen. 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
1: Wir schaffen heute bis zu 24 Grad und dazu scheint fast die ganze Zeit die Sonne. Aktuell messen wir 18 Grad in Frechen-Habelrath und auch in Brühlheide. Morgen erst sonnig, später zieht es sich zu und dann regnet es. Temperaturen so ähnlich wie heute.
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1: A1 nach Euskirchen zwischen Hürth und Kreuzbliesheim. 5 Kilometer stocken, dauert knapp 10 Minuten länger. A3 nach Oberhausen zwischen Mülheim und Kreuz Leverkusen. 1 Kilometer, 5 Minuten Zeitverlust. Und A4 nach Aachen zwischen Kreuz Gremberg und Eiffeltor. 4 Kilometer stockend, auch ungefähr 5 Minuten Zeitverlust. Kommt gut an.
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3: Ey, wisst ihr, was richtig schlimm ist? In ein paar Wochen stehen schon die ersten Weihnachtsmänner aus Schoki in den Regalen. Ist krass, oder? Und falls ihr jetzt sagt, nee, sorry, einfach nee. Bleib mir fort mit dem Thema, ich habe die Osterhasen noch nicht mal aufgegessen. Tja, dann stellt euch mal vor, ihr würdet das beruflich machen, Schoko-Weihnachtsmänner herstellen. Wir haben mal in einer Firma vorbeigeschaut, da läuft die Weihnachtsmänner-Produktion gerade schon auf Hochtouren. Hört ihr in einem Viertelstündchen mehr zu hier bei uns.

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0: So, Moment, ich brauche jetzt hier mal so ein bisschen passende Musik. Ah. Leute, in exakt 4 Monaten ist Weihnachten, ne? Und alle so, bah! Es sind ja noch Sommerferien, was soll das Thema jetzt? Viel zu früh darüber nachzudenken. Ja, es gibt aber auch Menschen, die müssen da jetzt schon dran denken. Nämlich die Leute, die dafür sorgen, dass wir in ein paar Wochen schon Schoko-Weihnachtsmänner kaufen können. Unser Reporter Stefan Räek war in Bochum beim Ruth Schokoladenwerk. Da ist die Weihnachtsproduktion nämlich seit ein paar Tagen in vollem Gang.
1: Mit Arbeitsuniform, heißt mit Kittel und Haarnetz, geht es jetzt für mich direkt ins Werk. Und überall fließt hier Schokolade. Mir läuft wirklich das Wasser im Mund zusammen. Bei welchem Arbeitsschritt sind Sie hier gerade?
2: Ich bereite jetzt vor, Karamell abzufüllen. Der wird jetzt auf Temperatur gebracht und dann hole ich mir die Hohlkugeln und dann wird Karamelltrüffel abgefüllt.
1: Aha, und da erblicken wir die fertigen Weihnachtsmänner.
3: Da ist schon die erste Armee. Teddy Chris heißt der bei uns. Der wird jetzt verköstigt.
4: Wir müssen ja eine Qualitätskontrolle.
1: Genau, Qualitätskontrolle kommt jetzt. Der erste Schoko-Weihnachtsmann der Saison. Prost.
4: Prost. Kommt die Weihnachtsstimmung langsam bei dir?
1: Die kommt auf jeden Fall auf. Sehr geil. Ist das denn auch eine andere Zusammensetzung?
4: Bei uns nicht. Das soll immer eine gleichbleibende Qualität sein. Und deswegen hat mein Opa schon damals entschieden, in der ersten Generation, alles wird in der gleichen Qualität produziert, egal ob Geschenkartikel oder Genussartikel.
1: Ich kriege hier eine Praline nach der anderen zugesteckt. Und eine weihnachtlicher als die andere. Das schmeckt wirklich total nach weihnachtlichen Gewürzen. Das ist jetzt welcher genau?
5: Amaretto.
1: Wenn es denn so in Richtung Weihnachten geht, merkt man denn da auch ein größeres Arbeitspensum?
5: Ja, auf jeden Fall. So August bis Dezember. Aber wir schaffen das im Team ganz gut zusammen und dann geht das ganz gut.
1: Und wenn jetzt so die ersten Weihnachtsprodukte hier über die Fließbänder laufen, bringt das so ein bisschen Weihnachtsstimmung?
6: Ja, eigentlich schon. Also in der Ausbildung hatte ich das damals auch schon, dass man Lebkuchen gemacht hat im August. Also ich könnte auch jetzt schon Weihnachtslieder hören.
7: Wenn man ein bisschen was Weihnachtliches schon vorbereitet, dann kommt man auch schon so ein bisschen in die Stimmung.
1: Und hält die an bis Weihnachten oder ist es dann irgendwann nervig?
7: Also bei mir hält sie auf jeden Fall an.
0: Ich sag's euch, der Stefan ist da nur hingefahren, weil der Schokolade naschen wollte. So sieht's aus. Und wehe, Stefan, du bringst uns nichts mit.
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1: Mit José Nachsiandi, guten Tag. Ab morgen sollen bei VW die Wochen der Wahrheit beginnen. Für die nächsten Tage sind 9 außerordentliche Betriebsversammlungen angesetzt. Die Konzernspitze will die Mitarbeiter über die Zukunft informieren. Dabei geht es vor allem um den weiteren Stellenabbau und um Werksschließungen. Zehntausende Arbeitsplätze und die Standorte Emden, Hannover, Zwickau und Neckarsulm stehen auf der Kippe. Marc Weiß mit den Details.
2: Die VW-Mitarbeiter haben nach eigenen Angaben in den vergangenen Wochen nicht nur um ihre Jobs gekämpft, sondern vor allem um Informationen. Die Konzernspitze hält sich sehr bedeckt und beschreibt vor allem die Krise, nicht aber die geplanten Reaktionen. Dem Betriebsrat reicht das nicht, deshalb hat die Arbeitnehmervertretung zu Betriebsversammlungen eingeladen, bei denen der Vorstand der Belegschaft Rede und Antwort stehen soll. In internen Umfragen zur Stimmung in der Belegschaft schneidet die Kommunikation der VW-Spitze katastrophal schlecht ab. Leider gilt das laut VW-Chef Blume aber auch für die Verkaufszahlen. Blume sagt, VW verdiene zu wenig, um damit die Zukunft finanzieren zu können. Die bisherigen Einsparungen reichten nicht aus. Als größte Herausforderungen nennt Blume die US-Zölle, den Einbruch des chinesischen Marktes, geopolitische Konflikte wie im Persischen Golf, den immer härteren Wettbewerb in Europa und massive Regulierungen durch die Politik.
1: Und diese Themen sind heute Mittag auch noch wichtig. Die AOK ist gegen die geplante Abschaffung der telefonischen Krankschreibung. AOK-Chefin Reimann sagte der Funke Mediengruppe, gerade bei Infektionswellen sei sie ein gutes Mittel, um Ansteckungen zu vermeiden und medizinisches Personal zu schützen. Während der Corona-Pandemie habe man keine Veränderungen im Krankschreibungsverhalten der Ärzte gesehen. Hinweise auf einen Missbrauch lägen nicht vor. Die EU hat neue Rüstungshilfen für die Ukraine im Wert von 6,1 Milliarden Euro genehmigt. Laut EU-Kommission ist das Geld für Flugabwehrsysteme, Raketen, Munition und Radaranlagen vorgesehen. Das Interesse am klassischen Festnetz geht weiter zurück. Im vergangenen Jahr gab es einen besonders starken Rückgang. Laut Vergleichsportal Verivox hatten im vergangenen Jahr nur 61% der Nutzer Interesse am Festnetz. Im DFB-Pokal wird heute weitergespielt. 3 Fußball-Bundesligisten sind am Abend im Einsatz und kämpfen um den Einzug in die zweite Runde. Der Hamburger SV und der 1. FC Köln sind jeweils bei Drittligisten zu Gast. Der HSV beim SC Verl, die Kölner bei den Würzburger Kickers. Zur gleichen Zeit tritt Zweitligist VfL Wolfsburg beim Regionalligisten VSG als Glienicke an. Abgerundet wird der Pokalabend mit dem Auftritt von FC Schalke 04. Schalke tritt beim Viertligisten Hallescher FC an. Und das waren die Nachrichten mit José Nachsiandi.
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3: Ihr bekommt heute viel Sonne, ab bis zu 24 Grad sind drin. Nachts dann wieder echt kühl, 14 bis 10 Grad nur noch, dazu weiter wenig Wolken und trocken. Und morgen mal Sonne, mal Wolken, vereinzelt Regen, bis 24 Grad.
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3: Sorgenkind A57, 2 Sperrungen da im Moment. Die A57 Krefeld-Nimwegen ist zwischen Goch und Kleve nach einem Unfall gesperrt. Im Moment hier aktuell 1 Kilometer Stau. Ihr braucht 21 Minuten länger. Und die A57 Krefeld-Köln ist in Höhe Kreuz-Neuss-West ebenfalls gesperrt. Da steht ein brennendes Auto. Aktuell 3 Kilometer Stau. 1 Stunde braucht ihr länger. Jetzt die Staus ab 11 Minuten Zeitverlust. Die A1 Münster-Köln zwischen dem Kreuz Dortmund-Unna und dem Westhofener Kreuz. 5 Kilometer Stau, 20 Minuten plus. Die A3 Köln-Oberhausen zwischen Leverkusen-Opladen und Solingen. 4 Kilometer Stau, 11 Minuten. Und die A33 Bridon-Bielefeld zwischen Bielefeld-Senne und Bielefeld-Zentrum. 3 Kilometer Stau, 11 Minuten plus. Gute Fahrt!
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3: Einen schönen Montag wünsche ich euch. Und während wir alle mit Pansenlähmung 3000 das Mittagessen verarbeiten, wird's hier jetzt Ramontisch. Das ist Bon Jovi und Always. Und mein Name ist Laura Potting. Ah, hallo!

0: Das ist schon krass, oder? Wie schnell 6 Wochen Sommerferien einfach rum sind. Nächste Woche geht die Schule wieder los, aber bevor das geschieht, schwelgen wir hier nochmal in Erinnerungen. Wo ging es denn für euch hin in den Urlaub?
1: Ja, Mallorca.
2: Ja, wir waren in einem Wasserpark gewesen, haben den Geburtstag von der Jüngsten gefeiert.
3: Im Aquarium waren wir auch gewesen, sehr richtig, ja.
2: Ja, wo war es noch gut?
4: Im Pool. Der war groß und man konnte viel planschen. Und vom Beckenrand springen.
5: Nach Korfu, Griechenland. Ja, wir haben uns Fahrräder ausgeliehen und sind einmal so die Nordküste entlang gefahren. Und da waren auch so schöne Klippen und so, die wir uns angeguckt haben. Also echt schön.
6: Also unser Leben in Barcelona war sehr kompliziert. Wir haben bis 18, 19 Uhr geschlafen. Und dann sind wir abends nur an den Strand gegangen. Mehr gab es da für uns nicht.
0: Ganz ehrlich, manchmal braucht es ja auch nicht mehr im Urlaub, oder?
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1: Um 12.30 Uhr mit Christina Power. Hallo zusammen. Nachmittagsbetreuung ist für die meisten Grundschulkinder im Rhein-Erft-Kreis längst Alltag. Gut 14.000 der insgesamt 20.500 Schülerinnen und Schüler essen in der Schule zu Mittag und spielen anschließend dort, zeigt eine landesweite Statistik. Das ergibt eine kreisweite OGS-Quote von 70%. Große Unterschiede gibt es zwischen den Städten. Pulheim und Hürth erreichen sehr hohe Quoten von über 80%. Bergheim und Bedburg liegen dagegen nur bei knapp 51 bzw. 56%. Woran das liegt, zeigt die Statistik nicht. Ab dem kommenden Schuljahr haben alle Erstklässler einen Rechtsanspruch auf einen OGS-Platz. Für die Zuckerrüben in der Region war der Regen in den letzten Tagen zwar gut, aber der Schaden lässt sich nicht mehr aufholen. Zu dieser Einschätzung kommt Degenhard Neiße aus Erftstadt Konradsheim vom Rheinischen Rübenbauernverband. Nach seinen Angaben ist in diesem Jahr auf jeden Fall mit einer deutlich schlechteren Ernte zu rechnen. Weitere Infos jetzt von Nico Mensching.
2: Einige Bauern kommen nach seiner Einschätzung mit zwei blauen Augen davon, weil sie ihre Rüben auf guten Böden anbauen konnten. Bei anderen sieht es dagegen richtig düster aus. Insgesamt geht der Fachmann davon aus, dass der Ertragsverlust bei rund 50% liegt. Denn die Rüben sind durch die wochenlange Dürre und die Hitze kleiner und haben einen deutlich geringeren Zuckergehalt. Daran würde sich nach seinen Angaben auch nicht viel ändern, wenn es jetzt noch ordentlich regnet. Denn den Rückstand können die Rüben nicht mehr aufholen.
1: Und jetzt weitere Meldungen, kurz und knapp. Die EU hat neue Rüstungshilfen für die Ukraine im Wert von 6,1 Milliarden Euro genehmigt. Die Mittel seien für Flugabwehrsysteme, Raketen, Munition und Radaranlagen vorgesehen, teilte die EU-Kommission mit. Die Zusage aus Brüssel erreichte Kiew am 35. Unabhängigkeitstag der Ukraine, der heute mit internationalen Gästen begangen wird. In Kerpenhorrem wird ab dieser Woche eine Gasleitung entlang der Hauptstraße erneuert. Die Arbeiten sollen bis Ende September laufen. Dafür wird die Hauptstraße abschnittsweise einspurig gesperrt. Der Verkehr läuft per Ampel vorbei, sodass es zu Wartezeiten kommen kann. Die Bundeswehr hat ihren Löscheinsatz am Hohen Venn in Belgien früher als geplant beendet. Für die Anwohner rund um den Flieger Horst Nörvenich dürfte es damit wieder etwas ruhiger werden. Die neuesten Nachrichten, die gibt es auch in der Radio Erft App.
0: Das Wetter an Rhein und Erft.
1: Heute gibt es bis zum Abend viel Sonnenschein. Die Temperatur liegt gerade so bei 20 Grad und geht in den nächsten Stunden in Erftstadt, Erb und Elsdorf zum Beispiel noch ein paar Grad hoch. Maximal 23 Grad sind heute drin. Morgen mal Sonne, mal Wolken und vereinzelt Regen am Nachmittag. Es bleibt etwas frischer.
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1: Und wir schauen auf die Straßen. Erstmal auf die A1 nach Euskirchen. Zwischen Erftstadt und dem Kreuz Bliesheim stockt's auf 3 Kilometer und braucht ihr ein paar Minuten länger. Ebenfalls plus 4 Minuten auf der A4 nach Olpe zwischen dem Kreuz Köln-West und Eiffeltor. Da sind's 2 Kilometer Stop and Go. Und zum Schluss die A4 nach Aachen zwischen dem Kreuz Gremberg und dem Kreuz Köln-Süd. Auch stockender Verkehr, 3 Kilometer, braucht ihr auch ein paar Minuten länger. Gute Fahrt!
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3: Einen schönen guten Mittag wünsche ich euch an diesem Montag. Und ich habe für euch jetzt den besten Filmsong 2026 ausgezeichnet. Mit einem Oscar. Ein Grammy hat er auch noch bekommen. Und einen Golden Globe. Hier ist Golden. Und ich bin Laura Potting. Hallo zusammen.

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0: ganz ehrlich, so ein Konzert, ne? Das hat ja seinen ganz eigenen Charme. Du siehst irgendwie deine Stars live, du kannst mitsingen, mittanzen. Das ist einfach geil. Und noch krasser ist es, was Carina erlebt hat. Sie hat bei uns beim Ticket Call gewonnen, und zwar VIP-Karten fürs Boss-Hoss-Konzert beim Kunstrasen in Bonn mit allem drum und dran. Und tatsächlich mit mehr als zuerst erwartet, Kollegin Katrin Teske aus der Musikredaktion hat sie begleitet.
1: Getroffen haben wir uns am Einlass. Da haben wir uns erst einmal die schicken VIP-Männchen abgeholt. Und Carina und ihre Schwester Melanie waren schon sehr gespannt und hatten eine genaue Wunschvorstellung vom Abend.
2: Natürlich die von nahe zu sehen, das wäre halt total cool. Na, und ich hoffe, dass das Essen gut ist.
1: Und genau diese Kombination, die haben sie bekommen. Carina und Melanie hatten total Glück. Sie durften mit uns ins Backstage und The Boss House treffen.
2: Ich bin gerade völlig geflasht. Sowas habe ich noch nie erlebt und kann mir noch gar nicht vorstellen, die echt zu treffen.
1: Die Aufregung war ganz groß. Tourbusse, die Bühne von hinten, der Catering-Bereich der Stars. Es gab so viel zu sehen, aber das Highlight war natürlich dieser Moment.
3: Hallo, willkommen.
2: Hi.
1: Elek und Sascha von The Boss House persönlich zu treffen.
2: Ich bin völlig überwältigt. Oh mein Gott, ich kann die Tattoos im Detail sehen.
1: Das hat die Vorfreude auf das Konzert natürlich noch größer gemacht. Aber nicht nur unsere Gewinnerinnen haben sich dann darauf gefreut. Elek meinte das hier.
4: Also wir sind sehr gerne hier. Ich glaube, das dritte oder vierte Mal. Ich weiß nicht genau. Und es ist immer wieder wunderschön, weil es eine tolle Location ist. Super gelegen im Park hier am Rhein. Und die Bühne ist grandios. Die Bedingungen von den Veranstaltern her sind top.
1: Und Top-Bedingungen nach einem Top-Treffen schaffen natürlich ein Megakonzert. The Boss House haben 21 Lieder gerockt, mitsamt Pyrotechnik, Konfettikanonen, einem Handylichtermeer bei Jolene, tollen Fan-Momenten. Es war sogar ein Fan extra aus Amerika, aus Idaho angereist. Überall waren Cowboy-Hüte, Cowboy-Boots, Holzfällerhemden. Es hat sich ein bisschen wie ein Konzert im Wilden Westen angefühlt. Und das abgerundet mit leckeren Drinks und Snacks, ein totales Highlight.
2: Das war fantastisch, absolut großartig und super Event. Auch dieser VIP-Bereich, sowas habe ich noch nie erlebt.
1: Also Fazit, gutes Konzert, super schönes, spontanes Treffen mit The Boss House und ein Abend, den man einfach wiederholen will.
0: Ach schön, ja, so muss das sein. So, und wir hören The Boss House jetzt natürlich auch nochmal. Hier ist für euch Don't Gimme That.
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1: Mit Malte Albrecht, guten Tag. Ob jetzt in der Mittagspause oder später nach Feierabend, wer im Café oder Restaurant mit Karte zahlen will, bekommt immer öfter Trinkgeldempfehlungen auf dem Kartenlesegerät angezeigt. Verbraucherschützer kritisieren das jetzt. Sie sagen, Kunden könnten durch die Geräte beeinflusst werden. Thorsten Aldorfs aus dem News-Team, was genau stört denn die Verbraucherschützer?
2: Sie sagen, wenn man an der Kasse steht und das Terminal Werte wie 7, 10 oder 20% anzeigt, dann könne das Kunden schon mal unter Druck setzen. Manche Geräte könnten uns bei diesen Trinkgeldentscheidungen dann zu Summen drängen, die wir vielleicht gar nicht zahlen wollen, sagt die Chefin des Bundesverbandes der Verbraucherzentralen POP. Sie kritisiert, dass die Auswahlfelder für hohe Trinkgeldbeträge oft viel größer oder bunter gestaltet seien als der Button für kein Trinkgeld. Die Verbraucherschützer fordern deshalb, dass wir an solchen Kassensystemen jederzeit absolut frei entscheiden können und die Möglichkeit, nichts zu zahlen oder einen selbstgewählten Betrag zu geben, genauso leicht zu finden sein muss wie die vorgegebenen Trinkgeldfelder.
1: Was sagen die Gastronomen und die Gewerkschaft zu diesem digitalen Trinkgeldtrend?
2: Ja, die Branche sieht das Ganze eher als praktischen Service, weil immer mehr von uns bargeldlos mit Handy oder Karte bezahlen. Der Hotel- und Gaststättenverband sagt aber auch, dass ein Trinkgeld natürlich immer ein freiwilliges Dankeschön bleibt und jeder Gast selbst entscheidet, ob und wie viel er geben möchte. Die Gewerkschaft NGG sieht in den digitalen Funktionen einen Vorteil für das Personal. Dort heißt es, oft gäbe es für die Beschäftigten gar kein Trinkgeld, wenn mit der Karte oder dem Smartphone bezahlt wird. Entscheidend sei aber, dass das Geld auch wirklich transparent bei den Beschäftigten ankomme und das System nicht zur Manipulation genutzt werde, so die Gewerkschaft. Sie sagt auch ganz klar, das Trinkgeld ist zwar ein schönes Zeichen für guten Service, die Arbeit müsse aber in erster Linie vom Arbeitgeber fair bezahlt werden.
1: Danke, Thorsten. Und das sind weitere Themen. Die SPD lobt den Kurswechsel von Gesundheitsminister Lindemann bei pflegenden Angehörigen. Es sei ein wichtiger Schritt, auf die geplante Kürzung bei Rentenansprüchen um 30% zu verzichten, sagte der gesundheitspolitische Sprecher der SPD-Bundestagsfraktion Pantazis. Jetzt brauche es aber eine verbindliche Regelung zur Gegenfinanzierung. Beschäftigte von VW werfen dem Konzernvorstand eine desaströse Kommunikation vor. Die Mitarbeitenden und ihre Familien seien verunsichert und verängstigt, heißt es in einem Schreiben des Gesamtbetriebsrats im Intranet, das der AFP vorliegt. Konzernchef Blume hatte erst von weltweit etwa 50.000 Stellen gesprochen, die abgebaut werden könnten. Später sagte er dann, dass er keine feste Zielgröße. Viele ChatGPT-Nutzer bekommen seit heute Werbung angezeigt. Betroffen sind in Deutschland und anderen europäischen Ländern alle, die die kostenlose Version oder den günstigsten Bezahltarif Go verwenden. Der US-Betreiber OpenAI hatte diesen Schritt schon vor einigen Tagen angekündigt. Demnach erscheinen die Anzeigen unter den Antworten und werden als gesponsert gekennzeichnet. Laut OpenAI haben Anzeigenkunden keinen Einfluss auf die Antworten des Chatbots. OpenAI sucht schon länger nach Wegen, mit dem Dienst Geld zu verdienen. In den USA gibt es solche Werbung schon seit Anfang des Jahres. Und das waren die Nachrichten mit Malte Albrecht.
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3: Das sieht heute echt schön aus, heiter, nur leicht bewölkt, viel Sonne dabei, kein Regen bei angenehmen 24 Grad maximal. Morgen ähnlich warm wie heute, dazu mehr Wolken, aber nur stellenweise Regen.
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3: Die A57 Krefeld-Nimwegen ist immer noch gesperrt nach einem Unfall zwischen Goch und Kleve. Hier im Moment 1 Kilometer Stau und 8 Minuten plus. Jetzt die längeren Staus und zwar ab 13 Minuten Zeitverlust. Die A1 Münster-Dortmund zwischen Hamburg um Werne und Hamburg-Kamen 1 Kilometer Stau. Ihr braucht hier 13 Minuten länger. Die A1 Münster-Köln zwischen dem Kreuz Dortmund-Unna und dem Westhofener Kreuz 5 Kilometer Stau, 17 Minuten. Die A3 Köln-Oberhausen zwischen Duisburg-Wedau und Oberhausen-Lierich 3 Kilometer Stau, 13 Minuten plus. Und die A43 Wuppertal-Recklinghausen zwischen dem Kreuz Bochum und Herne-Eickel 3 Kilometer Stau, 18 Minuten Zeitverlust. Gute Fahrt!
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3: Habt ihr schon gesehen, der Haaland hat die Haare kurz. Hat sich seine blonde Mähne abgeschnitten, beziehungsweise das abschneiden lassen. Und das Internet rastet aus. Und es ist wirklich krass, ne? Die Welt dreht sich ja trotzdem einfach weiter. Verrückt. Laura Pottig hier, hallo zusammen.

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0: Nächste Woche ist es soweit. Da geht für die i-Dötzchen bei uns im Land der Ernst des Lebens los, das Schulleben. Und in diesem Jahr gibt es neben der Schultüte auch irgendwie gewissermaßen auch eine Wundertüte, denn ab der kommenden Schulzeit haben die Erstklässler einen Rechtsanspruch auf Ganztagsbetreuung. Der Betreuungsanspruch wird dann nach und nach erweitert, auch auf andere Grundschulklassen. Und darüber gibt es gerade heftigen Zoff. Einige Kommunen prüfen sogar eine Verfassungsklage gegen den Bund. Es geht da um die Finanzierung der Betreuung. Thorsten Ortmann aus dem News-Team, was bringt die Länder denn jetzt genau auf die Palme?
1: Ja, es geht wie so oft ums Geld. Der Bund hat den Rechtsanspruch auf Ganztagsbetreuung für Grundschüler beschlossen, lässt die Kommunen bei den Kosten aber im Stich, sagen sie. Und das Geld reicht aktuell nicht, um ein vernünftiges Ganztagsangebot vor Ort zu organisieren, sagt Ayla Çelik, Landesvorsitzende der Bildungsgewerkschaft GEW in NRW.
2: Der Bund darf die Verantwortung jetzt nicht einfach an Länder und Kommunen weiterreichen. Wer bestellt, der bezahlt. Wir brauchen eine verlässliche Beteiligung des Bundes, eine Fachkräfteoffensive.
1: Dabei wird das Ganztagsangebot immer beliebter. Im vergangenen Jahr hatten es 68% der Erstklässler in NRW in Anspruch genommen.
0: Okay, aber heißt das, die Kids werden dann ab nächster Woche bloß, sagen wir mal, verwahrt, anstatt irgendwie vernünftig betreut oder wie?
1: Ja, das ist eben genau die Wundertüte. Der Rechtsanspruch umfasst grundsätzlich 40 betreute Wochenstunden, Unterrichtszeit inklusive. Aber es gibt keine festgelegten Qualitätsstandards, wie die Betreuung denn genau aussehen soll. Und das kritisierte Ayla Çelik von der GEW auch.
2: Und da haben wir als Bildungsgewerkschaft große Sorgen. Es fehlen Fachkräfte, es fehlen geeignete Räume. Gleichzeitig gibt es weder verbindliche pädagogische Qualitätsstandards noch flächendeckend tarifliche Beschäftigungsverhältnisse. Und unter diesen Umständen besteht die Gefahr, dass Kinder zwar einen Platz bekommen, aber keinen pädagogisch wertvollen Ganztag.
1: Ja, und dann befürchtet die Gewerkschaft eben auch Betreuung nach Kassenlage der Kommunen. Also je klammer sie ist, desto schlechter das Betreuungsangebot. Und das wäre in vielen klammen Kommunen ein besonderes Problem, weil dort eh schon viele arme Familien wohnen, die besonders gefördert werden müssten, so die GEW.
0: Es gibt Streit um die Ganztagsbetreuungsmöglichkeit der Erstklässler. Die startet ab kommender Woche. Es gibt aber noch viele Unklarheiten. Thorsten Ortmann war das mit den Infos. Danke dir.
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1: Um 13.30 Uhr mit Christina Power. Hallo zusammen. Bis nachmittags im offenen Ganztag der Grundschule zu bleiben, ist für viele Kinder im Rhein-Erft-Kreis inzwischen ganz normal. Nach Berechnungen des Statistischen Landesamtes lag die OGS-Quote bei uns bei knapp 70%. Konkret essen damit gut 14.000 der insgesamt 20.500 Grundschüler im Kreis in der Schule und bleiben nach dem Unterricht zum Spielen da. Sophie Kossuch mit weiteren Infos.
2: Guckt man sich die einzelnen Städte bei uns an, gibt es aber deutliche Unterschiede. So gingen in Pulheim rund 87% der Grundschulkinder in die OGS, genauso viele wie in Köln, dem landesweiten Spitzenreiter. Hürth erreicht mit 82% die zweithöchste Quote im Rhein-Erft-Kreis. Die niedrigste OGS-Quote hat bei uns Bergheim. Dort geht nur rund jedes zweite Grundschulkind in die Nachmittagsbetreuung. Nur etwas mehr sind es mit knapp 56% in Bedburg. Nach den Sommerferien haben alle Erstklässler einen Rechtsanspruch auf einen OGS-Platz. Ob die Quoten in Bergheim und Bedburg vergleichsweise gering sind, weil es bisher nicht genug Plätze gibt oder weil die Eltern nicht wollen, zeigt die Statistik nicht.
1: In Frechen kommen Businfos künftig direkt und aktuell an die Haltestelle. Nach Angaben der Stadt ersetzt die Rhein-Erft-Verkehrsgesellschaft die bisherigen Papierfahrpläne durch digitale, solarbetriebene Anzeigen. Sie zeigen in Echtzeit die nächsten Abfahrten und informieren auch über Verspätungen, Störungen oder Umleitungen. Per Knopfdruck werden Abfahrtzeiten und Ziele für blinde und sehbehinderte Menschen vorgelesen. In den nächsten Wochen sollen rund 90 Haltestellen umgestellt werden. In Bedburg-Kirchherten gibt es jetzt die erste öffentliche Ladesäule. Die Stadtwerke Erft haben die neue Station auf dem Dorfplatz an der Zaunstraße in Betrieb genommen. Die Ladesäule bietet zwei Ladepunkte mit je 22 Kilowatt Leistung, geladen wird mit Ökostrom. Die Stadt Bedburg hat das Projekt mit einem Baukostenzuschuss gefördert. Bezahlen können Nutzer mit gängigen Ladekarten oder per Kreditkarte über einen QR-Code an der Säule. Und jetzt weitere Meldungen, kurz und knapp. Der Autobauer Volkswagen steckt tief in der Krise. Zehntausende Arbeitsplätze stehen im Zuge eines Sparprogramms auf der Kippe. In einer internen Umfrage übt die VW-Belegschaft massive Kritik am Konzernvorstand. Dabei geht es neben der Sorge um ihre Jobs auch um die Kommunikation nach außen. Am Chemiepark Knapsa kann es in den nächsten 4 Tagen ungewohnt riechen. Grund sind planmäßige Reinigungsarbeiten an den Becken der Abwasserbehandlungsanlagen, die tagsüber stattfinden. Je nach Windrichtung sind Gerüche im direkten Umfeld möglich. In Erftstadt-Gümnich ist die südliche Moselstraße von heute bis Mittwoch für Autos gesperrt. Grund sind Bauarbeiten an einem Wohngebäude. 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
1: Och, das ist doch ein ganz schöner Montag. Es gibt bis zum Abend hin viel Sonnenschein. Die Temperatur liegt gerade so bei 21 Grad. Bis zu 23 sind es heute Nachmittag, zum Beispiel in Brühl-Vochem und in Bergheim. Morgen gibt es dann mal Sonne, mal Wolken. Es kann vereinzelt am Nachmittag auch mal ein bisschen Regen geben. Morgen bleibt es mit den Temperaturen etwas geringer, so 20 Grad haben wir da.
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1: Kurz nach 13:30, so schaut's auf den Straßen aus. Erstmal Vorsicht auf der A3 nach Oberhausen. Zwischen der Raststätte Königsforst Ost und Kottenforst ist ein Fahrzeug liegen geblieben. Und zwar auf der rechten Spur im Baustellenbereich. Heißt, dass da derzeit nur eine Spur frei ist. Und hier braucht ihr länger. A1 nach Euskirchen zwischen Erftstadt und dem Kreuz Bliesheim. 2 Kilometer Stop and Go plus 5 Minuten. Die A3 nach Oberhausen zwischen Rösrath und Königsforst 1 Kilometer plus ein paar Minütchen. Die A4 jetzt zunächst nach Olpe, zwischen dem Kreuz Köln-West und Eiffeltor 3 Kilometer Stau plus 12 Minuten. Und auf der A4 nach Aachen stockt es zwischen dem Kreuz Gremberg und dem Kreuz Köln-Süd auf 2 Kilometern, verliert ja auch ein paar Minuten. Gute Fahrt!
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3: Wo ist eigentlich die Zeit geblieben, bitte? Eine Woche Sommerferien, nur noch ein bisschen mehr als eine Woche und dann geht die Schule wieder los. Und falls ihr sagt, gut, mir egal, ich musste eh arbeiten. Ja, aber was sagt ihr denn dann zu dieser Tatsache? In 4 Monaten ist auch schon Weihnachten. Oh Gott, Laura Pottingin. Zeit geht.

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0: Es ist schon irgendwie die härteste Woche in den Sommerferien, oder? Also für die Kiddies, weil irgendwie das Ende der Sommerferien unaufhaltsam auf sie zurast. Für die Eltern, weil ja, die Kiddies müssen ja auch so langsam wieder in so einen normalen Schlafrhythmus kommen, ein bisschen früher ins Bett und so. Naja, die Schüler in Bayern, die lachen sich ins Fäustchen. Bei denen hat noch nicht mal der erste Erholungseffekt eingesetzt. Die haben ja später Ferien. Aber tröstet euch, ihr habt einen starken Mann an eurer Seite.
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3: Ja, nee, ist klar. So. Wie stehen wir denn da? So sommertechnisch meine ich. Der ein oder andere ist gerade froh, dass er die Gummistiefel doch noch nicht in die gelbe Tonne geworfen hat. Und wo man in Niedersachsen, Hamburg und in Hessen und so weiter sagt, gut, dass die Saublagen wieder in die Schule müssen und die Lehrer mal wieder aus der Toskana zurückkommen. Ja, und da sagt man in NRW ganz entspannt, ja, wir haben ja noch gut 2 Wochen Ferien. Also offiziell eine, aber in der ersten Woche werden eh nur Filme geguckt, von denen, die da schon hingehen. Ja, und das ist doch auch gemein, wenn man in Dortmund wohnt und seinen Kindern erklären muss, dass die in Bayern gerade in der ersten Halbzeit der Ferien sind und erst Mitte September wieder in die neue Saison einsteigen. Da ist er wieder, dieser verdammte Bayern-Dusel. Warum ist das eigentlich so, dass die Bayern jedes Jahr als letztes in die Ferien gehen? Ganz einfach, wegen der traditionellen Heuernte. Das ist kein Witz, das ist der offizielle Grund. Weil nämlich der Karl, der Ferdinand, der Xaver, der Alois und die Zenzi in den Ferien alle Urlaub auf dem Bauernhof machen, um Trecker zu fahren und die Wiese zu mähen. Ja, nee, ist klar. Ey, das ist doch alles Blödsinn und Quatsch, ey. Als wenn da in Bayern noch irgendeiner mit der Sense auf die Arme geht und Heu schneidet. Das wird doch seit 10 Jahren schon von selbstfahrenden Mähdreschern und Drohnen erledigt. Ich meine, wir reden über Bayern. Das fortschrittlichste Bundesland der Welt. Die machen doch sogar die Brezen und den Leberkäse schon lange mit der KI. Es gibt nur einen vernünftigen Grund, warum die Ferien in Bayern immer bis weit in den September gehen. Man möchte einfach, dass Eltern, Lehrer, Hausmeister und teilweise auch die Schüler fit und leistungsstark zum Oktoberfest wieder da sind. Quasi ein nahtloser Übergang vom Chianti zum Bockbier.
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1: Mit Maite Albrecht. Guten Tag. Der Streit um den Rechtsanspruch auf eine Ganztagsbetreuung für Grundschulkinder geht weiter. Mehrere Kommunen prüfen eine Verfassungsklage. Die Bundesregierung hatte das Betreuungsangebot beschlossen. Die Kommunen sagen, der Bund beteilige sich aber nicht ausreichend an den Kosten. Eine erste Klage von 15 NRW-Kommunen vor dem Verwaltungsgericht Düsseldorf hatte keinen Erfolg, da sich das Gericht dafür nicht zuständig sieht. Der Städtetag prüft deshalb jetzt den Gang nach Karlsruhe. Die Gewerkschaft Erziehung und Wissenschaft lobte den Plan. Man habe gar keine andere Wahl, sagte GEW-Landeschefin Celik im Interview bei uns.
2: Aus meiner Sicht ist es völlig nachvollziehbar, dass die Kommunen diesen Weg der Klage prüfen. Der Bund schafft einen Rechtsanspruch, aber vor Ort müssen Städte und Gemeinden ihn umsetzen und einen erheblichen Teil der Kosten tragen. Die Landesregierung verspricht ein Ausführungsgesetz dazu mit klaren Mindeststandards und liefert nicht. Ich würde sagen, das ist keine gute Ausgangslage. Bund und Land müssen dafür sorgen, dass die Kommunen mit dieser Aufgabe finanziell nicht alleingelassen werden.
1: Ein weiteres Problem ist laut GEW die Qualität einer Ganztagsbetreuung. Selbst wenn man Plätze zur Verfügung stellen könnte, sei die Qualität der Betreuung Stand heute nicht gut. Es fehle vor allem an Personal und verbindlichen Qualitätsstandards, sagte Celik. Und das sind weitere Themen. Auf einer Autobahn in den Niederlanden ist ein Reisebus mit zwei Schulklassen aus Schleswig-Holstein verunglückt. Nach Angaben der Polizei wurden 8 Menschen verletzt, einige von ihnen schwer. Der Bus war am frühen Morgen mit einem Kleintransporter zusammengestoßen und anschließend umgekippt. Die USA haben ein für September geplantes großes Militärmanöver mit Südkorea abgesagt. Das teilte die südkoreanische Marine mit. Die US-Armee habe ihre Absage damit begründet, dass wegen der Lage im Nahen Osten nicht genug Truppen zur Verfügung stehen. Eigentlich üben südkoreanische und US-amerikanische Soldaten seit Jahren gemeinsam, einen nordkoreanischen Angriff abzuwehren. In Deutschland wird immer weniger übers Festnetz telefoniert. Das zeigt eine Umfrage des Portals Verivox. Demnach gaben im vergangenen Jahr nur noch 61% der Menschen an, gelegentlich das Festnetz zu nutzen. Im Jahr davor waren es noch 71%. Besonders stark sei die Festnetznutzung bei Menschen unter 29 Jahren zurückgegangen, heißt es. Die erste Runde im DFB-Pokal ist noch nicht zu Ende. Heute Abend gibt es noch einmal 4 Partien. Unter anderem müssen 2 Traditionsclubs aus NRW antreten. Aus der Sportredaktion Udo Kreuer.
3: Beide spielen in der Bundesliga und beide haben den DFB-Pokal schon in der Vereinsvitrine stehen. Die beiden Traditionsclubs, der 1. FC Köln und Schalke 04, sind heute aber erst einmal in der ersten Pokalrunde gefordert. Die Kölner müssen da bei den Würzburger Kickers auflaufen. Und bei Schalke 04 fiebert man nach dem Aufstieg dem Ligastart entgegen. Ein Pokalerfolg heute beim Hallischer FC aus der Regionalliga würde die Stimmung noch einmal steigern. Der SC Verl aus Liga 3 ist der 3. NRW-Club, der heute gefordert ist. Sie haben es zum ersten Mal in der Vereinsgeschichte mit dem Hamburger SV zu tun.
1: Und das waren die Nachrichten mit Maite Albrecht.
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4: Ja, das ist nochmal ein sonniger Start heute in die letzte Ferienwoche bei uns an Rhein und Erft. Immer wieder ist die Sonne mit dabei. Die wechselt sich heute so ein bisschen mit den Wolken ab. Dazu Werte um die 22, 23 Grad in der Spitze. Aktuell messen wir hier am Rheinforum in Wesseling 21 Grad und bei euch in Kerpen sind es 22 Grad.
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4: Und das geht ganz schnell. Nur eine Meldung habe ich für euch. Von der A4 Richtung Olpe zwischen dem Kreuz Köln-West und Eiffeltor. Hier 3 Kilometer Stau, plant hier mal eine gute Viertelstunde mehr Zeit ein. 022 36 88 89 90, das ist die Nummer, wenn ihr noch etwas gesehen habt. Kommt alle gut und sicher an euer Ziel.
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4: Macht euch einen schönen Arbeitstag mit uns. Den ersten haben wir ja schon wieder fast geschafft. Für euch gleich Musik vom Mike. Ja, der hat seine Mechaniker-Kumpels mitgebracht. Mike and the Mechanics mit Over My Shoulder. Und in den Nachmittag geht's jetzt mit Sabrina Carpenter. Espresso. Der Finn ist hier. Finn Weiden. Macht euch einen schönen Montag mit uns. Hi zusammen.

0: Das ist Bibi Rexha mit New Religion hier bei Radio Erft. 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
0: 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Für euch habe ich jetzt Pink. Das ist Dear Mr. President. Kommt gut durch den Nachmittag mit uns. 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

0: Justin Timberlake mit Can't Stop the Feeling hier bei Radio Erft. 14.22 Uhr haben wir es jetzt. Hi zusammen. Und das war doch echt ein richtig schöner Abend da gestern mit euch. Ich war nach der Sendung hier nebenan in Bonn. Da standen die Cowboys, The Bossos, auf der Bühne. Auf dem Kunstrasen, präsentiert von uns, von Radio Erft. Und wir haben da auch noch ordentlich was an Sonne mitgenommen, ne? Und ihr hattet echt eine tolle Zeit, habt ihr uns nach dem Konzert erzählt.
1: Grandios, war eine schöne Mischung zwischen dem Neuen und dem Alten. Hat uns sehr gut gefallen.
2: Super, wie immer. Einfach klasse.
3: Also ich fand gerade das am Schluss ganz cool, wo die so die einzelnen Instrumente gespielt haben. Das hat mir echt gut gefallen.
4: Ich war das erste Mal hier und ich habe Autogramme auf meine LP bekommen. Geil.
5: Geile Stimmung, Publikum mit gut einbezogen. Geil.
0: Ja, The Bossos auf dem Bonner Kunstrasen, präsentiert von Radio Erft. Das war ein richtig cooler Abend. Schön, dass ihr mit dabei wart. Und wenn ihr es verpasst habt, gar kein Problem. Auf euch warten ja schon die nächsten richtig coolen Events. 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Klickt euch da gerne mal rein auf radioerft.de.
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1: Um 14.30 Uhr mit Christina Power. Hallo zusammen. Eine Menschenkette um den Kölner Dom. Dazu ruft zum 35. Unabhängigkeitstag der Ukraine der deutsch-ukrainische Hilfsverein Blau-Gelbes Kreuz auf. Unter dem Motto Gemeinsam für ein freies, friedliches und gerechtes Europa sollen sich Menschen ab 17 Uhr die Hände reichen. Frank Weitel hat weitere Infos.
2: Nach der Menschenkette wird es eine Kundgebung und Konzerte ukrainischer Musiker geben. Zu den Rednern auf der Kundgebung wird auch die stellvertretende NRW-Ministerpräsidentin Mona Neubauer gehören. Sie erklärt im Vorfeld, Solidarität brauche Haltung, Präsenz und Ausdauer. Heute in Köln ganz konkret Hand in Hand, so die Grünen-Politikerin. Alle, die den Willen der Ukraine in der Geschichte bislang brechen wollten, seien daran gescheitert. Man stehe weiter fest an der Seite der Ukraine, sagt sie.
1: Nachmittagsbetreuung ist für die meisten Grundschulkinder im Rhein-Erft-Kreis längst Alltag. Gut 14.000 der insgesamt 20.500 Schülerinnen und Schüler essen in der Schule zu Mittag und spielen anschließend auch dort, zeigt eine landesweite Statistik. Das ergibt eine kreisweite UGS-Quote von 70%. Große Unterschiede gibt es zwischen den Städten. Pulheim und Hürth erreichen sehr hohe Quoten von über 80%, Bergheim und Bedburg dagegen nur knapp über 50. Woran das liegt, zeigt die Statistik nicht. Ab dem kommenden Schuljahr haben alle Erstklässler einen Rechtsanspruch auf einen UGS-Platz. Shoppen und Spielen, das geht ab sofort in der Fußgängerzone in Frechen. Hier gibt es jetzt bunte Spielflächen auf dem Boden. Dazu hat die Wirtschaftsförderung verschiedene Folien mit Spiel- und Bewegungsmöglichkeiten aufgeklebt. Kinder können damit die Innenstadt spielerisch entdecken und sich bewegen. Gefördert wird das Projekt über ein NRW-Programm. Das Projekt mit den Spielfolien läuft zunächst für ein Jahr. Und jetzt weitere Meldungen, kurz und knapp. Die Weltmeere sind so warm wie noch nie seit Beginn der Messungen vor fast 50 Jahren. Das teilte der Klimawandeldienst des EU-Programms Copernicus mit. Die weltweite Durchschnittstemperatur der Meeresoberflächen habe am Samstag ihren höchsten jemals gemessenen Wert erreicht, 21,1 Grad. Im Pulheim-Sinnersdorf sind auf dem Parkplatz an der Stommelner Straße ab heute 2 Stellplätze gesperrt, voraussichtlich bis Freitag. Grund sind Tiefbauarbeiten für eine Schnellladesäule mit 2 Ladepunkten für E-Autos. Die Kreispolizei sucht einen unbekannten Jugendlichen, der am Samstagnachmittag in Hermülheim eine 74-Jährige überfallen haben soll. Der Täter trat die Frau von hinten, riss sie zu Boden und raubte ihr die Handtasche, bevor er dann flüchtete. 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
3: Ja, das ist doch mal ein richtig sonniger Start heute in die letzte Ferienwoche bei uns an Rhein und Erft. Immer wieder ist die Sonne mit dabei. Die wechselt sich heute so ein bisschen mit den Wolken ab. Dazu Werte um die 23 Grad in der Spitze. Aktuell messen wir bei euch in Bergheim 21 und in Frechen 22 Grad.
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3: Der schnelle Blick auf die Straßen. Ich habe nur eine Meldung für euch. Von der A4 Richtung Olpe zwischen dem Kreuz Köln-West und Eiffeltor. Hier 4 Kilometer Stau. Da mal eine gute Viertelstunde mehr Zeit einplanen. 022 36 88 89 90. Das ist die Nummer, wenn ihr noch etwas gesehen habt. Kommt gut an.
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3: Und das heute mit eurem Nachmittagsteam Christina Power in den Nachrichten.
1: Hallo.
3: Und ich bin Finn Weiden. Wir wünschen euch einen schönen Montag. Hi zusammen.

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0: Die Nummer bringt richtig gute Laune zu euch ins Büro oder auch ins Auto. Chris de Serendi, neu hier bei Radio Erft mit Good Old Days. Schönen Nachmittag euch und seit jetzt inzwischen 27 Jahren helfen wir ja schon mit unserer Aktion Lichtblicke Familien hier in NRW, denen es nicht so gut geht, die Unterstützung brauchen. 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
0: 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Dezember. 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Und ich habe mich gerade mal so durchgeklickt. Einige der Geschichten hinter den Songs sind der Wahnsinn, muss ich sagen. Ja. Tage wie diese sehe ich gerade. Der Song, den kennen wir ja alle, sollte zum Beispiel eigentlich nie veröffentlicht werden. Das ist echt das Besondere an der Nummer. Und warum, das haben uns die Toten Hosen selbst erzählt.
2: Ich habe das einer Bekannten vorgespielt, um mal so herauszubekommen, was sie zu unseren neuen Sachen sagt, und wollte dieses Lied explizit gar nicht mehr vorspielen, weil es eigentlich bei uns schon durch den Rost gegangen war, also abgelehnt war in der Band. Bin aber zufällig auf Toilette gewesen und das Band lief durch und dieses Lied ging also los und diese Freundin sagte dann, Moment mal, also diese Melodie hier, das ist ja wohl mit Abstand die beste von allen.
0: Na, absolut, und so ist das dann auch einer der Hits bei der Fußball-WM 2014 geworden und auch einer der größten Hits aller Zeiten, finde ich. 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Dezember mit dabei. Die Tickets dafür gibt's ab Montag nirgendwo zu kaufen, sondern nur hier bei uns zu gewinnen. Also ab Montag weiterhin Radio an in der Morningshow ab 6.
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0: Und hier sind die Hosen natürlich jetzt für euch. Jetzt haben wir drüber gesprochen, da müssen wir den Song ja jetzt auch hören. Tage wie diese. Schönen Nachmittag wünsche ich euch. 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
3: Ich

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1: Mit Malte Albrecht, guten Tag. Viele Rauchmelder in Wohnungen und Häusern in NRW sind in die Jahre gekommen. Weil sie nicht ewig halten, müssen sie von Zeit zu Zeit ausgetauscht werden. Thorsten Adolfs aus dem News-Team, warum müssen ausgerechnet jetzt so viele Rauchmelder in NRW raus?
2: Weil vor genau 10 Jahren, Ende 2016, fast alle Wohnungen in NRW mit solchen Rauchmeldern ausgestattet werden mussten. Viele haben damals Geräte mit einer fest eingebauten Batterie gekauft und diese Batterien geben jetzt nach und nach den Geist auf. Das ist auch gut so, sagt der Verband Haus und Grund. Nicht nur die Batterie werde nach 10 Jahren schwächer, sondern auch die Technik im Inneren des Rauchmelders altere und verschmutze. Deshalb sei bei vielen Geräten ein einfacher Batteriewechsel oft gar nicht möglich und auch nicht sinnvoll.
1: Wer kümmert sich um den Austausch? Was müssen wir da beachten?
2: Diejenigen, die zur Miete wohnen, müssen gar nichts machen. Für den Austausch ist der Vermieter zuständig. Das heißt, er muss die alten Melder auf seine Kosten ersetzen. Man muss dann halt nur den Handwerkern den Zugang zur Wohnung ermöglichen, wenn die Geräte durch eine Firma ausgetauscht werden. Und wer Eigentümer ist oder in den eigenen 4 Wänden lebt, der ist natürlich selbst für den Austausch verantwortlich. Wichtig ist, beim Kauf darauf zu achten, dass die neuen Geräte ein CE-Zeichen haben und die geltenden Normen erfüllen. Übrigens, wer unsicher ist, ob der Rauchmelder überhaupt noch funktioniert, der kann das mit einem Knopfdruck am Gerät testen. Ertönt dann kein lautes Signal, ist es Zeit für einen Wechsel.
1: Dankeschön, Thorsten. Und das sind weitere Themen heute Nachmittag. Unionsfraktionschef Frei sieht die schwarz-rote Koalition vor einem arbeitsreichen Herbst. Viele Gesetzesvorhaben müssten bis Jahresende umgesetzt werden, sagte Frei vor einer CDU-Präsidiumssitzung in Berlin. Bei der Kabinettsklausur morgen und übermorgen soll es vor allem um die Wettbewerbsfähigkeit gehen, hieß es aus Teilnehmerkreisen. Die Weltmeere haben einen neuen Wärmerekord erreicht. Am Samstag lag die weltweite Durchschnittstemperatur an den Meeresoberflächen bei 21,1 Grad. Das sei der höchste Wert seit Beginn der Messungen vor fast 50 Jahren, meldet der EU-Klimadienst Copernicus. Die Experten warnen, je wärmer die Ozeane sind, desto größer sei das Risiko für Extremwetter. In China ruft Tesla fast 3 Millionen Autos zurück. Grund sind die versenkbaren Türgriffe. Sie können dazu führen, dass sich Autotüren bei einem Stromausfall nach einem Unfall nur schwer öffnen lassen. Auch 8 chinesische Hersteller rufen deshalb zig Autos zurück. Die mechanischen Notentriegelungen sollen nun besser gekennzeichnet werden. Gegen Herbert Grönemeyer wird es keine Ermittlungen geben. Das hat die Staatsanwaltschaft Dortmund nach 2 Strafanzeigen entschieden. Anlass war ein Konzert im Februar, bei dem sich Grönemeyer gegen Rechtsextremismus positioniert hatte. Die Anzeigen hatten ihm unter anderem Volksverhetzung vorgeworfen, weil er alle Mitglieder und Wähler der AfD rechte Ratten genannt haben soll. Die Auswertung eines Tonmitschnitts bestätigte zwar, dass Grönemeyer von rechten Ratten und Rassisten sprach, einen direkten Bezug zur AfD bestehe aber nicht, teilte die Staatsanwaltschaft mit. Demnach richtete sich die Aussage allgemein gegen Rechte. Deshalb sieht die Behörde keinen Anfangsverdacht. Und das waren die Nachrichten mit Malte Albrecht.
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3: Ja, und das ist richtig schön sonnig jetzt am Nachmittag hier bei uns an Rhein und Erft. Die Sonne wechselt sich immer so ein bisschen mit den Wolken ab. Das Ganze heute bei Höchstwerten um die 23 Grad. Und da sind wir auch auf einem guten Weg hin. Wir messen 22 Grad bei euch in Bergheim. Und die 23 Grad erreicht haben wir schon hier in Wesseling.
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3: 15 Uhr, ganz genau 3 Minuten. Hallo zu euch auf die Straßen und Autobahnen. 2 Meldungen habe ich nur für euch. Einmal die A1. Richtung Dortmund zwischen dem Kreuz Köln-Nord und dem Kreuz Leverkusen-West. 3 Kilometer Stau, 10 Minuten plus. Und die A4 Richtung Olpe zwischen dem Kreuz Köln-West und Eiffeltor. 4 Kilometer Stau, kostet euch eine gute Viertelstunde. Wenn ihr sonst noch etwas gesehen habt, Staus, Blitzer, Unfälle oder Verkehrsbehinderungen, ruft uns gerne kostenlos an oder schickt mir eine WhatsApp hier ins Studio. Beides geht über die 022 36 88 89 90. Kommt gut an!
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3: Und wir machen uns einen schönen Nachmittag zusammen, gleich mit Michael Jackson, Black or White. Und vorher jetzt neue Musik von Temper City. Das ist Self-Aware. Am Mikrofon Finn Weiden. Hi zusammen.

0: Ich hoffe, ihr kommt gut durch diesen Montag. Jetzt haben wir es 15.13 Uhr. Ihr hört den Nachmittag hier bei Radio Erft. Und für euch habe ich jetzt ganz frische Musik von ihm hier. Oh, won't you stay with me? Ja, Sam Smith. Das neue Album Hazel Eyes ist am Freitag ganz frisch rausgekommen. Und Sam Smith ist ja eigentlich Mr. Herzschmerz, kann man sagen. Ja, auch jetzt wieder das perfekte Album für alle Romantiker unter uns. War wohl auch so die Idee, hat uns Sam dann persönlich im Interview erzählt.
1: This album is a very romantic album.
2: Es ist ein sehr romantisches Album. Es geht um meine Beziehung. Es geht um Liebe. Es ist wahrscheinlich wirklich mein persönlichstes Album. Über meine aktuelle Beziehung zu schreiben, in der ich sehr glücklich bin und an der ich aber auch noch arbeite, damit zeige ich mich doch schon verletzlich.
0: Ja, Höhen und Tiefen der Liebe, alles mit dabei, sagt er, zum Beispiel auch in der Single Constant Companion.
2: Es geht darum, dass man, nachdem man jemanden verziehen hat und sich entscheidet, gemeinsam weiterzumachen und danach komplett und ehrlich zu committen, dass man dann quasi unzertrennlich ist. Nur ihr beide gegen die Welt, bisschen so im Bonnie und Clyde-Sinne.
0: Ja, den Release vom Album hat Sam übrigens am Freitag mit einem Taco gefeiert, ja, hat er uns im Interview erzählt. Denn Sam tourt gerade durch Mexiko und performt da unter anderem das neue Album Hazel Eyes. Also, Freitag frisch rausgekommen und wir hören jetzt natürlich direkt rein. Hier ist Sam Smith mit Constant Companion.
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und wir steuern langsam aber sicher auf den Feierabend zu. Mit Musik von den Banners, das ist Someone to You. 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
1: Um 15.30 Uhr mit Christina Power. Hallo zusammen. Mitten in Köln soll am Nachmittag ein starkes Zeichen der Solidarität gesetzt werden. Der deutsch-ukrainische Hilfsverein Blau-Gelbes Kreuz ruft zum 35. Unabhängigkeitstag der Ukraine zur Menschenkette auf. Los geht's um 17 Uhr auf dem Roncalli-Platz. Auch Unterstützung aus der Landespolitik ist dabei. Zu den Rednern wird die stellvertretende NRW-Ministerpräsidentin Mona Neubauer gehören. Um 19:30 startet dann ein Kulturprogramm mit Musikern aus der Ukraine. Ein neues Herz für Hürth. Auf dem ehemaligen Kreishausareal soll das Stadtquartier Agora entstehen. Und das Großprojekt nimmt mittlerweile immer konkretere Formen an. Die Stadt hat gerade zwei städtebauliche Ideenskizzen vorgestellt. Eine komplette Neuentwicklung und eine Weiterentwicklung des bestehenden Geländes. Genauere Infos jetzt von Nia May.
2: Parallel laufen derzeit mehrere Fachgutachten, unter anderem zum Artenschutz und möglichen Schadstoffen in den Gebäuden. Als Grundlage für die künftige Verkehrsplanung rund um das neue Quartier haben auch schon Verkehrszählungen in Hermülheim und Althürth stattgefunden. Das Quartier soll die Stadtteile Althürth, Hermülheim und Hürth-Mitte besser miteinander verbinden. Geplant ist, die Stadtbücherei, Musikschule und Volkshochschule unter ein Dach zu vereinen. Dazu sollen Gastronomie und Kulturangebote kommen. Im kommenden Jahr soll ein städtebaulicher Wettbewerb über das endgültige Konzept entscheiden.
1: Ein Stück Brühler Geschichte sucht ein neues Zuhause. Die Stadt Brühl verkauft ihre alten Ratssaalstühle. Die Holzstühle mit blauem Kunstleder und dem Brühler Stadtwappen stammen noch aus der frühen Nachkriegszeit und haben jahrzehntelang im Ratssaal in der Ulstraße gestanden. Die Stühle werden am nächsten Wochenende beim Tag der Brühler Vielfalt für jeweils 70 Euro verkauft. Der Erlös kommt dem Kinder- und Jugendtreff Klasse zugute. Wer einen der nummerierten Stühle mit Echtheitszertifikat vorab reservieren möchte, der kann sich per Mail oder Telefon bei der Stadt melden. Die Kontaktdaten gibt's auf unserer Homepage. Und jetzt weitere Meldungen, kurz und knapp. Wir waren im ersten Halbjahr deutlich häufiger im Kino als in den Vorjahren. Die deutschen Kinos haben im ersten Halbjahr mehr als 47 Millionen Tickets verkauft, teilte die Filmförderungsanstalt mit. Das ist das beste Ergebnis seit der Corona-Pandemie. Bei einem Unfall in Kerpen ist eine Teenagerin schwer verletzt worden. Die 13-Jährige war Freitagnachmittag auf dem Gehweg der Sindorfer Straße in Richtung Gümlich unterwegs und trat plötzlich auf die Straße. Hier wurde das Mädchen von einem Auto erfasst. In Horrem wird seit dieser Woche eine Gasleitung entlang der Hauptstraße erneuert. Die Arbeiten sollen bis Ende September dauern. Dafür wird die Hauptstraße abschnittsweise einspurig gesperrt. Der Verkehr läuft per Ampel vorbei. 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
3: Ja, das ist doch richtig schön. Sonnig jetzt am Nachmittag hier bei uns an Rhein und Erft. Bis zum Abend bekommen wir einen Mix aus Sonne und Wolken. Dabei bleibt es trocken. Das heute bei Werten so um die 23 Grad in der Spitze. Und die haben wir auch schon erreicht. Bei euch in Erftstadt messen wir 23 Grad und in Hürth sind es 22. So rum.
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3: Raus geht's auf die Straßen. Hallo Autofahrer, das ist aktuell los. Vorsicht auf der A3 Richtung Frankfurt. Zwischen Delbrück und dem Kreuz Köln-Ost. Hier liegen Gegenstände auf der linken Spur. Da bitte nicht rüberfahren und besonders vorsichtig sein. Dann zwei Staus. A1 Richtung Dortmund. Zwischen dem Kreuz Köln-Nord und dem Kreuz Leverkusen-West. 4 Kilometer 10 Minuten plus. Und die A4 Richtung Olpe. Zwischen dem Kreuz Köln-West und Eiffeltor. 4 Kilometer Stau. Kostet euch 20 Minuten. Mehr Staus und Blitzer könnt ihr uns jederzeit gerne melden. Das geht über diese Nummer 022 36 88 89 90. Kommt gut an.
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3: Macht euch einen schönen Nachmittag. Für euch jetzt Matt Simons. Das ist Open Up. Der Finn ist hier. Finn Weiden. Halt zusammen.

0: Das sind die 90er mit Donna Lewis. I love you always forever. 15.43 Uhr haben wir es jetzt. Ihr hört Radio Erft und damit hallo zu euch ins Büro. Ja, unsere Jobs, die sind ja nicht nur anstrengend, oder? Sondern manchmal auch echt lustig, ja? Und das hört ihr aktuell bei uns. Auch als Bürokaufmann kann man nämlich einige lustige Dinge erleben. Meistens natürlich mit den Kollegen. Dirk aus Brühl, der kennt das ganz gut. Er erinnert sich noch ziemlich genau an den ein oder anderen Spruch, den man im Büro, ja, vielleicht besser nicht ganz gut laut sagen sollte.
1: Damals hatten wir ja noch diese schweren Monitore, die auf diesen Armen waren, mit den Gelenken. Und irgendwann waren die mal so ausgeleiert. Und ein Kollege, der sagt immer, oh, mein Monitor, der sackt immer ab. Und der andere antwortet darauf, ich habe hinten ein Stück Holz drin, dann steht er besser.
0: Ja, unter den Kollegen wird eben auch mal, ne, der ein oder andere Spruch geklopft. Solange am Ende alle drüber lachen können, gehört das ja im Büro auch einfach mit dazu. Eure lustigen Jobmomente sammle ich weiter hier. Schickt mir gerne eine Sprachnachricht an die 022 36 88 89 90.

Eine Mischung aus Englisch und Persisch von Ed Sheeran. Azizam, habt ihr gehört hier bei Radio Erf? Jetzt haben wir es 10 vor 4. Kommt gut durch den Nachmittag mit uns. Jetzt mit Ray Garvey. Das ist Wild Love. Der Finn hier. Hi.

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1: Mit Malte Albrecht, guten Tag. Das neue Heizungsgesetz der schwarz-roten Bundesregierung sorgt für hitzige Debatten. Ein Gutachten kommt jetzt zu dem Ergebnis, dass das Gesetz verfassungsrechtlich auf wackeligen Beinen steht. Thorsten Adolfs aus den Nachrichten. Was genau kritisiert denn der wissenschaftliche Dienst der Bundesregierung an dem neuen Gesetz?
2: Ja, das Problem ist, dass eine verbindliche Regelung für das Ende fossiler Brennstoffe bis zum Jahr 2045 im aktuellen Gesetz nur als Auftrag an die Regierung formuliert ist. Festgeschrieben ist das im Gesetzestext nicht. Und die Gutachter sagen jetzt, so eine Aufforderung sei rechtlich nicht bindend. Erschwerend hinzu kommt, dass es große Fragezeichen gibt, ob die Versorgung mit grünen Brennstoffen in Zukunft überhaupt in ausreichendem Maße klappt. Das ist nämlich alles andere als sicher. Außerdem sehen die Experten Konflikte mit dem EU-Recht. Sie konnten durch die bisherigen Anpassungen bei der Neugestaltung des Gesetzes nicht ausgeräumt werden, sagen sie.
1: Wie geht es jetzt weiter? Was bedeutet das für die Betroffenen?
2: Ja, die Lage bleibt für alle, die planen, ihre Heizung zu modernisieren, erstmal unübersichtlich. Weil das Gesetz jetzt rechtlich so stark unter Beschuss steht, haben Umweltorganisationen wie die Deutsche Umwelthilfe schon juristische Schritte dagegen angekündigt. Der Grünen-Abgeordnete Kellner, der das Gutachten in Auftrag gegeben hat, sagt, für Union und SPD seien die Ergebnisse hochnotpeinlich. Er fordert von der Regierung, die Missstände im Gesetzestext zu beheben. Wer gerade vor einer Investition in eine neue Heizungsanlage steht, sollte sich auf jeden Fall gut beraten lassen, ob die gewählte Technik langfristig wirklich auf der sicheren Seite ist. Denn seit heute wissen wir, dass sich die gesetzlichen Vorgaben durch Klagen oder Nachbesserungen kurzfristig auch noch ändern könnten.
1: Dankeschön, Thorsten. Und nun weitere Nachrichten. Die AOK warnt vor milliardenschweren Kosten, falls Abnehmspritzen Kassenleistung werden sollten. Je nach Patientenzahl könnten bis zu 45 Milliarden Euro pro Jahr fällig werden, sagte Bundesverbandschefin Reimann den Funke-Zeitungen. Zuvor hatte die Vorsitzende des gemeinsamen Bundesausschusses Opten-Drenk eine Kostenübernahme von Abnehmspritzen bei schwerer Adipositas ins Gespräch gebracht. Pünktlich zum Unabhängigkeitstag der Ukraine hat die EU neue Rüstungshilfen genehmigt. Für Flugabwehrsysteme, Raketen, Munition und Radaranlagen gibt es 6,1 Milliarden Euro extra. EU-Kommissionspräsidentin von der Leyen sagte, so zeige Europa, dass die Unterstützung unerschütterlich und konkret sei. Die Menschen in Deutschland haben offenbar wieder richtig Lust auf große Kinoerlebnisse. Die Kinobetreiber feiern das beste Halbjahr seit der Corona-Pandemie. Insgesamt wurden seit Januar fast 48 Millionen Kinotickets verkauft. Das entspricht einem Umsatz von mehr als 500 Millionen Euro. Für den Rest des Jahres sieht die Prognose sogar noch etwas besser aus. Die Branche hofft auf insgesamt 100 Millionen verkaufte Tickets. Grund für den Optimismus sind die neuen Blockbuster, wie etwa der neue Spider-Man-Film. Ganz vorne in der Gunst der Kinobesucher liegen im Moment unter anderem Animationsfilme und Fortsetzungen von Kultklassikern. Und das waren die Nachrichten mit Malte Albrecht.
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3: Ja, das ist ein ganz freundlicher Nachmittag bei uns heute hier an Rhein und Erft. Wir bekommen bis zum Abend einen Mix aus Sonne und Wolken. Das Ganze heute so bei Höchstwerten um die 23 Grad. Es soll auch weitestgehend trocken bleiben. Aktuell messen wir bei euch in Erftstadt 23 und Bedburg kommt auf 22 Grad.
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3: Zwei Meldungen habe ich für euch. Einmal die A1 Richtung Dortmund zwischen dem Kreuz Köln Nord und dem Kreuz Leverkusen West. Hier 3 Kilometer Stau, da braucht ihr eine Viertelstunde länger. Und die A3 hier ein bisschen länger Richtung Oberhausen zwischen Mülheim und dem Dreieck Langenfeld. 8 Kilometer Stau, kostet euch eine knappe Dreiviertelstunde. Hier bitte ein bisschen mehr Zeit einplanen. 022 36 88 89 90, das ist die Nummer hier zu uns ins Studio, wenn ihr noch etwas gesehen habt. Kommt gut an.
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3: So, und dann starten wir jetzt mal langsam rein in euren Feierabend. Gleich mit Alex Warren Fever Dream und vorher jetzt Will Smith. Das ist Man in Black. Und hier ist euer Man am Mikro, Finn Weiden hier. Hi zusammen.

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0: Das ist Holly Humberstone mit To Love Somebody hier bei Radio Erft in der letzten Ferienwoche hier an Rhein und Erft. Die Ferien gehen zu Ende. Und wenn ihr denkt, die Lehrer bei uns, die wachen jetzt auch gerade erst aus dem Sommerurlaubsschlaf wieder auf. Nee, die sind schon fleißig und so gut wie bereit für den Schulstart. Für Katja Kamelke vom Max-Ernst-Gymnasium in Brühl läuft das Schuljahr quasi schon.
1: Also man startet klassischerweise wie in anderen Berufen mit E-Mails lesen nach dem Urlaub, ne? Und dann hat man da so einen Haufen von E-Mails. Ich kriege viele E-Mails dann auch von der Stadt, von Kollegen. Ich bin Fachvorsitzende im Sport, da muss ich so ein bisschen was abarbeiten, dass man auch schon überlegt, wirklich ganz konkret, wie ist die erste Unterrichtsstunde? Wie ist die aufgebaut? Was mache ich mit den Kindern zum Kennenlernen?
0: Also Tag 1, haben wir gehört, steht bei Katja schon. Und den Stundenplan haben sich die Kollegen auch schon drum gekümmert. Der ist schon ready.
1: Zwei von unseren Kollegen waren einfach 2 Wochen jeden Tag, so wie wir andere ins Büro gehen, in der Schule und haben von morgen

0: morgens bis abends am Stundenplan gearbeitet. Das dauert 2 Wochen, ziemlich genau. Freitagnachmittag 16 Uhr haben dann alle Lehrkräfte, alle 100 Leute ihren Stundenplan bekommen, der vorläufig ist, sich eventuell noch ein bisschen verändert, sodass wir dann auch entsprechend die Zeit nutzen können und uns auf die Kurse vorbereiten können.
1: Ja, und zum Teil heißt das auch einmal neu reindenken und neu reinarbeiten.
0: Als Beispiel, ich habe jetzt die Klasse 10 in Chemie, die habe ich jetzt 4 Jahre nicht unterrichtet. Man stellt sich das ja so vor, dass man dann sein Papier da rausholt und dann gehe ich am Montag dahin und ich habe das ja schon 100 Mal gemacht und weiß, was da passiert. Das ist aber natürlich nicht so, weil ich das jetzt 4 Jahre nicht gemacht habe. Inhaltlich ist das nicht das Problem, aber methodisch, dann gibt es eben neue Tools, die man anwenden kann und auch nutzen möchte. Das ist nicht mehr das Arbeitsblatt, das man rausholt und da hinlegt, auch mal, aber nicht nur. Die Experimente müssen vorbereitet sein in Chemie. Das muss ich eben in der Schule machen, das kann ich jetzt von zu Hause nicht. Deshalb werde ich auch mal in die Schule fahren, gucken, ob die Chemikalien da sind, die ich dieses Schuljahr brauche.
1: Ja, mal ein bisschen die Gerüchte hier aufräumen. Lehrer haben quasi in den Ferien auch nichts zu tun und einfach nur frei. Stimmt gar nicht, ihr habt es gehört. Katja Kamecke vom Max-Ernst-Gymnasium in Brühl hat es erzählt. Es gibt einiges zu tun oder jetzt auch in den letzten Wochen war schon einiges an Vorbereitung, bevor es dann ja nächste Woche Mittwoch wieder losgeht mit dem neuen Schuljahr hier bei uns an Rhein und Erft. Ihr hört Radio Erft am Nachmittag mit Finn Weiden. Hi zusammen und das ist jetzt Glasperlenspiel. Geiles Leben. Kommt gut durch den Montag mit uns.

0: Die richtige Portion Rockmusik für euren Start in den Feierabend aus den 80ern. Genesis, Land of Confusion, hier bei Radio Erft. Und für euch jetzt dieser eine Hit, ja, der direkt nach 3 Sekunden Sommer im Kopf auslöst. Genau das liefert uns jetzt alle Farben mit Baby Goodbye. Und der Titel ist eigentlich schon die Ansage: Abschied nehmen, aber bitte mit guter Laune. Also wenn ihr gerade im Auto sitzt, im Büro heimlich so ein bisschen mitwippt oder einfach Bock auf ein bisschen mehr Farbe an diesem Montag habt, dann seid ihr hier genau richtig. Alle Farben, Baby Goodbye, jetzt hier für euch bei Radio Erft. Hi zusammen.
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1: Um 16.30 Uhr mit Christina Power. Hallo zusammen. In Hürth soll auf dem ehemaligen Kreishausareal das neue Stadtquartier Agora entstehen und das Projekt nimmt immer konkretere Formen an. Die Stadt hat dazu zwei städtebauliche Ideenskizzen vorgestellt. Eine komplette Neuentwicklung und eine Weiterentwicklung des bestehenden Geländes. Parallel laufen mehrere Fachgutachten, etwa zum Artenschutz und zu möglichen Schadstoffen in den Gebäuden. Als Grundlage für die künftige Verkehrsplanung haben bereits Verkehrszählungen in Herr Mühlheim und Althürth stattgefunden. Hürth will dort auch Stadtbücherei, Musikschule und Volkshochschule unter einem Dach vereinen, ergänzt durch Gastronomie und Kulturangebote. Im kommenden Jahr soll ein städtebaulicher Wettbewerb über das endgültige Konzept entscheiden. Eine Menschenkette um den Kölner Dom. Dazu ruft zum 35. Unabhängigkeitstag der Ukraine der deutsch-ukrainische Hilfsverein Blau-Gelbes Kreuz auf. Unter dem Motto gemeinsam für ein freies, friedliches und gerechtes Europa sollen gleich ab 17 Uhr Menschen die Hände sich reichen. Frank Weitel hat weitere Infos.
2: Nach der Menschenkette wird es eine Kundgebung und Konzerte ukrainischer Musiker geben. Zu den Rednern auf der Kundgebung wird auch die stellvertretende NRW-Ministerpräsidentin Mona Neubauer gehören. Sie erklärt im Vorfeld, Solidarität brauche Haltung, Präsenz und Ausdauer. Heute in Köln ganz konkret Hand in Hand, so die Grünen-Politikerin. Alle, die den Willen der Ukraine in der Geschichte bislang brechen wollten, seien daran gescheitert. Man stehe weiter fest an der Seite der Ukraine, sagt sie.
1: Shoppen und Spielen, das geht ab sofort in der Fußgängerzone in Frechen. Hier gibt es jetzt bunte Spielflächen auf dem Boden. Dazu hat die Wirtschaftsförderung verschiedene Folien mit Spiel- und Bewegungsmöglichkeiten aufgeklebt. Kinder können damit die Innenstadt spielerisch entdecken und sich bewegen. Das Projekt mit den Spielfolien läuft zunächst für ein Jahr. Und jetzt weitere Meldungen, kurz und knapp. Die Kreispolizei sucht einen unbekannten Jugendlichen, der am Samstagnachmittag in Herr Mühlheim eine 74-Jährige überfallen haben soll. Der Täter trat die Frau von hinten, riss sie zu Boden und raubte ihre Handtasche, bevor er flüchtete. Die schwarz-rote Koalition will den Einbau von Gasheizungen auch in Zukunft erlauben, scheitert aber an den rechtlichen Umsetzungen. Der Wissenschaftliche Dienst des Bundestags äußert in einem zweiten Gutachten auch an den geplanten Nachbesserungen verfassungsrechtliche Zweifel. Auch gegen EU-Vorgaben könnte das Heizungsgesetz verstoßen. In Pohlheim-Sinnersdorf sind auf dem Parkplatz an der Stommelner Straße vorübergehend zwei Stellplätze gesperrt. Bis Freitag wird dort eine Schnellladesäule für E-Autos installiert. 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
3: Wir messen aktuell 23 Grad bei euch in Hürth. 24 Grad sind es in Pohlheim. Bis zum Abend bleibt es weiter freundlich bei uns. Immer wieder ist die Sonne mit dabei. Es bleibt trocken. Die wechselt sich so ein bisschen mit den Wolken ab. Dazu Werte um die 24 Grad in der Spitze. Der Blick auf morgen am Dienstag, bleibt es dann weitestgehend bewölkt. Hin und wieder kann es auch mal nass werden, das dann bei nur noch maximal 23 Grad.
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3: Mit dem Blick auf die Straßen, drei Meldungen habe ich für euch. Die A1 Richtung Dortmund, zwischen Bocklemünd und dem Kreuz Leverkusen-West. Hier stockt es auf 6 Kilometer, kostet euch eine Viertelstunde. Dann die A4 Richtung Olpe, zwischen dem Kreuz Köln-West und Eiffeltor. 5 Kilometer Stau, auch hier plus 15 Minuten. Und die A4 Richtung Aachen, zwischen dem Dreieck Heumer und dem Kreuz Köln-Süd. 4 Kilometer Stau, hier 10 Minuten für euch on top. Dann hat sich die Daniela gemeldet. Sie hat uns einen Blitzer gemeldet. Der steht in Kerpen-Blatzheim auf der Dürener Straße. Gegenüber vom Friedhof und blitzt hier in beiden Richtungen aus einem grauen Caddy. Hier ist Tempo 50 erlaubt. Danke dir für die Meldung, Daniela. Und wenn ihr auch noch etwas gesehen habt, Staus, Blitzer, Unfälle oder Verkehrsbehinderungen, klingelt gerne kostenlos durch oder schickt mir eine WhatsApp hier ins Studio an die 022 36 88 89 90.
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3: Hallo nach Wesseling, nach Brühl und nach Kerpen. Macht euch einen schönen Feierabend mit uns. Finn Weiden ist hier. Halt zusammen.

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0: Nico Santos hat eine coole Nummer rausgebracht. Why Don't You Stay? Habt ihr gehört hier bei Radio Erft? Jetzt haben wir es 4:15. Kommt gut in Richtung Feierabend mit uns. Und jetzt sind es nur noch exakt 4 Monate bis Weihnachten. Ja, und in ein paar Wochen geht's dann wieder los. Dann stehen schon wieder Schoko-Weihnachtsmänner, Baumkuchen und Adventskalender im Laden. Peter aus Hürth hat mir ja letzte Woche schon eine WhatsApp geschrieben, dass er schon die ersten Lebkuchen im Regal in Hürth gesehen hat, in einem Supermarkt. Frag ich mich ja immer, kommt bei irgendwem denn schon so früh Weihnachtsstimmung auf? Und wie ist das wohl bei denen, die die Weihnachtsmänner und Co. ja jetzt noch früher schon produzieren? Unser Reporter Stefan Rejek von Radio Erft war in Bochum beim Rot-Schokoladenwerk. Da ist die Weihnachtsproduktion nämlich seit ein paar Tagen in vollem Gange.
1: Mit Arbeitsuniform, heißt mit Kittel und Haarnetz, geht's jetzt für mich direkt ins Werk. Und überall fließt hier Schokolade. Mir läuft wirklich das Wasser im Mund zusammen. Bei welchem Arbeitsschritt sind Sie hier gerade?
2: Ich bereite jetzt vor, Karamell abzufüllen. Der wird jetzt auf Temperatur gebracht. Und dann hole ich mir die Hohlkugeln und dann wird Karamelltrüffel abgefüllt.
1: Aha, und da erblicken wir die fertigen Weihnachtsmänner.
3: Da ist schon die erste Armee. Teddy Chris heißt der bei uns. Der wird jetzt verköstigt.
4: Wir müssen ja eine Qualitätskontrolle.
1: Genau, Qualitätskontrolle kommt jetzt. Der erste Schoko-Weihnachtsmann der Saison. Prost.
4: Prost. Kommt die Weihnachtsstimmung langsam bei dir?
1: Die kommt auf jeden Fall auf. Sehr geil. Ist das denn auch eine andere Zusammensetzung?
4: Bei uns nicht. Das soll immer eine gleichbleibende Qualität sein. Und deswegen hat mein Opa schon damals entschieden, in der ersten Generation, alles wird in der gleichen Qualität produziert, egal ob Geschenkartikel oder Genussartikel.
1: Ich kriege hier eine Praline nach der anderen zugesteckt. Und eine weihnachtlicher als die andere. Es schmeckt wirklich total nach weihnachtlichen Gewürzen. Das ist jetzt welcher genau?
5: Amaretto.
1: Wenn es denn so in Richtung Weihnachten geht, merkt man denn da auch ein größeres Arbeitspensum?
5: Ja, auf jeden Fall. So August bis Dezember. Aber wir schaffen das im Team ganz gut zusammen und dann geht das ganz gut.
1: Und wenn jetzt so die ersten Weihnachtsprodukte hier über die Fließbänder laufen, bringt das so ein bisschen Weihnachtsstimmung?
6: Ja, eigentlich schon. Also in der Ausbildung hatte ich das damals auch schon, dass man Lebkuchen gemacht hat im August. Also ich könnte auch jetzt schon Weihnachtslieder hören.
7: Wenn man ein bisschen was Weihnachtliches schon vorbereitet, dann kommt man auch schon so ein bisschen in die Stimmung.
1: Und hält die an bis Weihnachten oder ist es dann irgendwann nervig?
7: Also bei mir hält sie auf jeden Fall an.
0: Ja, die ersten Weihnachtsmänner werden schon wieder produziert, damit wir sie in ein paar Wochen in den Geschäften haben können. Gib's zu, Stefan, du wolltest doch einfach nur Schokolade essen, oder? Ja, das sind so die Reporter-Einsätze, wo du dir denkst, warum hab ich die nicht bekommen? Mann! Schönen Nachmittag euch jetzt mit den Pointer Sisters. I'm so excited.
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1: Mit Malte Heilbricht. Schönen guten Tag. Schon seit Monaten rumort es bei Volkswagen. Jetzt sind Teile der Belegschaft aber so richtig sauer auf den Konzern. Sie kritisieren offen den Kurs, den der Vorstand fährt. Thorsten Adolfs aus dem News-Team. Was genau beschäftigt die VW-Mitarbeiter gerade so sehr?
2: Also so richtig angespannt ist die Stimmung, seit der Betriebsrat eine interne Umfrage unter den Beschäftigten durchgeführt hat und darin haben sie ihrem Unmut über den Vorstand Luft gemacht. Die Mitarbeiter fühlen sich durch die Kommunikation von oben herab total verunsichert. Desaströs sei das, was da öffentlich verbreitet wurde, heißt es, und sie haben schlichtweg Angst um ihre Jobs. Die Mitarbeiter interessiert vor allem, wie es mit den Standorten in Zukunft weitergehen soll, ob der VW-Konzern noch mehr Stellen abbauen muss und wie VW in Zukunft eigentlich wieder Kunden überzeugen will. Diese Themen haben nach Angaben des Betriebsrats im Intranet von VW besonders viele Likes bekommen.
1: Wie reagiert das Unternehmen auf die krisenhafte Stimmung?
2: Konzernchef Blume macht keinen Hehl daraus, dass die Lage mehr als kritisch ist. Er sagt ganz offen, dass VW aktuell einfach zu wenig verdient, um den Umbau aus eigener Kraft finanzieren zu können. Der Konzern ist demnach zu groß, zu langsam und viel zu kompliziert aufgebaut. Bald muss Blume den Beschäftigten Antworten auf die drängendsten Fragen geben. Gleich 9 außerordentliche Betriebsversammlungen stehen an, um Klarheit zu schaffen. Los geht es schon morgen mit einem Treffen in Wolfsburg. Dann wird sich zeigen, wie der Vorstand das Vertrauen der Mitarbeiter zurückgewinnen will.
1: Thorsten, vielen Dank. Und das sind weitere Themen. In Berlin ist heute unter Leitung von Parteichef und Bundeskanzler Merz die CDU-Spitze zu ihrem ersten Treffen nach der Sommerpause zusammengekommen. Aus Teilnehmerkreisen hieß es, Merz habe die Präsidiumsrunde auf die anstehenden Reformen eingeschworen. Bei der Kabinettsklausur morgen und übermorgen wolle er den Fokus auf die Wettbewerbsfähigkeit der deutschen Wirtschaft legen. Israel hat weitere mutmaßliche Mitglieder der islamistischen Terrororganisation Hamas getötet, die am Massaker vom 7. Oktober 2023 beteiligt gewesen sein sollen. Das teilte die israelische Armee mit. Israel will nach Medienberichten alle am Massaker Beteiligten aufspüren und gezielt töten. 2700 von insgesamt 5000 Terroristen seien schon getötet worden, heißt es. In Köln formiert sich wieder Protest gegen den Rüstungskonzern Rheinmetall. Das Antikriegsbündnis Rheinmetall Entwaffnen schlägt vom 1. bis zum 6. September ein Protestcamp auf. Geplant sind auch 2 Demos, das hat die Polizei bestätigt. Im vergangenen Jahr war es bei Protesten zu Zusammenstößen mit der Polizei gekommen. Fast jeder oder jede Zweite in Deutschland kann sich vorstellen, künftig einen menschenähnlichen Roboter im Haushalt zu haben. Das ist das Ergebnis einer Umfrage des Digitalverbands Bitkom. Besonders gefragt wäre demnach Hilfe beim Aufräumen, Putzen oder beim Einräumen der Einkäufe. Aber ein bisschen gruselig finden viele das dann doch. 46% finden menschenähnliche Roboter in den eigenen 4 Wänden unheimlich. Mehr als die Hälfte fürchtet außerdem, die Kontrolle über das eigene Zuhause zu verlieren. Und das waren die Nachrichten mit Malte Heilbricht.
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3: Ja, es ist richtig schön freundlich jetzt am Nachmittag bei uns an Rhein und Erft. Aktuell messen wir bei euch in Bergheim 23, in Frechen 24 Grad. Immer wieder ist die Sonne bis zum Abend mit dabei. Die wechselt sich mit den Wolken ab. Dazu Werte rund um die 24 Grad in der Spitze. Morgen gibt es dann viele Wolken. Hin und wieder kann es auch mal nass werden. Das dann bei maximal 23 Grad.
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3: Jetzt haben wir 17 Uhr ganz genau 3 Minuten. Hallo zu euch auf die Straßen und Autobahnen. Das ist aktuell los. Die A1 Richtung Dortmund, zwischen Bocklemünd und dem Kreuz Leverkusen-West. 6 Kilometer stockender Verkehr, 15 Minuten Zeitverlust. Dann die A4 Richtung Olpe, zwischen dem Kreuz Köln-West und Eiffeltor. 5 Kilometer, hier braucht ihr gute 20 Minuten länger. Dann die A4, jetzt die Gegenrichtung Richtung Aachen, zwischen dem Dreieck Heumer und dem Kreuz Köln-Süd. 3 Kilometer Stau, hier auch mal eine gute Viertelstunde mehr Zeit einplanen. Dann habt ihr uns einen Blitzer gemeldet. Ganz genau die Daniela. Sie meldet einen Blitzer in Bergen in Kerpen-Blatzheim auf der Dürener Straße gegenüber vom Friedhof. Hier blitzt es in beide Richtungen, sagt sie, aus einem grauen Caddy. Hier ist Tempo 50 erlaubt. Danke dir, Daniela, für die Meldung. Und wenn ihr auch noch etwas gesehen habt, macht es wie Daniela. Schickt mir eine WhatsApp hier ins Studio oder ruft an. Beides geht kostenlos unter der 022 36 88 89 90.
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3: Euch eine gute Fahrt und dann starten wir jetzt mal gemeinsam in den Feierabend gleich mit den 80ern. Culture Club mit Do You Really Want to Hurt Me? Und los geht's mit dem Sommerhit des Jahres. Hier sind Shakira und Burna Boy. Die, die. Der Finn ist hier. Hi.

0: Taylor Swift. I knew it, I knew you.
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0: Der Montagfeierabend mit Radio Erft, 17.15 Uhr haben wir es jetzt und heute Abend startet der erste FC Köln endlich auch in die neue Saison mit der ersten Runde im DFB-Pokal.
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0: Ja, Gegner ist der Drittligist Würzburger Kickers. Sollte machbar sein, aber das lasse ich mir jetzt erstmal bestätigen. Bei Radio Erft-Reporter Guido Ostrowski. Guido, sind Trainer René Wagner und seine Mannschaft bereit, diese Pflichtaufgabe zu lösen?
2: Es wird dich nicht überraschen, Wagner selbst sagt, klar sind wir bereit.
3: Wir fahren dahin, um das Spiel zu gewinnen.
2: Was soll er auch anderes sagen? Der FC ist als Bundesligist selbstverständlich der klare Favorit. Und wenn die Mannschaft ihre Leistung bringt, dann wird sie dieser Rolle auch gerecht werden.
0: Ja, wenn. Ne? In den vergangenen Jahren hat sich der FC ja zum Teil ziemlich schwer getan. Gut, im Zweifel muss es eben Elmaler richten.
2: Naja, ist ja noch gar nicht so lange her. Da hat Zeit selbst noch in der dritten Liga gespielt. Jetzt ist er sowas von durchgestartet. Und deswegen lass mal diesen Hype weg. Der steht auch so schon genug im Fokus. Ja, klar, Fans, Mannschaft, Trainer, alle sind total happy, dass er beim FC bleibt, seinen Vertrag verlängert hat.
3: Am Ende ist er ein Unterschiedsspieler für uns.
2: Aber Fußball ist und bleibt ein Mannschaftssport. Alle müssen in Würzburg Gas geben. Und dann wird das auch klappen mit der nächsten Runde.
0: Ja, danke dir, Guido, für die Einschätzung. Würzburger Kickers gegen den ersten FC Köln, die erste Runde des DFB-Pokals. Anpfiff ist in einer guten Dreiviertelstunde, 18 Uhr geht's los. Und das ist jetzt Lady Gaga für euch mit Pokerface. Kommt alle gut in den Feierabend. Der Finn ist hier, Finn Weiden. Hi zusammen.
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0: Macht euch einen schönen Nachmittag mit uns, mit Musik von The Weeknd, Dancing in the Flames. 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
1: Um 17.30 Uhr mit Christina Power. Hallo zusammen. Hürth bekommt ein neues Herz. Auf dem ehemaligen Kreishausareal soll das Stadtquartier Agora entstehen. Und das Großprojekt nimmt mittlerweile immer konkretere Formen an. Die Stadt hat gerade zwei städtebauliche Ideenskizzen vorgestellt. Eine komplette Neuentwicklung und eine Weiterentwicklung des bestehenden Geländes. Genauere Infos jetzt von Nea May.
2: Parallel laufen derzeit mehrere Fachgutachten, unter anderem zum Artenschutz und möglichen Schadstoffen in den Gebäuden. Als Grundlage für die künftige Verkehrsplanung rund um das neue Quartier haben auch schon Verkehrszählungen in Hermülheim und Althürth stattgefunden. Das Quartier soll die Stadtteile Althürth, Hermülheim und Hürth-Mitte besser miteinander verbinden. Geplant ist, die Stadtbücherei, Musikschule und Volkshochschule unter ein Dach zu vereinen. Dazu sollen Gastronomie- und Kulturangebote kommen. Im kommenden Jahr soll ein städtebaulicher Wettbewerb über das endgültige Konzept entscheiden.
1: Die Kreispolizei sucht einen Jugendlichen. Er soll in Hermülheim eine 74-jährige Frau überfallen haben. Die Seniorin war Samstagnachmittag mit ihrem Rollator auf der Kölnstraße unterwegs, als sie plötzlich von hinten getreten und zu Boden gerissen wurde. Der Täter beleidigte und schlug die Frau, bevor er ihre Handtasche raubte und in Richtung Bödecker Straße flüchtete. Die Verletzte wurde von Rettungskräften in ein Krankenhaus gebracht. Ein Stück Brühler Geschichte sucht ein neues Zuhause. Die Stadt Brühl verkauft ihre alten Ratssaalstühle. Die Holzstühle mit blauem Kunstleder und dem Brühler Stadtwappen stammen noch aus der frühen Nachkriegszeit und haben jahrzehntelang im Ratssaal in der Uhlstraße gestanden. Die Stühle werden am nächsten Wochenende beim Tag der Brühler Vielfalt für jeweils 70 Euro verkauft. Der Erlös kommt dem Kinder- und Jugendtreff Klasse zugute. Wer einen der nummerierten Stühle mit Echtheitszertifikat vorab reservieren möchte, der kann sich per Mail oder Telefon bei der Stadt melden. Die Kontaktdaten gibt's auf unserer Homepage. Und jetzt weitere Meldungen, kurz und knapp. Die Weltmeere sind so warm wie noch nie seit Beginn der Messungen vor fast 50 Jahren. Das teilte der Klimawandeldienst des EU-Programms Copernicus mit. Die weltweite Durchschnittstemperatur der Meeresoberflächen habe am Samstag ihren höchsten jemals gemessenen Wert erreicht, nämlich 21,1 Grad. Am Chemiepark Knapsack kann es in den nächsten 4 Tagen ungewohnt riechen. Grund sind planmäßige Reinigungsarbeiten an den Becken der Abwasserbehandlungsanlagen und die finden tagsüber statt. Je nach Windrichtung sind dann Gerüche im direkten Umfeld möglich. Viele Wochen der Vorbereitung liegen hinter dem 1. FC Köln. Jetzt wird's ernst. Der FC startet gleich beim DFB-Pokal in die neue Saison. Gegner ist ab 18 Uhr der Drittligist Würzburger Kickers. 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
3: Ja, das ist doch heute wirklich ein richtig schöner, sonniger Start in die letzte Ferienwoche bei uns an Rhein und Erft. Bis zum Abend ist immer wieder die Sonne mit dabei. Die wechselt sich so ein bisschen mit den Wolken ab. Dazu Werte um die 24 Grad in der Spitze in den nächsten Stunden. Aktuell messen wir in Bergheim 23 Grad, in Kerpen sind es 24. Morgen am Dienstag dann viele Wolken, hin und wieder kann es auch mal nass werden, das dann bei maximal 23 Grad.
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3: Jetzt haben wir 17.34 Uhr, der Blick auf die Straßen mit einer Warnmeldung gerade reingekommen von der A59 Richtung Bonn, zwischen der Raststätte Schloss Röttgen West und dem Flughafen. Hier liegen Metallteile auf der Fahrbahn, da bitte nicht drüber fahren, fahrt ihr bitte ganz besonders vorsichtig. Dann die A1 Richtung Dortmund, zwischen dem Kreuz Köln Nord und dem Kreuz Leverkusen West. 4 Kilometer, 10 Minuten plus. A4 Richtung Olpe, zwischen dem Kreuz Köln West und Eiffeltor. 5 Kilometer kostet euch eine Viertelstunde. Und die A4 jetzt Richtung Aachen, zwischen dem Dreieck Heumer und dem Kreuz Köln Süd. 5 Kilometer, hier ein Plus auch von 15 Minuten. Geblitzt wird aktuell in Kerpen-Blatzheim auf der Dürener Straße gegenüber vom Friedhof, hier in beide Richtungen. Ihr dürft maximal 50 fahren. 022 36 88 89 90, das ist die Nummer, wenn ihr noch etwas gesehen habt. Kommt gut an.
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3: Und das mit Finn Weiden. Schönen Montag euch.

0: auf der Fahrt in Richtung Feierabend. Musik von Whitney Houston aus den 80ern. How Will I Know? Hier bei Radio Erft. Kommt gut rein in diesen Abend bei uns an Rhein und Erft. Und freut ihr euch schon genauso wie ich auf den Herbst? Ja? Dann geht nämlich unser Comedy Camp wieder auf Tour. Und im Medio Rhein-Erft in Bergheim ist am 4. 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Ich liebe sie ja, oder? Also diese Comedy von ihr, richtig cool. 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Oktober, ich hab's gesagt, auf der Bühne. Aber wer ist denn Ingrid eigentlich?
1: Stell dich in einem Satz vor, aber bitte so, als würdest du dich auf einer Dating-App beschreiben.
2: Hallo, mein Name. Mein Name ist Ingrid Kühne, ich bin Humorbeauftragte von Niederrhein und mich mit einem Satz zu beschreiben ist ganz einfach. Help me getten. Und du wirst denken, was habe ich all die Jahre bloß ohne dich gemacht?
1: Welcher Comedy-Kollege hat das Potenzial zum Dschungelkönig?
2: Thorsten. Thorsten wird sie alle mit seiner stoischen Ruhe verrückt machen. Thorsten Schreiter, Dschungelkönig, hör mal, hundertprozentig.
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2: Prägend.
1: Was sollten wir auf gar keinen Fall über dich erzählen?
2: Alles. Ihr dürft alles über mich erzählen. Weiß sowieso jeder alles. Gibt keine Geheimnisse von mir. Ja, glaube ich.
1: Beende den Satz. 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
2: Ja, selber schuld. Wer nicht kommt, hat frei. Und ich sage immer so, wer Spaß am Lachen und Spaß an der Gesellschaft hat und einen richtig geilen Abend haben will, ja, der hat sowieso schon längst ein Ticket.
0: 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Wir hören uns morgen wieder ab 14 Uhr hier am Nachmittag bei Radio Erft. Finn Weiden ist mein Name. Euch jetzt noch einen schönen Abend. Genießt die Sonne. Ciao, ciao.

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1: Mit Maite Albrecht, schönen guten Abend. Der Streit um den Rechtsanspruch auf eine Ganztagsbetreuung für Grundschulkinder geht weiter. Mehrere Kommunen prüfen eine Verfassungsklage. Die Bundesregierung hatte das Betreuungsangebot beschlossen, der Bund beteilige sich aber nicht ausreichend an den Kosten, sagen die Kommunen. Eine erste Klage von 15 NRW-Kommunen vor dem Verwaltungsgericht Düsseldorf hatte keinen Erfolg, da sich das Gericht dafür nicht zuständig sieht. Der Städtetag prüft deshalb jetzt den Gang nach Karlsruhe. Die Gewerkschaft Erziehung und Wissenschaft lobte den Plan. Man habe gar keine andere Wahl, sagte GEW-Landeschefin Schelig im Interview bei uns.
2: Aus meiner Sicht ist es völlig nachvollziehbar, dass die Kommunen diesen Weg der Klage prüfen. Der Bund schafft einen Rechtsanspruch, aber vor Ort müssen Städte und Gemeinden ihn umsetzen und einen erheblichen Teil der Kosten tragen. Die Landesregierung verspricht ein Ausführungsgesetz dazu mit klaren Mindeststandards und liefert nicht. Ich würde sagen, das ist keine gute Ausgangslage. Bund und Land müssen dafür sorgen, dass die Kommunen mit dieser Aufgabe finanziell nicht alleingelassen werden.
1: Ein weiteres Problem ist laut GEW auch die Qualität einer Ganztagsbetreuung. Selbst wenn man Plätze zur Verfügung stellen könnte, sei die Qualität der Betreuung Stand heute nicht gut. Es fehle vor allem an Personal und verbindlichen Qualitätsstandards, sagte Czelik. Und das sind weitere Themen. Die Ukraine feiert heute ihren 35. Unabhängigkeitstag. Präsident Zelensky nutzte seine Rede an die Nation für eine Kampfansage an Kreml-Chef Putin. Er kündigte weiteren Widerstand gegen die russische Invasion an. Die EU stellte der Ukraine weitere 6,1 Milliarden Euro für Flugabwehrsysteme, Raketen, Munition und Radaranlagen bereit. Nach den schweren Stürmen am Wochenende sind in Litauen und Lettland noch immer Zehntausende Haushalte ohne Strom. Laut den nationalen Versorgern hatten vor allem umgestürzte Bäume für Schäden am Netz gesorgt. Die Aufräumarbeiten könnten noch mehrere Tage dauern, heißt es. Bei den Stürmen waren 2 Menschen ums Leben gekommen, mehrere weitere wurden verletzt. In Bochum ist ein Auto in einen Straßenbahntunnel gefahren. Laut Feuerwehr hatte die 63-jährige Fahrerin einen medizinischen Notfall. Sie fuhr orientierungslos etwa 1 Kilometer durch den Tunnel und hatte Glück, dass ihr keine Straßenbahn entgegenkam. Die Frau wurde vom Rettungsdienst versorgt. Für die Bergung des Autos blieb die Strecke gut 4 Stunden gesperrt. Viele ChatGPT-Nutzer bekommen seit heute Werbung angezeigt. Betroffen sind in Deutschland und anderen europäischen Ländern alle, die die kostenlose Version oder den günstigsten Bezahltarif Go verwenden. Der US-Betreiber OpenAI hatte diesen Schritt schon vor einigen Tagen angekündigt. Demnach erscheinen die Anzeigen unter den Antworten und werden als gesponsert gekennzeichnet. OpenAI betont, Anzeigenkunden hätten keinen Einfluss auf die Antworten des Chatbots. Das Unternehmen sucht schon länger nach Wegen, mit dem Dienst Geld zu verdienen. In den USA gibt es solche Werbung schon seit Anfang des Jahres. Und das waren die Nachrichten mit Maite Albrecht.
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3: Heute war es ja die ganze Zeit sehr sonnig. Morgen geht es im Norden NRWs genauso weiter, bei um die 23 Grad und 4 Sonnenschein. Im Süden ziehen dickere Wolken auf, da sind auch ein paar Regenschauer mit dabei. Ab Donnerstag, da tun wir dann richtig ordentlich was für unsere Flusspegel. Ab dann Regenschauer den ganzen Rest der Woche.
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3: Die längsten Staus ab 10 Minuten Zeitverlust. A2 Dortmund-Oberhausen zwischen Oberhausen-Königshardt und Kreuz-Oberhausen eine Viertelstunde kommt hier oben drauf. A3 Arnheim-Köln zwischen Dienstlaken-Süd und Kreuz-Oberhausen-West eine halbe Stunde. A4 Aachen-Köln zwischen Kreuz-Köln-West und Köln-Eifeltor vor der Gewichtskontrolle 23 Minuten. In der Gegenrichtung zwischen Dreieck Köln-Heumer und Kreuz-Köln-Süd auch vor der Gewichtskontrolle 10 Minuten plus. Und dann noch die A46 Düsseldorf-Wuppertal zwischen Wuppertal-Katernberg und Wuppertal-Wichlinghausen. 5 Kilometer auch hier fast eine halbe Stunde plus.
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3: Gleich 2 Sachen aus den 90s haben wir jetzt für euch. Einmal Nick Kamen aus den 90s mit I Promised Myself. Und ich bin auch aus den 90s. Ich bin Niklas Lünebach, wünsche euch einen richtig schönen Abend mit uns.

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1: Mit Christina Power. Schönen Feierabend. In Hürth soll auf dem ehemaligen Kreishausareal das neue Stadtquartier Agora entstehen und das Projekt nimmt immer konkretere Formen an. Die Stadt hat dazu zwei städtebauliche Ideenskizzen vorgestellt, eine komplette Neuentwicklung und eine Weiterentwicklung des bestehenden Geländes. Parallel laufen mehrere Fachgutachten, etwa zum Artenschutz und zu möglichen Schadstoffen in den Gebäuden. Als Grundlage für die künftige Verkehrsplanung haben bereits Verkehrszählungen in Hermülheim und Althürth stattgefunden. Das neue Quartier soll die Stadtteile Althürth, Hermülheim und Mitte besser verbinden und Stadtbücherei, Musikschule und Volkshochschule unter einem Dach vereinen, ergänzt durch Gastronomie und Kulturangebote. Nachmittagsbetreuung ist für die meisten Grundschulkinder im Rhein-Erft-Kreis längst Alltag. Gut 14.000 der insgesamt 20.500 Schülerinnen und Schüler essen in der Schule zum Mittag und spielen anschließend dort, zeigt eine landesweite Statistik. Das ergibt eine kreisweite OGS-Quote von 70%. Große Unterschiede gibt es zwischen den Städten. Pulheim und Hürth erreichen sehr hohe Quoten von über 80%, Bergheim und Bedburg dagegen nur knapp 50%. Woran das liegt, zeigt die Statistik nicht. Ab dem kommenden Schuljahr haben alle Erstklässler einen Rechtsanspruch auf einen OGS-Platz. Für die Zuckerrüben in der Region war der Regen in den letzten Tagen zwar gut, aber der Schaden lässt sich nicht mehr aufholen. Zu dieser Einschätzung kommt Degenhard Neiße aus Erftstadt Konradsheim vom Rheinischen Rübenbauernverband. Nach seinen Angaben ist in diesem Jahr auf jeden Fall mit einer deutlich schlechteren Ernte zu rechnen. Weitere Infos jetzt von Nico Mensching.
2: Einige Bauern kommen nach seiner Einschätzung mit zwei blauen Augen davon, weil sie ihre Rüben auf guten Böden anbauen konnten. Bei anderen sieht es dagegen richtig düster aus. Insgesamt geht der Fachmann davon aus, dass der Ertragsverlust bei rund 50% liegt. Denn die Rüben sind durch die wochenlange Dürre und die Hitze kleiner und haben einen deutlich geringeren Zuckergehalt. Daran würde sich nach seinen Angaben auch nicht viel ändern, wenn es jetzt noch ordentlich regnet. Denn den Rückstand können die Rüben nicht mehr aufholen.
1: Und jetzt weitere Meldungen, kurz und knapp. Wer in Frechen mit dem Bus unterwegs ist, kann künftig schneller erfahren, wann der nächste kommt. Die Rhein-Erft-Verkehrsgesellschaft hat damit begonnen, die bisherigen Papierfahrpläne an den Haltestellen durch digitale, solarbetriebene Anzeiger zu ersetzen. Die Displays zeigen in Echtzeit die nächsten Abfahrten, aber auch Verspätungen, Störungen oder Umleitungen. Die Stadt Brühl verkauft ihre alten Ratssaalstühle. Die Holzstühle mit blauem Kunstleder und dem Brühler Stadtwappen stammen noch aus der frühen Nachkriegszeit und haben jahrzehntelang im Ratssaal in der Uhlstraße gestanden. Die Stühle werden am nächsten Wochenende beim Tag der Brühler Vielfalt für jeweils 70 Euro verkauft. Shoppen und Spielen, das geht in der Fußgängerzone in Frechen. Hier gibt es jetzt bunte Spielflächen auf dem Boden. Dazu hat die Wirtschaftsförderung verschiedene Folien mit Spiel- und Bewegungsmöglichkeiten aufgeklebt. 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
0: Das Wetter an Rhein und Erft.
1: Heute gibt es bis zum Abend einen Mix aus Sonne und Wolken. Dazu noch 22 Grad, zum Beispiel in Erftstadt Erb und in Elsdorf. Morgen mal Sonne, mal Wolken und vereinzelt Regen am Nachmittag. Es bleibt etwas frischer, so maximal 20 Grad sind morgen drin.
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1: Wir schauen auf die Straßen. Erstmal Vorsicht auf der 44 nach Mönchengladbach. Zwischen Titz und dem Kreuz Jackerath liegt ein totes Tier auf der Fahrbahn. Und dann gibt es eine ungesicherte Unfallstelle auf der 57 nach Krefeld hinter dem Kreuz Köln-Nord. Und es gibt einen weiteren Unfall und zwar auf dem Beschleunigungsstreifen auf der A1 nach Dortmund zwischen Niel und der Leverkusener Brücke. Und hier dauert es länger. A4 nach Olpe zwischen dem Kreuz Köln-West und Eiffeltor 3 Kilometer braucht ihr 10 Minuten durch. Die A4 jetzt nach Aachen. Ab dem Kreuz Gremberg stockt es auf 2 Kilometer plus 5 Minuten.
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3: Niklas Lühnebach ist hier für euren Montagabend und jetzt mit Musik von Tiffany Harris. Vertigo ist das. Und danach der Song, den jedes Mädchen mit dem Namen Ella einfach nur hasst. Ella, Ella für euch.

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0: Es ist die Phase der Sommerferien, wo ihr euren Kindern auf gar keinen Fall erzählen dürft, was nächste Woche ansteht. Ja, zumindest war das bei mir immer so. Das war verboten, darüber zu reden. Weil meine Eltern mir gesagt haben, ach so, Kind, ne, übrigens, nächste Woche beginnt die Schule, war wieder, das kannst du mir doch nicht sagen. Bist du bekloppt? Ich muss doch hier diese eine Woche, muss ich jetzt noch auskosten, bevor die Fee. Ach, es war immer schlimm. Also genießt doch die Ferien. Vor allem in Bayern ist das relativ easy, weil die haben ja gerade erstmal damit angefangen.
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3: Ja, nee, ist klar. So, wie stehen wir denn da? So sommertechnisch meine ich. Der ein oder andere ist gerade froh, dass er die Gummistiefel doch noch nicht in die gelbe Tonne geworfen hat. Und wo man in Niedersachsen, Hamburg und in Hessen und so weiter sagt, gut, dass die Saublagen wieder in die Schule müssen und die Lehrer mal wieder aus der Toskana zurückkommen. Ja, und da sagt man in NRW ganz entspannt, ja, wir haben ja noch gut 2 Wochen Ferien. Also offiziell eine, aber in der ersten Woche werden eh nur Filme geguckt, von denen, die da schon hingehen. Ja, und das ist doch auch gemein, wenn man in Dortmund wohnt und seinen Kindern erklären muss, dass die in Bayern gerade in der ersten Halbzeit der Ferien sind und erst Mitte September wieder in die neue Saison einsteigen. Da ist er wieder, dieser verdammte Bayern-Dusel. Warum ist das eigentlich so, dass die Bayern jedes Jahr als letztes in die Ferien gehen? Ganz einfach, wegen der traditionellen Heuernte. Das ist kein Witz, das ist der offizielle Grund. Weil nämlich der Karl, der Ferdinand, der Xaver, der Alois und die Zenzi in den Ferien alle Urlaub auf dem Bauernhof machen, um Trecker zu fahren und die Wiese zu mähen. Ja, nee, ist klar. Ey, das ist doch alles Blödsinn und Quatsch, ey. Als wenn da in Bayern noch irgendeiner mit der Sense auf die Arm geht und Heu schneidet. Das wird doch seit 10 Jahren schon von selbstfahrenden Mähdreschern und Drohnen erledigt. Ich meine, wir reden über Bayern. Das fortschrittlichste Bundesland der Welt. Die machen doch sogar die Brezen und den Leberkäse schon lange mit der KI. Es gibt nur einen vernünftigen Grund, warum die Ferien in Bayern immer bis weit in den September gehen. Man möchte einfach, dass Eltern, Lehrer, Hausmeister und teilweise auch die Schüler fit und leistungsstark zum Oktoberfest wieder da sind. Quasi ein nahtloser Übergang vom Chianti zum Bockbier.
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1: Mit Malte Albrecht, schönen guten Abend. Aus den Weltmeeren werden Temperaturrekorde gemeldet und das ist kein Grund zur Freude. Experten des EU-Klimadienstes Copernicus warnen jetzt vor den Folgen für Klima und Natur. Thorsten Adolfs aus dem News-Team, die Forscher haben neue Zahlen veröffentlicht.
2: Ja, und sie sagen, dass wir am vergangenen Wochenende die Marke von durchschnittlich 21,1 Grad geknackt haben. Das ist ein neuer Rekordwert, der den bisherigen Höchststand von vor knapp 2,5 Jahren nochmal übertrifft. Seit 1979 beobachten sie die Entwicklung, dass die Weltmeere immer wärmer werden. Und das sei ein sehr deutliches Zeichen, dass die Ozeane massiv unter Druck stehen, sagen sie. Auch der Zeitpunkt erstaunt die Fachleute, denn normalerweise sind die Werte im Frühjahr am höchsten. Sie begründen die aktuelle Entwicklung mit dem Klimawandel und sagen, dass die Meere zusätzlich durch das Wetterphänomen El Niño angeheizt werden.
1: Was bedeutet dieser Rekord für unsere Umwelt und unser Wetter?
2: Die Erwärmung der Ozeane hat handfeste Folgen für uns alle. Das Potsdam-Institut für Klimafolgenforschung zum Beispiel warnt, dass wir beim weltweiten Korallensterben schon den Kipppunkt überschritten haben. Außerdem gefährdet die Wärme nach Angaben der Wissenschaftler empfindliche Ökosysteme und Küstenregionen. Weil wärmeres Wasser mehr Feuchtigkeit an die Luft abgibt, müssen wir in Zukunft öfter mit extremen Niederschlägen und stärkeren Stürmen rechnen. Gleichzeitig verlieren die Ozeane ihre wichtige Funktion als natürlicher Puffer, weil sie Kohlendioxid schlechter aufnehmen können. Das ist eine direkte Folge des CO2-Ausstoßes, der die Erde durch die Verbrennung von Öl, Gas und Kohle langfristig weiter aufheizen wird.
1: Dankeschön, Thorsten. Und das sind weitere Nachrichten. Die Sommerpause ist vorbei, auch für Bundeskanzler Merz und die Union. Beim ersten regulären Treffen der CDU-Spitze ging es unter anderem um die Kabinettsklausur morgen. Die Bundesregierung stehe vor einem arbeitsreichen Herbst, sagte der neue Unionsfraktionschef Frei. In Frankreich gilt künftig auch für die Oberstufe ein Handyverbot an Schulen. Präsident Macron hat ein entsprechendes Gesetz in Kraft gesetzt. Bisher galt das Verbot schon für die Grund- und Mittelstufe. Die EU-Kommission will die Heringsbestände in der westlichen Ostsee besser schützen. Dafür sollen die Fangmöglichkeiten stark eingeschränkt werden. Geplant ist, dass im kommenden Jahr die bisherige Ausnahme für die kleine Küstenfischerei wegfällt. Sie betrifft den Großteil der deutschen Ostseefischer. In Großbritannien sorgt ein tragischer Unfall für eine hitzige Debatte über gefährliche Social-Media-Trends. Bei einem Frontalzusammenstoß waren 5 Teenager und 2 Polizisten ums Leben gekommen. Die Jugendlichen waren als Geisterfahrer auf einer Schnellstraße unterwegs. In Medien wurde zunächst über einen möglichen TikTok-Trend mit riskanten Fahrvideos spekuliert. Die Polizei sagt aber, dafür gäbe es in diesem Fall keine Hinweise. Die Regierung und die Medienaufsicht in Großbritannien forderten die Social-Media-Plattformen trotzdem auf, solche Videos sofort zu löschen. Erst vor gut einer Woche hatte in Irland ein Unfall eine ähnliche Debatte ausgelöst. Und das waren die Nachrichten mit Malte Albrecht.
0: Das Wetter an Rhein und Erft.
3: Heute war es ja sehr trocken und sonnig und morgen geht es zumindest im Norden NRWs genauso weiter bei maximal 23 Grad. Am Abend kommen ein paar Wolken auf, ansonsten viel Sonnenschein. Im Süden sieht es etwas anders aus. Da haben wir den ganzen Tag ein paar dickere Wolken, die lassen auch schon ein paar Regenschauer runter. Am Mittwoch wird es auch noch so ein bisschen durchwachsener. Am Donnerstag, da wird es dann ungemütlich den ganzen Rest der Woche dann immer mal wieder mit Regenschauer und dickeren Wölkchen.
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3: Da haben wir noch 2 längere Staus. Einmal die A3 Arnheim-Köln. Zwischen Dienstlaken Süd und Kreuz Oberhausen West dauert es eine halbe Stunde länger. Und auf der 46 Düsseldorf-Wuppertal zwischen Wuppertal-Katernberg und Wuppertal-Wichlinghausen 2 Kilometer Stau dauert 20 Minuten länger. Allen unterwegs gute Fahrt, kommt gut durch.
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3: Die Ferien- und Urlaubszeit, sie neigt sich langsam dem Ende und da können wir eigentlich mal drauf schauen, was wir so alles erlebt haben. Manchmal nimmt man sich ja gar nicht die Zeit, um so richtig zurückzublicken. Das ist ja viel passiert. Ja, man fliegt in Urlaub, man trifft sich mit Freunden, man geht an den See, man trinkt irgendwo schön einen Gin Tonic bei irgendeinem Konzert abends oder sonst irgendwas. Wir schauen gleich mal darauf, was eure Urlaubshighlights in diesem Jahr waren. Gibt's gleich zum Beispiel nach Tate.

0: Es waren zwar jetzt erst 6 Wochen Sommerferien, aber es fühlt sich dann doch wieder an, als wären die gestern erst gestartet. Aber nein, nächste Woche beginnt wieder der normale Wahnsinn. Die Kinder quengeln wieder, weil sie in die Schule müssen. Wir müssen wieder ins Büro. Und der eine nervige Kollege, der Sommerurlaub hatte, ist auch wieder da. Toll. Ja, aber bevor wir über diese ganzen Sachen nachdenken, lassen wir doch lieber die positiven Sachen noch mal ein bisschen Revue passieren. Was habt ihr so alles erlebt denn in eurem Urlaub?
1: Ja, Mallorca. Ja, wir waren in einem Wasserpark gewesen, haben den Geburtstag von der Jüngsten gefeiert. Im Aquarium waren wir auch gewesen, sehr richtig, ja. Ja, wo war es noch gut?
2: Im Pool. Der war groß und man konnte viel planschen. Und vom Beckenrand springen.
3: Nach Korfu, Griechenland. Ja, wir haben uns Fahrräder ausgeliehen und sind einmal so die Nordküste entlang gefahren. Und da waren auch so schöne Klippen und so, die wir uns angeguckt haben. Also echt schön.
4: Also unser Leben in Barcelona war sehr kompliziert. Wir haben bis 18, 19 Uhr geschlafen. Und dann sind wir abends nur an den Strand gegangen. Mehr gab es für uns nicht.
0: Geil. Also ihr habt auch noch eine Woche Zeit, um genau das jetzt noch zu machen.
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1: Mit Christina Power. Schönen Feierabend. In Hürth soll auf dem ehemaligen Kreishausareal das neue Stadtquartier Agora entstehen und das Projekt nimmt immer konkretere Formen an. Die Stadt hat dazu zwei städtebauliche Ideenskizzen vorgestellt, eine komplette Neuentwicklung und eine Weiterentwicklung des bestehenden Geländes. Parallel laufen mehrere Fachgutachten, etwa zum Artenschutz und zu möglichen Schadstoffen in den Gebäuden. Als Grundlage für die künftige Verkehrsplanung haben bereits Verkehrszählungen in Hermülheim und Althürth stattgefunden. Das neue Quartier soll die Stadtteile Althürth, Hermülheim und Mitte besser verbinden und Stadtbücherei, Musikschule und Volkshochschule unter einem Dach vereinen, ergänzt durch Gastronomie und Kulturangebote. Nachmittagsbetreuung ist für die meisten Grundschulkinder im Rhein-Erft-Kreis längst Alltag. Gut 14.000 der insgesamt 20.500 Schülerinnen und Schüler essen in der Schule zum Mittag und spielen anschließend dort, zeigt eine landesweite Statistik. Das ergibt eine kreisweite OGS-Quote von 70%. Große Unterschiede gibt es zwischen den Städten. Pulheim und Hürth erreichen sehr hohe Quoten von über 80%, Bergheim und Bedburg dagegen nur knapp 50%. Woran das liegt, zeigt die Statistik nicht. Ab dem kommenden Schuljahr haben alle Erstklässler einen Rechtsanspruch auf einen OGS-Platz. Für die Zuckerrüben in der Region war der Regen in den letzten Tagen zwar gut, aber der Schaden lässt sich nicht mehr aufholen. Zu dieser Einschätzung kommt Degenhard Neiße aus Erftstadt Konradsheim vom Rheinischen Rübenbauernverband. Nach seinen Angaben ist in diesem Jahr auf jeden Fall mit einer deutlich schlechteren Ernte zu rechnen. Weitere Infos jetzt von Nico Mensching.
2: Einige Bauern kommen nach seiner Einschätzung mit zwei blauen Augen davon, weil sie ihre Rüben auf guten Böden anbauen konnten. Bei anderen sieht es dagegen richtig düster aus. Insgesamt geht der Fachmann davon aus, dass der Ertragsverlust bei rund 50% liegt. Denn die Rüben sind durch die wochenlange Dürre und die Hitze kleiner und haben einen deutlich geringeren Zuckergehalt. Daran würde sich nach seinen Angaben auch nicht viel ändern, wenn es jetzt noch ordentlich regnet. Denn den Rückstand können die Rüben nicht mehr aufholen.
1: Und jetzt weitere Meldungen, kurz und knapp. Wer in Frechen mit dem Bus unterwegs ist, kann künftig schneller erfahren, wann der nächste kommt. Die Rhein-Erft-Verkehrsgesellschaft hat damit begonnen, die bisherigen Papierfahrpläne an den Haltestellen durch digitale, solarbetriebene Anzeiger zu ersetzen. Die Displays zeigen in Echtzeit die nächsten Abfahrten, aber auch Verspätungen, Störungen oder Umleitungen. Die Stadt Brühl verkauft ihre alten Ratssaalstühle. Die Holzstühle mit blauem Kunstleder und dem Brühler Stadtwappen stammen noch aus der frühen Nachkriegszeit und haben jahrzehntelang im Ratssaal in der Uhlstraße gestanden. Die Stühle werden am nächsten Wochenende beim Tag der Brühler Vielfalt für jeweils 70 Euro verkauft. Shoppen und Spielen, das geht in der Fußgängerzone in Frechen. Hier gibt es jetzt bunte Spielflächen auf dem Boden. Dazu hat die Wirtschaftsförderung verschiedene Folien mit Spiel- und Bewegungsmöglichkeiten aufgeklebt. 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
0: Das Wetter an Rhein und Erft.
3: Das ist tatsächlich zweigeteilt. Im Norden NRWs morgen mit viel, viel Sonnenschein. Erst am Abend kommen ein paar Wolken auf, aber es bleibt trocken bei um die 23 Grad. Im Süden NRWs sieht es anders aus. Da haben wir morgen schon ein paar Regenschauer, eher weniger Sonnenschein und viele Wolken. Dann die Temperaturen auch eher so bei 20 Grad. Der Mittwoch auch noch etwas durchwachsen ab Donnerstag. Da haben wir dann überall auch Regenschauer und das geht dann die ganze Woche so durch.
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3: Vorsicht auf der A4 bitte. Aachen Richtung Köln auf der Autobahnauffahrt Köln-Klettenberg. Da hat es einen Unfall gegeben. Auf der A44 Aachen-Mönchengladbach zwischen Titz und Kreuz-Jackerath. Da besteht ebenfalls Gefahr durch eine Unfallstelle. Da auf allen Fahrstreifen. Die längsten Staus A3 Arnheim-Köln zwischen Kreuz-Oberhausen und Kreuz-Oberhausen-West. Eine Viertelstunde kommt da oben drauf. Und auf der 4 Aachen-Köln zwischen Kreuz-Köln-West und Köln-Klettenberg dauert es 10 Minuten länger.
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3: Und da haben wir jetzt heute Abend den King of Pop wieder zu Besuch. Das ist Michael Jackson mit Smooth Criminal. Und Smooth Criminal heißt ja eigentlich so viel wie eleganter Verbrecher. Aber wer weiß, Smooth kann ja auch glatt bedeuten. Vielleicht ist Michael Jackson ein sehr schlechter Einbrecher, aber dafür immer frisch rasiert.
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0: Howdy, Partner! Das hieß es gestern wieder in Bonn beim Kunstrasen. Da gab es nämlich ein Konzert von den Boss Hoss. Und jetzt könnt ihr euch quasi einmal alles vorstellen, was bei so einem Konzert dabei ist. Genauso war's und mit noch ein bisschen mehr. Denn wir haben beim Ticket Call VIP-Karten verlost. Carina hatte die gewonnen. Und Kollegin Katrin Teske aus der Musikredaktion, die hat sie mit begleitet nach Bonn.
1: Getroffen haben wir uns am Einlass. Da haben wir uns erst einmal die schicken VIP-Bändchen abgeholt. Und Carina und ihre Schwester Melanie waren schon sehr gespannt und hatten eine genaue Wunschvorstellung von Abend.
2: Natürlich die von nahe zu sehen, das wäre halt total cool. Ja, und ich hoffe, dass das Essen gut ist.
1: Und genau diese Kombination, die haben sie bekommen. Carina und Melanie hatten total Glück. Sie durften mit uns ins Backstage und The Boss Hoss treffen.
2: Ich bin gerade völlig geflasht. Sowas habe ich noch nie erlebt und kann mir noch gar nicht vorstellen, die echt zu treffen.
1: Die Aufregung war ganz groß. Tourbusse, die Bühne von hinten, der Catering-Bereich der Stars. Es gab so viel zu sehen, aber das Highlight war natürlich dieser Moment.
3: Hallo, willkommen.
2: Hi.
1: Elek und Sascha von The Boss Hoss persönlich zu treffen.
2: Ich bin völlig überwältigt. Oh mein Gott, ich kann die Tattoos im Detail sehen.
1: Das hat die Vorfreude auf das Konzert natürlich noch größer gemacht, aber nicht nur unsere Gewinnerin haben sich dann darauf gefreut. Elek meinte das hier.
4: Also wir sind sehr gerne hier, ich glaube das dritte oder vierte Mal, ich weiß nicht genau. Und es ist immer wieder wunderschön, weil es eine tolle Location ist, super gelegen im Park hier am Rhein und die Bühne ist grandios, die Bedingungen von den Veranstaltungen her sind top.
1: Und Top-Bedingungen nach einem Top-Treffen schaffen natürlich ein Megakonzert. The Boss Hoss haben 21 Lieder gerockt, mitsamt Pyrotechnik, Konfettikanonen, einem Handylichtermeer bei Jolene, tollen Fan-Momenten. Es war sogar ein Fan extra aus Amerika, aus Idaho angereist. Überall waren Cowboy-Hüte, Cowboy-Boots, Holzfällerhemden. Es hat sich ein bisschen wie ein Konzert im Wilden Westen angefühlt. Und das abgerundet mit leckeren Drinks und Snacks, ein totales Highlight.
2: Das war fantastisch, absolut großartig und super Event. Auch dieser VIP-Bereich, sowas habe ich noch nie erlebt.
1: Also Fazit, gutes Konzert, super schönes, spontanes Treffen mit The Boss Hoss und ein Abend, den man einfach wiederholen will.
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1: Ich bin Tine Klimach. Die EU hat neue Rüstungshilfen für die Ukraine im Wert von 6,1 Milliarden Euro genehmigt. Die Mittel seien für Flugabwehrsysteme, Raketen, Munition und Radaranlagen vorgesehen, teilte die EU-Kommission mit. Die Zusage aus Brüssel erreichte Kiew am 35. Unabhängigkeitstag der Ukraine, der heute mit internationalen Gästen begangen wird.
2: Präsident Zelensky nutzte seine Rede zum Unabhängigkeitstag für eine Kampfansage an Kreml-Chef Putin. Die Ukraine werde weiter um ihre Souveränität kämpfen, sagte Zelensky in Kiew. Die Welt müsse zusammenstehen, um Russland in die Knie zu zwingen. Zelensky forderte auch mehr Unterstützung für sein Land. Verlangt hatte er allein gestern von der EU 30 Milliarden Euro für die Verteidigung des Landes. Aus Moskau, Ulf Mauder.
1: AOK-Chefin Carola Reimann hat die telefonische Krankschreibung als gutes Mittel verteidigt, gerade in Zeiten von Infektionsfällen. So könnten Ansteckungen vermieden und medizinisches Personal geschützt werden, sagte sie den Zeitungen der Funke Mediengruppe. Eine missbräuchliche Nutzung könne die AOK nicht feststellen. Die Schwarz-Rote Koalition will die Möglichkeit zur telefonischen Krankschreibung abschaffen. Autobauer Volkswagen steckt tief in der Krise. Zehntausende Arbeitsplätze stehen im Zuge eines Sparprogramms auf der Kippe. In einer internen Umfrage übt die VW-Belegschaft massive Kritik am Konzernvorstand.
3: Wegen der desaströsen Kommunikation nach außen durch den Vorstand seien die Mitarbeiter und deren Familien verunsichert und verängstigt, so heißt es in einem eigentlich firmeninternen Artikel. Schon länger ist bekannt, dass bis 2030 rund 50.000 Stellen in Deutschland wegfallen sollen. Diese bereits geplanten Einsparungen reichen allerdings nicht aus. Also wie schlimm wird's tatsächlich? Ab morgen gibt's 9 Betriebsversammlungen. Hier könnte es Details auch zu möglichen Werksschließungen geben. Uli Reitinger, Nachrichtenredaktion.
1: Die Weltmeere sind so warm wie noch nie seit Beginn der Messungen im Jahr 1979. Die durchschnittliche Meeresoberflächentemperatur habe am vergangenen Samstag ihren höchsten jemals gemessenen Wert erreicht, teilte der Klimawandeldienst des EU-Programms Copernicus in Bonn mit. Der Rekord sei am 22. August mit einer Temperatur von 21,1 Grad aufgestellt worden, womit der bisherige Rekord von 21,09 Grad im März 2024 übertroffen worden sei.
4: Das waren die Nachrichten mit Tine Klimach.
0: Das Wetter an Rhein und Erft.
5: Heute war es ja die ganze Zeit sehr sonnig. Morgen geht's im Norden NRWs genauso weiter, bei um die 23 Grad und viel Sonnenschein. Im Süden ziehen dickere Wolken auf, da sind auch ein paar Regenschauer mit dabei. Ab Donnerstag, da tun wir dann richtig ordentlich was für unsere Flusspegel. Ab dann Regenschauer den ganzen Rest der Woche.
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5: Vorsicht auf der A4 Aachen in Richtung Köln. An der Autobahnauffahrt Köln-Klettenberg hat es einen Unfall gegeben. Da besonders vorsichtig fahren. Genauso wie auf der A44 Aachen in Richtung Mönchengladbach. Zwischen Titz und Kreuz-Jackerath hat es gekracht. Eine Unfallstelle auf allen Fahrstreifen. Und dann haben wir noch einen Stau auf der A4 Aachen-Köln zwischen Kreuz-Köln-West und Köln-Eifeltor. 3 Kilometer Stau. Eine Viertelstunde kommt da oben drauf.
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5: Ja, Niklas Lünebacher, Entschuldigung, ich bin gerade ein bisschen verwirrt, weil hier steht so ein kleines Kerlchen bei mir im Studio. Was willst du denn eigentlich?
6: Titi zu Hause telefonieren.
5: Wirklich? Sicher? Das ist mal was Neues, weil immerhin in Deutschland, das hat jetzt eine Umfrage des Vergleichportals Verivox ergeben, geht die Festnetznutzung zurück.
7: Nein! Das glaube ich ja gar nicht! Nee! Das glaube ich ja gar nicht.
5: Ja, dann wirklich der Wahnsinn, was die da rausgefunden haben. Immerhin noch 20% der Befragten benutzen das Festnetztelefon mehrmals die Woche. Bei der jüngeren Zielgruppe, den jungen Leuten, das bedeutet hier alle unter 30, finde ich, also noch knapp die Hälfte gibt an, dass die immerhin gelegentlich das Festnetz benutzt. Ja, es tut mir leid, kleiner Kerl, IT, ich habe leider noch nicht mal mehr Festnetz. Aber ich guck mal nach. Ich glaube, mein Smart-Home-Kühlschrank, der kann das.

0: Ja, vor allem nach so Tagen wie diesen sind wir voll auf Sommer noch eingestellt. Ne? Richtig viel schönen Sonnenschein hatten wir ja. Und dabei ist jetzt der 24. August. Das bedeutet, was gibt es Anfang September wieder überall im Supermarkt? Richtig! Lebkuchen, Schoko-Weihnachtsmänner, Adventskalender, der ganze Weihnachtskram kommt jetzt bald wieder in die Supermarktregale. Und für die Leute, die in der Fabrik arbeiten, geht es ja noch viel früher los. Die müssen ja die ganzen Weihnachtssachen erstmal produzieren. Also die sind jetzt schon seit längstem am Arbeiten, so wie zum Beispiel Max Ruth vom Ruth Schokoladenwerk.
1: Es gibt ein gesamtes Weihnachtssortiment, also von Tannenbäumen über Weihnachtspralinen bis hin zu den klassischen Nikoläusen. Meistens geht es wirklich Mitte August, Ende August los und richtig los geht's dann Mitte September, weil dann fangen die Adventskalender an, damit auch die Kunden die frühzeitig bekommen.
0: Also jetzt heute quasi sind die Leute da schon am Arbeiten und die Maschinen natürlich auch.
1: Das sind rund 20 Tonnen Schokolade, die verarbeitet werden, nur für die nächsten 2 bis 2,5 Monate. Wenn so ein kleiner Weihnachtsmann irgendwie 75 oder 100 Gramm wiegt, eine Tonne, dann kann man sich das schon mal hochrechnen. Bei 20 Tonnen, das ist schon ordentlich.
0: Und ich habe natürlich alles jetzt gerade mal eben schnell, logisch im Kopf ausgerechnet. Das sind umgerechnet knapp 277.000 Weihnachtsmänner. Wahnsinn. Und ich glaube, bei mir zu Hause stehen auch immer noch zwei. Ich weiß nicht, ich esse die Dinger nie.

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0: Das Wetter an Rhein und Erft.
1: Ja, da ist die Woche so ein bisschen gemischt. Jetzt bis Donnerstag ungefähr noch sehr durchwachsen. Im Süden NRWs auch mal ein paar Regenschauer. Im Norden sind wir da noch mit relativ viel Sonnenschein dabei. Ab Mittwoch wird es schon ein bisschen regnerischer. Und am Donnerstag, da fängt es dann an, auch mit dicken grauen Wolken, die immer mal wieder Regenschauer dabei haben. Und das geht dann quasi die ganze Woche so durch.
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1: Auf der A4 Aachen Richtung Köln an der Autobahnauffahrt Köln-Klettenberg. Bitte vorsichtig fahren, da besteht Gefahr durch eine Unfallstelle. Auf der 4 Aachen Köln zwischen Kreuz Köln-West und Köln-Eiffeltor auch aktuell 2 Kilometer Stau, dauert 5 Minuten länger. Allen unterwegs, kommt gut durch.
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1: Sonntag war gestern, trotzdem wird es jetzt ein bisschen kirchlicher hier bei uns. Das ist Bibi Rexha mit New Religion. Ich bin Niklas Lünebach, ich wünsche euch einen richtig schönen Montagabend hier mit uns.

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0: sehr schöner Song. Hey there, Delilah, für euch im besten Mix. Und seid ihr denn auch schon in Weihnachtsstimmung? Ja, ich sehe schon, wie ihr mich anguckt und denkt, was los mit dir, Digga? Es ist der 24. August und du redest hier von Weihnachten. Ja, bald ist ja wieder alles voll mit Weihnachten im Supermarkt. Da stehen dann schon wieder Schoko-Weihnachtsmänner rum, aber Baumkuchen, Adventskalender. Meistens fängt das ja Anfang September schon an. Und für alle die in einer Weihnachtsfabrik arbeiten, wie Charlie in seiner Schokoladenfabrik, für die geht's ja schon viel früher los. Die sind jetzt schon dabei und produzieren im wahrsten Sinne des Wortes am laufenden Band Schoko-Weihnachtsmänner und den ganzen Kram. Unser Reporter Stefan Rehek, der wollte sich das Ganze mal anschauen. Nein, andersrum. Der wollte mal ein bisschen naschen und hat sich das Ganze mal angeschaut. So.
1: Mit Arbeitsuniform, heißt mit Kittel und Haarnetz, geht's jetzt für mich direkt ins Werk. Und überall fließt hier Schokolade. Mir läuft wirklich das Wasser im Mund zusammen. Bei welchem Arbeitsschritt sind Sie hier gerade?
2: Ich bereite jetzt vor, Karamell abzufüllen. Der wird jetzt auf Temperatur gebracht. Und dann hole ich mir die Hohlkugeln und dann wird Karamelltrüffel abgefüllt.
1: Aha, und da erblicken wir die fertigen Weihnachtsmänner.
3: Da ist schon die erste Armee. Teddy Chris heißt der bei uns. Der wird jetzt verköstigt.
4: Wir müssen ja eine Qualitätskontrolle.
1: Genau, Qualitätskontrolle kommt jetzt. Der erste Schoko-Weihnachtsmann der Saison. Prost.
4: Prost. Kommt die Weihnachtsstimmung langsam bei dir?
1: Die kommt auf jeden Fall auf. Sehr geil. Ist das denn auch eine andere Zusammensetzung?
3: Bei uns nicht. Das soll immer eine gleichbleibende Qualität sein. Und deswegen hat mein Opa schon damals entschieden, in der ersten Generation, alles wird in der gleichen Qualität produziert, egal ob Geschenkartikel oder Genussartikel.
1: Ich kriege hier eine Praline nach der anderen zugesteckt. Und eine weihnachtlicher als die andere. Das schmeckt wirklich total nach weihnachtlichen Gewürzen. Das ist jetzt welcher genau?
5: Amaretto.
1: Wenn es denn so in Richtung Weihnachten geht, merkt man denn da auch ein größeres Arbeitspensum?
5: Ja, auf jeden Fall. So August bis Dezember. Aber wir schaffen das im Team ganz gut zusammen und dann geht das ganz gut.
1: Und wenn jetzt so die ersten Weihnachtsprodukte hier über die Fließbänder laufen, bringt das so ein bisschen Weihnachtsstimmung?
6: Ja, eigentlich schon. Also in der Ausbildung hatte ich das damals auch schon, dass man Lebkuchen gemacht hat im August. Also ich könnte auch jetzt schon Weihnachtslieder hören.
7: Wenn man ein bisschen was Weihnachtliches schon vorbereitet, dann kommt man auch schon so ein bisschen in die Stimmung.
1: Und hält die an bis Weihnachten oder ist es dann irgendwann nervig?
7: Also bei mir hält sie auf jeden Fall an.
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1: Ich bin Tine Klimach. Ernteausfälle, Brände und Niedrigwasser sorgen für enorme Schäden. Die extreme Hitze und Trockenheit in diesem Sommer kosten die deutsche Wirtschaft nach Schätzungen von Greenpeace 36 Milliarden Euro, sagt die Umweltorganisation.
2: Bei brütender Hitze schalten viele von uns einen Gang zurück. Wir sind weniger produktiv. Und allein das verursacht Schäden von mehr als 10 Milliarden Euro, sagt Greenpeace. Und dann sind da die Bauern, die weniger ernten, Wälder werden zu Asche. Eine Katastrophe für die Menschen und die Volkswirtschaft, nennen die Umweltschützer diesen Sommer und fordern die Regierung auf, nun schnell zu handeln. Denn, Zitat, ein Weiter-so können wir uns nicht mehr leisten. Claudia Wächter, Nachrichtenredaktion.
1: Die Ukraine bittet seit Wochen um frisches Geld für die Stärkung ihrer Flugabwehr. Zum heutigen Nationalfeiertag kommen gute Nachrichten aus Brüssel. Die EU hat zum 35. Unabhängigkeitstag der Ukraine neue Rüstungshilfen im Wert von 6,1 Milliarden Euro genehmigt.
3: Flugabwehrsysteme, Raketen, Munition und Radaranlagen sollen vor allem mit diesem EU-Geld bezahlt werden. Und zwar wegen der immer häufigeren russischen Angriffe mit ballistischen Raketen und mit Drohnen. 376 Raketenangriffe nur im Juli. Europa zeige am Unabhängigkeitstag, dass die Unterstützung für die Ukraine unerschütterlich und konkret sei, sagte Kommissionspräsidentin von der Leyen. Aus Brüssel, Dieter Ebeling.
1: Der BIWA-Pflegeschutzbund weist den Verdacht der AfD zurück, in Pflegeheimen würden Angestellte oder Angehörige die Briefwahl der Bewohner manipulieren. Es lägen keinerlei Hinweise auf Wahlbetrug in Pflegeheimen oder eine unzulässige Einflussnahme bei der Stimmabgabe vor, erklärte der Verband. Zuvor hatte der AfD-Vorsitzende Tino Chrupalla vor der Landtagswahl am 6. September in Sachsen-Anhalt Zweifel daran gesät, dass bei der Briefwahl alles mit rechten Dingen zugeht. Die Verbraucherzentralen warnen vor einer Beeinflussung bei Trinkgeldoptionen auf Kartenlesegeräten. Die Chefin des Bundesverbandes, Ramona Popp, sagte der dpa, es müsse auf den ersten Blick erkennbar sein, wie Gäste Trinkgeld ablehnen oder die Höhe selbst festlegen können. Der Verband setze sich für ein Verbot manipulativer Designtricks ein. Oft sei die Option, kein Trinkgeld zu geben, versteckt oder schlecht sichtbar, so Popp. Die Felder, auf denen Vorschläge fürs Trinkgeld wie 10% oder 15% angetippt werden können, seien oft größer oder farblich auffälliger.
4: Das waren die Nachrichten mit Tine Klimach.
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5: Heute war es ja sehr trocken und sonnig und morgen geht es zumindest im Norden NRWs genauso weiter bei maximal 23 Grad. Am Abend kommen ein paar Wolken auf, ansonsten viel Sonnenschein. Im Süden sieht es etwas anders aus. Da haben wir den ganzen Tag ein paar dickere Wolken, die lassen auch schon ein paar Regenschauer runter. Am Mittwoch wird es auch noch so ein bisschen durchwachsener. Am Donnerstag, da wird es dann ungemütlich den ganzen Rest der Woche dann immer mal wieder mit Regenschauern und dickeren Wölkchen.
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5: Mit einer Gefahrenmeldung von der A61 Koblenz Richtung Mönchengladbach zwischen Türnich und Bergheim. Da läuft gerade ein Feuerwehreinsatz. Es kommt auch zu starker Rauchentwicklung. Ansonsten alles frei. Kommt gut durch und sicher an.
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5: Es ist ja quasi schon Alltag. Wir sitzen im Restaurant, haben gerade eine richtig schöne Salami-Pizza verdrückt. Nebenbei noch ein 0,5er Weizen. Oh, und zum Nachtisch haben wir uns noch eine schöne Creme Brûlée gegönnt. Und dann fragen wir nach der Rechnung. Der Kellner kommt, sagt, hier bitte einmal 34,80. Und dann hält er uns dieses Kartenlesegerät hin. Und dann steht da plus 10%, plus 20% und so weiter und so fort. Mittlerweile steht das ja schon auf dem Ding drauf und wir müssen einfach nur draufdrücken. Finden viele cool, die sagen, ja, da muss ich nicht so viel rechnen und noch gucken, ja, wie viel gebe ich denn jetzt. Finden andere aber scheiße und sagen, nee, das setzt mich viel zu sehr unter Druck. Sagen auch Verbraucherschützer, die kritisieren das Ganze und wollen jetzt sogar auf europäischer Ebene dagegen vorgehen. Sprechen wir gleich mal ein bisschen genauer drüber. Niklas Lüneburg ist hier. Schönen

0: Wie viel Trinkgeld gebt ihr so im Restaurant, in der Kneipe oder beim Pizza-Lieferservice oder wie auch immer? Mittlerweile wird es einem da ja relativ easy gemacht. Ne? Die haben ja schon das Kartenlesegerät in der Hand und da stehen dann schon Optionen drauf wie plus 10% für Trinkgeld oder so. Das finden Verbraucherschützer kacke. Die kritisieren das und wollen auf europäischer Ebene dagegen vorgehen. Der Grund, man kann zwar oft auswählen, gar kein Trinkgeld oder einen eigenen Betrag eingeben, aber das ist immer sehr versteckt. Und außerdem, viele Leute fühlen sich dann unter Druck gesetzt, irgendwas zu geben unbedingt. Und das ist jetzt, ja, es hat sich bei uns irgendwie in der Kultur so eingebürgert, dass man das macht, wenn man jetzt im Restaurant ist. Aber mittlerweile schwappt das ja auch in den Einzelhandel rüber. Ja, also wenn ihr eine neue Brille beim Optiker kauft, dann plötzlich steht da auf dem Kartenlesegerät bitte plus 10% Trinkgeld. Ich habe mir letztes Mal einen Kaffee geholt beim Bäcker und dann stand da plus 10% Trinkgeld. Und da habe ich mir auch gedacht so, wofür? Ich habe gerade to go einen Kaffee bestellt. Das hat eine Minute gedauert, den zu machen. Und du willst jetzt da 20% Trinkgeld für. Also irgendwo weiß ich jetzt auch nicht. Wir haben euch gefragt, wie findet ihr das beim Schuhe anprobieren, plötzlich was drauflegen im Deichmann oder so?
1: Nein, möchte ich nicht. Also es ist üblich in der Gastronomie, okay, aber im Einzelhandel nein. Man muss es ja jetzt nicht übertreiben.
2: Ja, warum nicht? Wenn es weiterhin freiwillig bleibt und man irgendwie nicht so suggeriert bekommt, dass man es machen sollte.
3: In dem Einzelhandel geht man an die Kasse, bezahlt und wem soll ich das Trinkgeld geben?
4: Finde ich an sich gar nicht mal so eine schlechte Idee. Und das ist ja auch ein bisschen das, was den Einzelhandel noch so von dem Onlinehandel unterscheidet. Und als Wertschätzung finde ich das auf jeden Fall gut.
0: Das stimmt, für guten Service. Ne? Ich meine, warum nicht? Aber irgendwie diese Kartenlesedinger, also ich persönlich kann mich da nicht anfreunden, wenn so ein Kellner damit um die Ecke kommt, dann denke ich mir meistens so, naja, also jetzt erst recht nicht.
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0: Das Wetter an Rhein und Erft.
1: Das ist tatsächlich zweigeteilt. Im Norden NRWs morgen mit viel, viel Sonnenschein. Erst am Abend kommen ein paar Wolken auf, aber es bleibt trocken bei um die 23 Grad. Im Süden NRWs sieht es anders aus. Da haben wir morgen schon ein paar Regenschauer, eher weniger Sonnenschein und viele Wolken. Dann die Temperaturen auch eher so bei 20 Grad. Der Mittwoch auch noch etwas durchwachsen ab Donnerstag. Da haben wir dann überall auch Regenschauer und das geht dann die ganze Woche so durch.
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1: Vorsicht auf der A59, Bonn in Richtung Köln. Da hat es zwischen Köln-Rath und Dreieck Köln-Heumer gekracht. Gefahr durch eine Unfallstelle. Und auf der A61, Koblenz-Mönchengladbach, zwischen Türnich und Bergheim-Süd. Da läuft aktuell ein Feuerwehreinsatz. Vorsicht, starke Rauchentwicklung. Allen unterwegs, gute Fahrt, kommt sicher an euer Ziel.
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1: So, mittlerweile ist ja auch schon spät, aber es ist ja trotzdem noch der Start in die Woche. Quasi, wenn wir das mit einem Marathon vergleichen. Ja, die Woche, die ist jetzt gerade gestartet, der Startschuss fiel. Aber wir sind eben die vier Opis hinten, die nochmal gerne einen Marathon laufen wollten. Aber das halt relativ gemütlich angehen. Und so machen wir das jetzt auch. Wir gehen es relativ gemütlich an. Ich bin Niklas Lünebach, das ist Justin Bieber mit Friends. Macht euch einen entspannten Abend.

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0: Es ist ein Problem, das hatten unsere Urgroßväter bestimmt schon. Die sind damals in ihrer Ritterrüstung in die Taverne hereingeschneit, sind zum Wirt hinübergestapft und haben gesagt, man bringe mir ein Bier. Und dann war die Frage, aber wie viel Trinkgeld gebe ich denn jetzt? Ja, mittlerweile, die Frage stellen wir uns immer noch, jedes Mal, wenn wir im Restaurant, im Café oder wo auch immer sind. Bisschen digitaler ist das Problem aber geworden. Mittlerweile gibt es ja Trinkgeldempfehlungen auf dem Kartenlesegerät. Da gibt es dann ganz viele Möglichkeiten, ne? Hier plus 10% Trinkgeld oder wie auch immer. Verbraucherzentralen, die kritisieren das Ganze. Die fürchten nämlich, dass Kunden dadurch manipuliert werden. Fiona Reinhardt aus der Redaktion, was stört die denn genau an diesem System?
1: Es geht ihnen vor allem um das Design auf den Kartenterminals. Oft ist es ja nämlich so, dass man auf den ersten Blick erstmal in groß und bunt die Trinkgeldoptionen wie 10%, 15% oder 20% sieht. Meistens gibt es aber auch die Option, einen eigenen Betrag einzugeben oder auch gar kein Trinkgeld zu geben. Diese Tasten sind aber oft kleiner irgendwo versteckt. Die Verbraucherschützer finden, das ist manipulativ und sollte verboten werden. Das sehen übrigens auch viele Kunden so. In einer Umfrage haben 3/4 der Befragten gesagt, die Optionen kein Trinkgeld oder eigener Betrag müssen genauso gut sichtbar sein wie die Trinkgeldvorschläge.
0: Die Gewerkschaft Nahrung, Genuss, Gaststätten, die sind für die Restaurants und Cafés und so da. Die sieht natürlich Vorteile in dem Ganzen. Welche hat es denn, wenn ich eben das Trinkgeld direkt auf dem Kartenlesegerät eingeben kann?
1: Ja, für die Mitarbeiter macht es den ganzen Prozess natürlich unkomplizierter und es gibt dann wohl auch wieder mehr Trinkgeld. Es ist nämlich wohl so, dass Gäste, die mit Karte oder Smartphone bezahlen, oft gar kein Trinkgeld geben. Das beobachtet die Gewerkschaft Nahrung, Genuss, Gaststätten. Gleichzeitig steigt natürlich auch die Zahl der Menschen, die mit Karte zahlen wollen. Und für uns als Gäste kann es die Situation ja auch erleichtern. Trinkgeld geben kann den ein oder anderen ja auch in Stress versetzen. So muss man nicht mehr rumrechnen und auch nicht über den ganzen Tisch rufen, wie viel Trinkgeld man denn geben möchte. Voraussetzung ist natürlich, dass man dann auch auf dem Display die freie Wahl hat.
0: Und wenn ihr trotzdem keinen Bock darauf habt, überhaupt in diese Situation zu kommen, dann macht's vielleicht einfach wie euer Urgroßvater damals. Der hat noch keine Karte, ne? Nehmt es einfach bar mit und dann sagt ihr, Herr Ober, wie viel schulde ich euch? Was? 4 Gulden? Hier, nehmet 5.

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1: Ich bin Thomas Brock. Nach der Sommerpause ist Bundeskanzler Merz erstmals wieder mit dem engsten Führungsteam seiner Partei zusammengekommen. Dabei ging es für die CDU-Spitze auch darum, die morgige Kabinettsklausur vorzubereiten. Die Bundesregierung stehe vor einem arbeitsreichen Herbst, sagte der neue Unionsfraktionschef Frei.
2: Kurs halten und weiter reformieren, so könnte man das Motto der Regierung gerade umschreiben. Der neue Unionsfraktionschef Thorsten Frey, Nachfolger von Jens Spahn, erklärte, es gehe jetzt um die zügige Umsetzung der Reformen, die man vor der Sommerpause vereinbart habe. Das könnte aber teilweise schwierig werden, nachdem Ostministerpräsidenten der CDU, also aus Freys eigener Partei, zentrale Kompromisse wieder ins Wackeln gebracht haben. Etwa die Abschaffung der Rente mit 63. Dazu kommen die schlechten Umfragen und nur noch 2 Wochen bis zu den ersten Landtagswahlen diesen Herbst im Osten. Ronny Tohau, Nachrichtenredaktion.
1: Die Folgen der extremen Hitze und wochenlangen Trockenheit kosten die deutsche Wirtschaft nach Schätzungen von Greenpeace mindestens 36 Milliarden Euro. Das entspreche 0,8 bis 0,9% der deutschen Wirtschaftsleistung, teilte die Naturschutzorganisation mit. Greenpeace berechnete dabei die wirtschaftlichen Schäden unter anderem durch Ernteausfälle, Waldbrände und durch die Gesundheitskosten aufgrund der Hitze. Verbraucherschützer wollen per Verbandsklage gegen hohe Preise bei der Fernwärme vorgehen. Das Ziel könnten sie verfehlen. Aber das zuständige Oberlandesgericht in Hamm sieht Verstöße. Das machte die Richterin bei der Verhandlung deutlich.
3: Die Verbraucherschützer wollen gegen E.ON mit einer Sammelklage vorgehen, wegen der Preisklauseln in mehreren Bundesländern. Das sieht das Gericht aber kritisch. Vielmehr muss am Ende wohl jeder Kunde individuell sein Recht einklagen. Es geht darum, wie E.ON die Preise für die Fernwärme errechnet hat. In einigen Regionen führte das zu höheren Preisen und zwar unrechtmäßig, findet das Gericht. Gut möglich also, dass einige ihr Geld zurückbekommen werden. Thomas Bremser, Redaktion.
1: Zum Fußball im DFB-Pokal haben die Bundesligisten HSV und 1. FC Köln die 2. Runde erreicht. Die Hamburger siegten beim Drittligisten SC Verl mit 3:0. Köln gewann 2:1 bei Drittliga-Aufsteiger Würzburger Kickers. Bundesliga-Absteiger VfL Wolfsburg mühte sich zu einem 6:5 im Elfmeterschießen bei Regionalligist Altklinike. Das waren die Nachrichten mit Thomas Brockt.
0: Das Wetter an Rhein und Erft.
4: Wir gehen frisch durch die Nacht bei um die 13 bis 10 Grad Tiefsttemperatur. Morgen starten wir dann noch sehr freundlich mit viel Sonnenschein in den Dienstag und dann teilt sich das so ein bisschen das Wetter. Im Norden NRWs, da wird es richtig freundlich mit viel, viel Sonnenschein, vielleicht am Abend mal mit ein paar Wölkchen. Im Süden NRWs, da sieht es anders aus, da kommen am Mittwoch schon etwas dickere Wolken auf und die lassen dann auch Regen runter. Der Mittwoch noch mit Sonne und Wolken, im Mix relativ trocken, ab Donnerstag dann überall Regen und dann tun wir noch mal ein bisschen was für unsere Flusspegel.
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4: Ein bisschen stockender Verkehr auf der 560 Hennef St. Augustin zwischen Siegburg und Dreieck St. Augustin West. 5 Minuten dauert es da länger. Allen unterwegs. Gute Fahrt.
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4: Ich habe mich immer gefragt, ob Stars so richtig, also so Mega-Weltstars auch Angst haben, jemanden zu fragen, ob die mit dem ausgehen wollen. Und bei Lady Gaga habe ich mich das auch gefragt. Und seitdem dieser Song hier draußen ist, das ist Hold My Hand, haben wir die Antwort. Weil Hold My Hand, halt meine Hand. Guck mal, wie die hier stottert. Die ist ganz nervös, die will fragen, ob wir ihre Hand halten. Das ist schon fast bis

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0: damit wir die eben pünktlich dann zu Weihnachten auch öffnen können. Und bei Musikern ist das ja auch ähnlich. Ja, Musiker, die im Winter ein Weihnachtsalbum veröffentlichen, die sitzen ja im Sommer da und schreiben das. War zum Beispiel bei The Boss Hoss so. Wir haben da mal nachgefragt.
1: Der Song ist im Spätsommer entstanden. Ich saß also in Badehose bei 35 Grad auf der Terrasse, schön mit Blick aufs Meer, zur Abkühlung, zwischendurch Planschen im Pool. So habe ich dann in diesem hochsommerlichen Surrounding unsere Christmas-EP fertig gemixt.
0: Ja, muss man mal drüber nachdenken, ne? Auch beim Weihnachtsalbum von den No Angels waren die wahrscheinlich gerade irgendwo schön entspannt auf den Malediven oder so im Sommerurlaub.
2: Ich habe dann den ganzen Sommer immer so Weihnachtslieder als Ohrwurm gehabt. Und es waren wirklich die heißesten Tage des Jahres. Und wir standen dann in diesem Studio so mit Kulisse und Tannenbaum und Geschenken und einem dicken Winterpulli.
0: Ja, und wenn die in Weihnachtsstimmung sein müssen im Sommer, dann können wir das ja auch. Deswegen jetzt hier die No Angels mit einem kleinen Weihnachtstitel für euch.
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0: Oder auch nicht.
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0: Das Wetter an Rhein und Erft.
1: Wir starten recht schön in den Dienstag rein. Morgen dann mit ein paar Wolken hier und da, aber immer mal wieder die Sonne, die auch rauskommt. Das Ganze bei maximal 23 Grad. Dann teilt sich das Wetter aber gegen Mittag. Im Norden NRWs bleibt es schön freundlich bei Sonnenschein. Vielleicht abends mal ein paar Wolken hier und da. Im Süden NRWs, da ziehen ab Mittwoch schon dickere Wolken auf und haben auch ein bisschen Regenschauer mit dabei. Am Mittwoch durchwachsen mit Sonne und Wolken im Mix. Vielleicht hier und da auch mal ein kleines Schäuerchen. Ab Donnerstag tun wir dann ordentlich was für den Rheinpegel und für die ganzen Flüsse. Ab dann fängt nämlich anzuregnen und das geht dann auch den Rest der Woche so durch.
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1: A30, Osnabrück, Amsterdam, vorsichtig fahren zwischen Rheine Kanal, Hafen und Rheine Nord, da liegen Gegenstände auf der Fahrbahn. Und einen Stau haben wir auch noch auf der A2 Dortmund-Oberhausen. Zwischen Recklinghausen Ost und Recklinghausen Süd staute sich auf 2 Kilometern, braucht ihr auch 20 Minuten länger. Allen unterwegs, gute Fahrt.
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1: Da gibt es jetzt 3 Hits am Stück für euch, unter anderem mit Metallica oder auch die Imagine Dragons mit On Top of the World. Aber erstmal, das ist Holly Humberstone mit To Love Somebody. Macht euch einen richtig entspannten, schönen Montagabend.

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0: Für jedes entspanntes, chilliges Hobby gibt es eine Variante für ja, richtige Adrenalin-Junkies. Ne? Also zum Beispiel warte ich nur darauf, dass es beim Schach auch irgendwann mal so ein lebensgroßes Schachbrett gibt, wo 32 Menschen draufstehen. Und wenn du halt K.O. bist, dann wird der Springer nicht einfach vom Feld genommen, sondern dann knüppeln die einfach mal mit irgendwelchen Baseballschlägern auf den drauf. Okay, das ist jetzt vielleicht ein bisschen sehr brutal, aber ich meine, beim Fahrradfahren ist das ja ähnlich. Normalerweise relativ schön, entspannt, im Sonnenuntergang, noch irgendwo an einem Fluss entlang fahren. Das ist die eine Variante. Die andere Variante ist zum Beispiel Downhill.
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2: Wer Downhill Mountainbike fährt, braucht eigentlich keinen Helm. Ja, wenn du das machst, hast du ja schon den maximalen Nagel im Kopf. Wie schlimm soll's denn noch werden? Durch den Wald kacheln, über Felsen springen und dann mit bis zu 80 Stuckis Bäumen ausweichen. Da bist du bekloppt, aber fully. Ja. Kleiner Mountainbiker-Witz. Ich glaube, selbst mit einem wilden Bären in die Badewanne steigen ist ungefährlicher. Vor allem, früher haben Downhill ja nur so 20-Jährige gemacht, die es nicht besser wussten. Die Alten waren raus, weil für Downhill musste ja erstmal Uphill kommen. Aber dank elektrischer Trampelhilfe trittst du eine steile Stotterpiste mit 25 Sachen und einem Lächeln auf den Lippen hoch. Gut, Knochen brechen kannst du dir meistens eh nicht mehr, weil viele sind ja schon Titanersatzteile. Aber ich sage ehrlich, mir ist das alles zu wild. Wenn Downhill, dann nur mit dem Liegefahrrad. Ist bequemer. Auch der Abtransport ist leichter, wenn sich mal wieder das Schlüsselbein verabschiedet. Also immer dran denken, runter kommen sie alle. Aber mein Tipp, aufhören, bevor was passiert. Wer sein Rad liebt, der schiebt.
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1: Ich bin Thomas Brock. Die Ukraine zeigt sich zum 35. Jahrestag der Unabhängigkeit stolz auf ihren Kampf gegen Russlands Krieg. Präsident Selenskyj nutzte seine Rede an die Nation gleichzeitig für eine Kampfansage an Kremlchef Putin und kündigte weiteren Widerstand gegen die russische Invasion an.
2: Präsident Selenskyj gibt sich trotz der schwierigen Lage für Kiew an der Front kämpferisch zum Nationalfeiertag. Die Ukraine erhält auch weitere Militärhilfen aus Großbritannien und von der EU. Die Reaktion aus dem Kreml hier in Moskau ließ nicht lange auf sich warten. Mit den Rüstungshilfen werde weiter Öl ins Feuer des Krieges gegossen. Verhindert werde so jeder Versuch, in Friedensverhandlungen zu treten, hieß es hier in Moskau. Aus Moskau Ulf Mauder.
1: Nach der Sommerpause ist Bundeskanzler Merz erstmals wieder mit dem engsten Führungsteam seiner Partei zusammengekommen. Dabei ging es für die CDU-Spitze auch darum, die morgige Kabinettsklausur vorzubereiten. Kernthemen dort sollen Wachstum, Innovation und Modernisierung Deutschlands sein. Die Bundesregierung stehe vor einem arbeitsreichen Herbst, sagte der neue Unionsfraktionschef Frei. Die Weltmeere sind so warm wie noch nie seit Beginn der Messungen vor fast 50 Jahren. Das teilte der Klimawandeldienst des EU-Programms Copernicus mit. Die weltweite Durchschnittstemperatur der Meeresoberflächen habe am Samstag ihren höchsten jemals gemessenen Wert erreicht, 21,1 Grad.
3: Nicht nur an Land, auch im Meer gibt es Hitzewellen und auch die werden durch den Klimawandel immer häufiger. Seit den 90er Jahren hat sich die Zahl sogenannter mariner Hitzewellen mehr als verdreifacht. Grund für den Temperaturrekord jetzt ist neben dem Klimawandel auch das Wetterphänomen El Niño, das die Meere zusätzlich erwärmt. Durch höhere Meerestemperaturen steigt laut Forschern das Risiko von Extremwetter, denn wärmere Ozeane geben mehr Feuchtigkeit und Wärme an die Atmosphäre ab, was zu stärkeren Niederschlägen und Stürmen führen kann. Onni Tochau, Nachrichtenredaktion.
1: Zum Fußball im DFB-Pokal haben die Bundesligisten HSV und 1. FC Köln die zweite Runde erreicht. Die Hamburger siegten beim Drittligisten SC Verl mit 3:0. Köln gewann 2:1 bei Drittliga-Aufsteiger Würzburger Kickers. Bundesliga-Absteiger VfL Wolfsburg mühte sich zu einem 6:5 im Elfmeterschießen bei Regionalligist Altglienicke.
0: Das Wetter an Rhein und Erft.
4: Da wird es jetzt auch wie in der letzten Nacht sehr frisch bei um die 10 Grad, vielleicht hier und da mal um ein paar Grad wärmer als gestern. Und ansonsten auch ein klarer Himmel. In den Dienstag starten wir freundlich mit Sonnenschein, aber auch ein paar Wolken hier und da. Dann teilt sich das ein bisschen im Süden NRWs mit Regenschauern, im Norden NRWs bleibt es freundlich mit Sonnenschein. Der Mittwoch auch im Wechsel Sonne und Wolken. Ab Donnerstag dann überall Regen.
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4: Da ist uns nichts gemeldet, kommt gut durch.
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4: Ich hasse es ja, wenn Songs nicht das versprechen, was sie im Titel halten. Zum Beispiel bei Depeche Mode mit Enjoy the Silence. Weil, das heißt ja, ne, genieße die Stille. Hört ihr das? Ja? Ein bisschen wenig Stille.
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0: aktuellen Schulzeit haben Erstklässler einen Rechtsanspruch auf Ganztagsbetreuung. Der Betreuungsanspruch, der soll auch noch erweitert werden, sprich, dass auch andere Grundschulklassen dann eben Anspruch auf diese Ganztagsbetreuung haben. Darüber gibt es jetzt aber gerade ziemlich heftig Zoff. Einige Kommunen prüfen sogar Verfassungsklagen gegen den Bund. Es geht nicht darum, dass sie das Kacke finden, sondern natürlich mal wieder ums Geld, um die Finanzierung des Ganzen. Thorsten Ortmann aus dem News-Team. Was bringt die Länder denn genau gerade auf die Palme?
1: Ja, es geht wie so oft ums Geld. Der Bund hat den Rechtsanspruch auf Ganztagsbetreuung für Grundschüler beschlossen, lässt die Kommunen bei den Kosten aber im Stich, sagen sie. Und das Geld reicht aktuell nicht, um ein vernünftiges Ganztagsangebot vor Ort zu organisieren, sagt Ayla Çelik, Landesvorsitzende der Bildungsgewerkschaft GEW in NRW.
2: Der Bund darf die Verantwortung jetzt nicht einfach an Länder und Kommunen weiterreichen. Wer bestellt, der bezahlt. Wir brauchen eine verlässliche Beteiligung des Bundes, eine Fachkräfteoffensive.
1: Dabei wird das Ganztagsangebot immer beliebter. Im vergangenen Jahr hatten es 68% der Erstklässler in NRW in Anspruch genommen.
0: Heißt das jetzt, dass wenn ich jetzt zum Beispiel meine Kids nächste Woche in die Schule schicke und in die Ganztagsbetreuung, dass die da mehr verwahrt werden, anstatt vernünftig betreut?
1: Ja, das ist eben genau die Wundertüte. Der Rechtsanspruch umfasst grundsätzlich 40 betreute Wochenstunden, Unterrichtszeit inklusive. Aber es gibt keine festgelegten Qualitätsstandards, wie die Betreuung denn genau aussehen soll. Und das kritisiert Ayla Çelik von der GEW auch.
2: Und da haben wir als Bildungsgewerkschaft große Sorgen. Es fehlen Fachkräfte, es fehlen geeignete Räume. Gleichzeitig gibt es weder verbindliche pädagogische Qualitätsstandards noch flächendeckend tarifliche Beschäftigungsverhältnisse. Und unter diesen Umständen besteht die Gefahr, dass Kinder zwar einen Platz bekommen, aber keinen pädagogisch wertvollen Ganztag.
1: Ja, und dann befürchtet die Gewerkschaft eben auch Betreuung nach Kassenlage der Kommunen. Also je klammer sie ist, desto schlechter das Betreuungsangebot. Und das wäre in vielen klammen Kommunen ein besonderes Problem, weil dort eh schon viele arme Familien wohnen, die besonders gefördert werden müssten, so die GEW.
0: Also es gibt mal wieder Streit. Diesmal geht es um die Ganztagsbetreuungsmöglichkeiten bei Erstklässlern. Stellt sich heraus, wenn der Bund einfach die ganze Zeit nur sagt, ja, wir machen das jetzt so, aber ihr müsst es bezahlen, geht es irgendwann nach hinten los.

0: Das Wetter an Rhein und Erft.
1: Ich habe jetzt beschlossen, wir machen das einfach mal andersrum. Wir starten hinten, nämlich mit Ende der Woche. Da wird es sehr ungemütlich mit Regenschauern und kräftigem Wind, selten mal die Sonne. Das Ganze bei 23 Grad am Wochenende. Der Donnerstag, der wird noch recht freundlich am Anfang mit Sonnenschein. Vor allem am Abend ziehen dann aber dicke Wolken auf, die haben auch Regen mit dabei. Das Ganze dann bei 30 Grad. Der Mittwoch schon etwas wärmer bei 26 Grad und dann Sonne und Wolken im Mix. Morgen, da sind wir noch bei so 20 bis 30 Grad. Hier und da können mal Regenschauer mit dabei sein, vor allem im Süden NRWs. Im Norden, da bleibt es weiter sonnig.
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1: Soweit alles frei. Euch eine gute Fahrt.
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1: Niklas Lünebach ist hier für euch heute Abend und morgen Abend genauso. Morgen dann auch mit Special Guest, dann ist Lotte hier bei mir in der Sendung und dann sprechen wir über neue Musik von ihr. Ist ja noch ein neues Album draußen. Der einzige Special Guest heute bei mir im Studio ist mein Milchreis. Den habe ich mir heute Mittag gekauft und gerade eben dachte ich mir, so einen kleinen Mitternachtssnack ist doch wunderbar. Dann habe ich so den ersten Löffel gegessen. Dann dachte ich mir, Niklas, du magst doch überhaupt gar keinen Milchreis.

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0: Niklas Lünebach ist hier für eure Nacht und ich bin jetzt raus. Morgen hören wir uns dann wieder morgen Abend und ich lasse euch noch gute und neue Musik da von Lea. Die hat mal wieder was Neues rausgehauen. Es geht darum, ja, wenn man jemanden trifft und man denkt nur noch an diese Person und man will die ganze Zeit sehen und man will mit dir allein sein, so heißt der Song. Und es gibt auch ein Video auf Instagram dazu, natürlich promotet ihr das, ist ja klar. Da läuft sie durch eine Tiefgarage und lehnt sich ganz verträumt an ein Auto und singt dann ihr Lied. Und das kannst du aber glauben, wenn das mein Auto gewesen wäre, da hättest du aber was zu hören bekommen, Lea, ja? Aber wenn du mir dann deinen neuen Song vorgesungen hättest, hätte ich das vielleicht vergessen, weil es wirklich sehr schön ist.
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1: Ich bin Thomas Brock. Nach der Sommerpause ist Bundeskanzler Merz erstmals wieder mit dem engsten Führungsteam seiner Partei zusammengekommen. Dabei ging es für die CDU-Spitze auch darum, die morgige Kabinettsklausur vorzubereiten. Die Bundesregierung stehe vor einem arbeitsreichen Herbst, sagte der neue Unionsfraktionschef Frei.
2: Kurs halten und weiter reformieren, so könnte man das Motto der Regierung gerade umschreiben. Der neue Unionsfraktionschef Thorsten Frey, Nachfolger von Jens Spahn, erklärte, es gehe jetzt um die zügige Umsetzung der Reformen, die man vor der Sommerpause vereinbart habe. Das könnte aber teilweise schwierig werden, nachdem Ostministerpräsidenten der CDU, also aus Freys eigener Partei, zentrale Kompromisse wieder ins Wackeln gebracht haben. Etwa die Abschaffung der Rente mit 63. Dazu kommen die schlechten Umfragen und nur noch 2 Wochen bis zu den ersten Landtagswahlen diesen Herbst im Osten. Ronny Tohau, Nachrichtenredaktion.
1: Die Folgen der extremen Hitze und wochenlangen Trockenheit kosten die deutsche Wirtschaft nach Schätzungen von Greenpeace mindestens 36 Milliarden Euro. Das entspreche 0,8 bis 0,9% der deutschen Wirtschaftsleistung, teilte die Naturschutzorganisation mit. Greenpeace berechnete dabei die wirtschaftlichen Schäden unter anderem durch Ernteausfälle, Waldbrände und durch die Gesundheitskosten aufgrund der Hitze. Verbraucherschützer wollen per Verbandsklage gegen hohe Preise bei der Fernwärme vorgehen. Das Ziel könnten sie verfehlen. Aber das zuständige Oberlandesgericht in Hamm sieht Verstöße. Das machte die Richterin bei der Verhandlung deutlich.
3: Die Verbraucherschützer wollen gegen E.ON mit einer Sammelklage vorgehen, wegen der Preisklauseln in mehreren Bundesländern. Das sieht das Gericht aber kritisch. Vielmehr muss am Ende wohl jeder Kunde individuell sein Recht einklagen. Es geht darum, wie E.ON die Preise für die Fernwärme errechnet hat. In einigen Regionen führte das zu höheren Preisen und zwar unrechtmäßig, findet das Gericht. Gut möglich also, dass einige ihr Geld zurückbekommen werden. Thomas Bremser, Redaktion.
1: Zum Fußball im DFB-Pokal haben die Bundesligisten Schalke 04, HSV und 1. FC Köln die zweite Runde erreicht. Schalke siegte bei Viertligist Hallescher FC mit 5:2 nach Verlängerung. Die Hamburger beim Drittligisten SC Verl mit 3:0. Köln gewann 2:1 bei Drittliga-Aufsteiger Würzburger Kickers. Bundesliga-Absteiger VfL Wolfsburg siegte mit 6:5 im Elfmeterschießen bei Viertligist Altlinicke.
0: Das Wetter an Rhein und Erft.
4: Kühl ist es draußen, 14 bis 10 Grad nur noch, dazu trocken. Tagsüber heute dann mehr Wolken als gestern. Die Sonne kommt aber auch mal raus. Stellenweise kann es auch regnen, bis 24 Grad. Und am Mittwoch viele Wolken mit einzelnen Schauern oder Gewittern bis 26 Grad.
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5: A33 Brilon-Bielefeld zwischen Paderborn Zentrum und Paderborn Schloss Neuhaus. 2 Kilometer Stau, 7 Minuten Zeitverlust. Wir wünschen allen unterwegs gute Fahrt.
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4: Ja, die einen sind noch weg, die anderen schon wieder zurück aus den Sommerferien. Ja, und die 6 Wochen, die sind auch schon fast vorbei. Ne? Nächste Woche geht die Schule wieder los. Falls ihr noch frei habt, genießt die letzten Tage und ansonsten kommt gut durch diese Arbeitswoche. Mein Name ist Laura Potting. Hallo zusammen.

0: Frage. Habt ihr bei euch im Bekanntenkreis gerade auch so einen Boom? Gefühlt alle kaufen sich ja jetzt schon ein Mountainbike und kacheln damit irgendwie durch die Gegend. Comedian Hannes Höfer hat auch eine Meinung zu Downhill Mountainbike.
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2: Wer Downhill Mountainbike fährt, braucht eigentlich keinen Helm. Ja, wenn du das machst, hast du ja schon den maximalen Nagel im Kopf. Wie schlimm soll's denn noch werden? Durch den Wald kacheln, über Felsen springen und dann mit bis zu 80 Stuckis Bäumen ausweichen. Da bist du bekloppt, aber fully. Ja. Kleiner Mountainbiker-Witz. Ich glaube, selbst mit einem wilden Bären in die Badewanne steigen ist ungefährlicher. Vor allem, früher haben Downhill ja nur so 20-Jährige gemacht, die es nicht besser wussten. Die Alten waren raus, weil für Downhill musste ja erstmal Uphill kommen. Aber dank elektrischer Trampelhilfe trittst du eine steile Schotterpiste mit 25 Sachen und einem Lächeln auf den Lippen hoch. Gut, Knochen brechen kannst du dir meistens eh nicht mehr, weil viele

0: Das Wetter an Rhein und Erft.
1: 14 bis 10 Grad sind es nur jetzt in der Nacht, dazu ist es trocken. Tagsüber kann sich's dann auch mal zuziehen. Die Sonne zeigt sich euch aber auch. Trotzdem kann es auch vereinzelt Regen geben bis 24 Grad. Am Mittwoch bis 26 Grad, dazu Schauer oder Gewitter möglich.
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2: Zurzeit liegen uns keine Meldungen vor. Wir wünschen allen unterwegs gute Fahrt.
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1: Ey, wisst ihr, was schlimm ist? In ein paar Wochen stehen schon die ersten Weihnachtsmänner aus Schoki in den Regalen. Krass, oder? Und falls ihr jetzt sagt, nee, einfach, geh mir einfach fort mit dem Thema. Ich habe die Osterhasen doch noch nicht mal aufgegessen. Tja, dann stellt euch mal vor, ihr würdet das beruflich machen. Schoko-Weihnachtsmänner herstellen. Wir haben mal in der Firma vorbeigeschaut. Da läuft die Weihnachtsmänner-Produktion gerade auf Hochtouren. Hört ihr in einem Viertelstündchen mehr zu. Hier bei uns.

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0: So, Moment, ich brauche jetzt hier mal so ein bisschen passende Musik.
1: Ah. Leute, in exakt 4 Monaten ist Weihnachten, ne? Und alle so, bah! Es sind ja noch Sommerferien, was soll denn das Thema jetzt? Viel zu früh darüber nachzudenken. Ja, es gibt aber auch Menschen, die müssen da jetzt schon dran denken. Nämlich die Leute, die dafür sorgen, dass wir in ein paar Wochen schon Schoko-Weihnachtsmänner kaufen können. Unser Reporter Stefan Räk war in Bochum beim Ruth Schokoladenwerk. Da ist die Weihnachtsproduktion nämlich seit ein paar Tagen in vollem Gang.
2: Mit Arbeitsuniform, heißt mit Kittel und Haarnetz, geht es jetzt für mich direkt ins Werk. Und überall fließt hier Schokolade. Mir läuft wirklich das Wasser im Mund zusammen. Bei welchem Arbeitsschritt sind Sie hier gerade?
3: Ich bereite jetzt vor, Karamell abzufüllen. Der wird jetzt auf Temperatur gebracht und dann hole ich mir die Hohlkugeln und dann wird Karamelltrüffel abgefüllt.
2: Aha, und da erblicken wir die fertigen Weihnachtsmänner.
4: Da ist schon die erste Armee. Teddy Chris heißt der bei uns. Der wird jetzt verköstigt.
5: Wir müssen ja eine Qualitätskontrolle.
2: Genau, Qualitätskontrolle kommt jetzt. Der erste Schoko-Weihnachtsmann der Saison. Prost.
5: Prost. Kommt die Weihnachtsstimmung langsam bei dir?
2: Die kommt auf jeden Fall auf. Sehr geil. Ist das denn auch eine andere Zusammensetzung?
5: Bei uns nicht. Das soll immer eine gleichbleibende Qualität sein. Und deswegen hat mein Opa schon damals entschieden, in der ersten Generation, alles wird in der gleichen Qualität produziert, egal ob Geschenkartikel oder Genussartikel.
2: Und ich kriege hier eine Praline nach der anderen zugesteckt. Eine weihnachtlicher als die andere. Das schmeckt wirklich total nach weihnachtlichen Gewürzen. Das ist jetzt welcher genau?
6: Amaretto.
2: Wenn es denn so in Richtung Weihnachten geht, merkt man denn da auch ein größeres Arbeitspensum?
6: Ja, auf jeden Fall. So August bis Dezember. Aber wir schaffen das im Team ganz gut zusammen und dann geht das ganz gut.
2: Und wenn jetzt so die ersten Weihnachtsprodukte hier über die Fließbänder laufen, bringt das so ein bisschen Weihnachtsstimmung?
7: Ja, eigentlich schon. Also in der Ausbildung hatte ich das damals auch schon, dass man Lebkuchen gemacht hat im August. Also ich könnte auch jetzt schon Weihnachtslieder hören.
8: Wenn man ein bisschen was Weihnachtliches schon vorbereitet, dann kommt man auch schon so ein bisschen in die Stimmung.
2: Und hält die an bis Weihnachten oder ist es dann irgendwann nervig?
8: Also bei mir hält sie auf jeden Fall an.
1: Ich sag's euch, der Stefan war nur in dieser Fabrik, um die ganze Zeit zu naschen. Stefan, wir haben dich durchschaut.
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0: Robin Schulz und Watermat. Take it slow, Bullet.
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1: Ich bin Thomas Brockt. Die Ukraine hat sich zum 35. Jahrestag der Unabhängigkeit stolz auf ihren Kampf gegen Russlands Krieg gezeigt. Präsident Selenskyj nutzte seine Rede an die Nation gleichzeitig für eine Kampfansage an Kremlchef Putin und kündigte weiteren Widerstand gegen die russische Invasion an.
2: Präsident Selenskyj gibt sich trotz der schwierigen Lage für Kiew an der Front kämpferisch zum Nationalfeiertag. Die Ukraine erhält auch weitere Militärhilfen aus Großbritannien und von der EU. Die Reaktion aus dem Kreml hier in Moskau ließ nicht lange auf sich warten. Mit den Rüstungshilfen werde weiter Öl ins Feuer des Krieges gegossen. Verhindert werde so jeder Versuch, in Friedensverhandlungen zu treten, hieß es hier in Moskau. Ulf Mauder, Moskau.
1: Nach der Sommerpause ist Kanzler Merz erstmals wieder mit dem engsten Führungsteam seiner Partei zusammengekommen. Dabei ging es für die CDU-Spitze auch darum, die Kabinettsklausur heute vorzubereiten. Kernthemen dort sollen Wachstum, Innovation und Modernisierung Deutschlands sein. Die Bundesregierung stehe vor einem arbeitsreichen Herbst, sagte der neue Unionsfraktionschef Frei. Die Weltmeere sind so warm wie noch nie seit Beginn der Messungen vor fast 50 Jahren. Das teilte der Klimawandeldienst des EU-Programms Copernicus mit. Die weltweite Durchschnittstemperatur der Meeresoberflächen habe am Samstag ihren höchsten jemals gemessenen Wert erreicht, 21,1 Grad.
3: Nicht nur an Land, auch im Meer gibt es Hitzewellen und auch die werden durch den Klimawandel immer häufiger. Seit den 90er Jahren hat sich die Zahl sogenannter Marina-Hitzewellen mehr als verdreifacht. Grund für den Temperaturrekord jetzt ist neben dem Klimawandel auch das Wetterphänomen El Niño, das die Meere zusätzlich erwärmt. Durch höhere Meerestemperaturen steigt laut Forschern das Risiko von Extremwetter, denn wärmere Ozeane geben mehr Feuchtigkeit und Wärme an die Atmosphäre ab, was zu stärkeren Niederschlägen und Stürmen führen kann. Ronny Tochau, Nachrichtenredaktion.
1: Zum Fußball im DFB-Pokal haben die Bundesligisten Schalke 04, HSV und 1. FC Köln die zweite Runde erreicht. Schalke siegte bei Viertligist Hallescher FC mit 5:2 nach Verlängerung. Die Hamburger beim Drittligisten SC Verl mit 3:0. Köln gewann 2:1 bei Drittliga-Aufsteiger Würzburger Kickers. Bundesliga-Absteiger VfL Wolfsburg siegte mit 6:5 im Elfmeterschießen bei Viertligist Altlinicke.
0: Das Wetter an Rhein und Erft.
4: Trocken, aber frisch, so sieht es jetzt aus. In der Nacht 14 bis 10 Grad sind drin. Tagsüber heute mehr Wolken, da kommt nur ab und an die Sonne durch und es kann auch vereinzelt mal regnen. Und am Mittwoch dann bis 26 Grad. Einige Wolken dabei und auch Schauer oder Gewitter möglich.
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5: Zurzeit liegen uns keine Meldungen vor. Wir wünschen allen unterwegs gute Fahrt.
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4: Eine wunderschöne Nacht mit uns. Hallo zusammen, schön, dass ihr zuhört. Ich habe jetzt Musik für euch von Mark Forster. Hier ist Wir sind groß und ich hoffe, ihr kommt gut in diesen neuen Tag, in diesen Dienstag mit uns.

0: Es ist schon irgendwie die härteste Woche in den Sommerferien, oder? Also für die Kiddies, weil irgendwie das Ende der Sommerferien unaufhaltsam auf sie zurast. Für die Eltern, weil ja, die Kiddies müssen ja auch so langsam wieder in so einen normalen Schlafrhythmus kommen, ein bisschen früher ins Bett und so. Naja, die Schüler in Bayern, die lachen sich ins Fäustchen. Bei denen hat noch nicht mal der erste Erholungseffekt eingesetzt. Die haben ja später Ferien. Aber tröstet euch, ihr habt einen starken Mann an eurer Seite.
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3: Ja, nee, ist klar.
4: So. Wie stehen wir denn da? So sommertechnisch meine ich. Der ein oder andere ist gerade froh, dass er die Gummistiefel doch noch nicht in die gelbe Tonne geworfen hat. Und wo man in Niedersachsen, Hamburg und in Hessen und so weiter sagt, gut, dass die Saublagen wieder in die Schule müssen und die Lehrer mal wieder aus der Toskana zurückkommen. Ja, und da sagt man in NRW ganz entspannt, ja, wir haben ja noch gut 2 Wochen Ferien. Also offiziell eine, aber in der ersten Woche werden eh nur Filme geguckt, von denen, die da schon hingehen. Ja, und das ist doch auch gemein, wenn man in Dortmund wohnt und seinen Kindern erklären muss, dass die in Bayern gerade in der ersten Halbzeit der Ferien sind und erst Mitte September wieder in die neue Saison einsteigen. Da ist er wieder, dieser verdammte Bayern-Dusel. Warum ist das eigentlich so, dass die Bayern jedes Jahr als letztes in die Ferien gehen? Ganz einfach, wegen der traditionellen Heuernte. Das ist kein Witz, das ist der offizielle Grund. Weil nämlich der Karl, der Ferdinand, der Xaver, der Alois und die Zenzi in den Ferien alle Urlaub auf dem Bauernhof machen, um Trecker zu fahren und die Wiese zu mähen. Ja, nee, ist klar. Ey, das ist doch alles Blödsinn und Quatsch, ey. Als wenn da in Bayern noch irgendeiner mit der Sense auf die Arme geht und Heu.

0: wie ein nahtloser Übergang vom Chianti zum Bockbier.
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0: Das Wetter an Rhein und Erft.
1: Kühl ist es draußen, 14 bis 10 Grad nur noch, dazu trocken. Tagsüber heute dann mehr Wolken als gestern. Die Sonne kommt aber auch mal raus. Stellenweise kann es auch regnen, bis 24 Grad. Und am Mittwoch viele Wolken mit einzelnen Schauern oder Gewittern bis 26 Grad.
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2: Zurzeit liegen uns keine Meldungen vor. Wir wünschen allen unterwegs gute Fahrt.
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1: Es ist noch ganz, ganz früh an diesem Dienstag. Wir machen uns eine entspannte Nacht zusammen, jetzt mit Musik von One Republic. Das ist All the Right Moves. Schönen Dienstag.

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0: Das ist schon krass, oder? Wie schnell 6 Wochen Sommerferien einfach rum sind. Nächste Woche geht die Schule wieder los, aber bevor das geschieht, schwelgen wir hier nochmal in Erinnerungen. Wo ging es denn für euch hin in den Urlaub?
1: Ja, Mallorca.
2: Ja, wir waren in einem Wasserpark gewesen, haben den Geburtstag von der Jüngsten gefeiert.
3: Im Aquarium waren wir auch gewesen, sehr richtig, ja.
2: Ja, wo war es noch gut?
4: Im Pool. Der war groß und man konnte viel planschen. Und vom Beckenrand springen.
5: Nach Korfu, Griechenland. Ja, wir haben uns Fahrräder ausgeliehen und sind einmal so die Nordküste entlang gefahren. Und da waren auch so schöne Klippen und so, die wir uns angeguckt haben. Also echt schön.
6: Also unser Leben in Barcelona war sehr kompliziert. Wir haben bis 18, 19 Uhr geschlafen. Und dann sind wir abends nur an den Strand gegangen. Mehr gab es da für uns nicht.
0: Ganz ehrlich, manchmal braucht es ja auch nicht mehr im Urlaub, oder?
7: Maskina, Worshipping the Sun.
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